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0: Als ich folgende kleine Parabel geschrieben habe, vor gar nicht so langer Zeit, dachte ich im ersten Moment, als sie fertig war, sie handelt eigentlich nur von dem Schicksal unserer Brüder und Schwestern in der ehemaligen DDR. Aber ich komme ja doch auch immer noch bundesweit rum und dann war ich irgendwann wieder mal in Aachen und in Kaiserslautern und merkte, es handelt eigentlich doch von unserem ganzen Vaterland. Der Umgängliche und der Unumgängliche. Ich glaube fest an die Machbarkeit des Möglichen, sagte der Umgängliche. Ich auch, kicherte der Unumgängliche. Glauben ist immer gut. Und hackte dem Umgänglichen ein Bein ab. Hoppla, schrie der Umgängliche mit schmerzverzerrtem Gesicht. Macht gar nichts. Wozu überhaupt zwei Beine? Ein Mensch, ein Bein. Das genügt voll auf. Eben, lachte der Unumgängliche schallend. Und was ist schon gehen? Hüpfen ist doch viel kreativer. Du nimmst mir die Worte aus dem Mund, stöhnte der Umgängliche und versuchte die Blutung zu stillen. Augenzwinkernd hüpfte er näher an den Unumgänglichen heran. Der fühlte sich vom Augenzwinkern des Umgänglichen verhöhnt und stach ihm ein Auge aus. Nun, fragte er quietschvergnügt, wie sehen wir die Sache jetzt? Also ich sehe das so, röchelte der Umgängliche. Ein Auge sieht mehr als zwei. Konzentrierter, wesentlicher. Das verhält sich genauso wie mit den Beinen. Ganz recht, prustete der Unumgängliche. Und mit dem zweiten sieht man ja bekanntlich eh besser. Was kann ich sonst noch für dich tun?
1: Nichts, gar nichts, hauchte der Umgängliche. Du hast schon so viel mehr für mich getan, als ich verdiente. Mein Glaube ist unerschütterlich.
0: Und starb.

0: Was willst denn du?
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0: Wo bleibt denn eigentlich Stups?
1: Ah, Fien! Bin ja schon da.
0: Und was ist das nun für ein Überraschungsei?
1: Ein Original Muff-Ei.
0: Stark!
1: Bye-bye!
2: Also, tschüss.

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0: Hallo, ich bin Conny. Bestimmt habt ihr mich schon auf dem Bild gesehen. Und jetzt könnt ihr mich auch hören. Inzwischen bin ich ja schon viel größer. Aber ich weiß noch genau, wie das war, als ich in den Kindergarten gekommen bin. Da war ich gerade erst 3 geworden. Und im Kindergarten war es völlig anders als zu Hause. Da gab es zwar eine Menge Spielzeug, aber auch ganz viele andere Kinder.
1: Conny zieht heute ihr schönstes Kleid an. Das blaue mit den vielen Blümchen. Conny hat nämlich Geburtstag. Sie ist jetzt 3 Jahre alt. Endlich alt genug für den Kindergarten. Darauf freut sich Conny schon lange. Sonst ist sie nur montags mit Mama zum Spielkreis gegangen. Aber im Kindergarten kann sie jeden Tag mit anderen Kindern spielen. Und weil Conny Geburtstag hat, liegen lauter bunte Geschenkpakete vor ihr. Was da wohl drin sein mag?
2: Oh, ist das alles für mich?
3: Ja, Conny, pack doch mal aus. Vielleicht ist da etwas für den Kindergarten drin.
2: Kindergarten? Ja, Mama, ich bin jetzt 3. Jetzt komme ich in den Kindergarten.
3: Stimmt. Und im Kindergarten brauchst du viele Sachen. Zum Beispiel...
2: Nicht sagen. Was ist das?
3: Ein Rucksack, Conny. Da kannst du alles hineintun, was du für den Kindergarten brauchst.
2: Bunt. Und Hausschuhe. Sind die aber weich. Mama, sind die auch für den Kindergarten?
3: Ja, natürlich, Conny. Alle Kinder im Kindergarten haben Hausschuhe an.
2: Oh, das ist meine Lieblingsfarbe. Auch rot? Gummistiefel.
3: Ja, mein Schatz. Rot wie deine Schleife. Die Gummistiefel wirst du brauchen, wenn ihr draußen spielt oder mit der ganzen Kindergartengruppe in den Park geht.
2: Ich freue mich so auf den Kindergarten.
1: Jetzt ist Conny 3 Jahre alt. Sie hat einen kleinen bunten Rucksack, rote Hausschuhe und rote Gummistiefel dazu. Alles für den Kindergarten. Conny kann es kaum abwarten, dass sie zum Kindergarten gehen darf, aber noch ist es nicht so weit. Erst einmal muss sie noch zum Kinderarzt, denn nur gesunde Kinder dürfen in den Kindergarten gehen. Schon bald fährt Mama mit Conny zum Kinderarzt und da geht alles ganz schnell. Der Arzt drückt mit einem Stäbchen ein wenig auf Connys Zunge und guckt tief in ihren Mund. Mit einer kleinen Lampe leuchtet er in ihre Ohren. Er kitzelt ihren Bauch und wuschelt ihre Haare durcheinander. Dabei waren die gerade gekämmt. Aber der Arzt muss nachsehen, ob etwas drin ist. Doch es ist alles in Ordnung. Conny darf in den Kindergarten. Endlich ist der erste Kindergartentag fast da. Da ist Conny jetzt doch ein bisschen komisch zumute. Am Abend vorher redet sie lange mit Mama darüber, wie es wohl sein wird.
2: Spielen die anderen Kinder mit mir? Ist die Frau im Kindergarten nett? Und was ist, wenn ich Hunger habe? Kann ich da auch etwas trinken?
3: Langsam, Conny, langsam. Also, die anderen Kinder sind bestimmt nett. Und die Erzieherin ist ja auch immer dabei und passt auf. Und wenn du Hunger oder Durst hast, bekommst du sicher etwas. Na, auf jeden Fall sollten wir morgen vorher zum Bäcker gehen und dir noch etwas zu essen holen.
2: Aber spielen wir da immer drinnen oder auch draußen?
3: Natürlich ist da ein ganz toller Spielplatz draußen. Außerdem gebe ich dir deine Regenjacke mit. Und du hast ja auch die schönen neuen Gummistiefel. Warte, da fällt mir noch was ein. Du sollst ein Foto für den Geburtstagskalender mitbringen. Das müssen wir noch heraussuchen. Ich hol mal eben den Karton mit den Fotos.
2: Ja, die Fotos.
3: So, hier ist der Karton. Warte. Oh ja, das hier ist doch süß.
2: Was? Das?
3: Ah, das mit deiner Lieblingsschleife?
2: Ja, das. Mama.
3: Ja, Conny, was ist denn?
2: Ich fühle mich so komisch. So kribbelig.
3: Natürlich bist du aufgeregt, Conny. Der Kindergarten ist ja auch etwas ganz Neues für dich. Aber ich weiß genau, dass du dort viel Spaß haben wirst. Außerdem bringe ich dich hin. Du musst also nicht ganz allein zum Kindergarten gehen.
2: Das ist gut.

0: Am nächsten Morgen wird Conny von Mama geweckt.
1: Conny, aufstehen!
2: Ich bin schon wach!
0: Conny läuft ins Badezimmer und wäscht sich mit viel Wasser. Dann holt sie ihre Lieblingslatzhose und den rot geringelten Pullover aus dem Schrank. Sie zieht sich ganz allein an. Schließlich ist sie jetzt ein Kindergartenkind. Nicht mal bei den Schuhen muss Mama helfen, denn die haben einen Klettverschluss. Nur die rote Schleife bindet Mama ihr ins Haar. Ohne Schleife geht Conny nicht aus dem Haus.
1: Hast du alles?
2: Mein Rucksack!
0: Beinahe hätte Conny ihren Rucksack vergessen. Und den braucht sie doch für die Hausschuhe und die Gummistiefel und für das zweite Frühstück im Kindergarten. Dafür holen sie, wie besprochen, Hörnchen und Kakao beim Bäcker. Die Verkäuferin will Conny das Hörnchen wie immer gleich in die Hand geben, aber Conny erklärt ganz stolz:
2: Das ist doch für den Kindergarten.
0: Im Kindergartenflur sind viele Haken mit bunten Bildern daneben. An den meisten hängen schon Taschen, Rucksäcke und Jacken. In den Fächern darunter stehen Schuhe und Gummistiefel. Conny darf sich einen freien Haken aussuchen.
2: Ich möchte den mit der Sonne.
3: Den sollst du haben. Hallo, ich bin Hanne.
4: Freut mich. Ich bin die Mutter von Conny.
2: Und ich bin Conny von Mama.
3: Das habe ich mir schon gedacht. Hast du denn auch ein Foto für den Geburtstagskalender mitgebracht, Conny?
2: Ja, hab ich. Was ist denn ein Geburtstagskalender?
3: Aus den Fotos von allen Kindern einer Gruppe basteln wir jeweils einen Kalender mit den Geburtsdaten dazu. Dann wissen wir immer ganz genau, wann ein Kind Geburtstag hat. Und den feiern wir natürlich dann alle zusammen.
2: Schade, dass ich schon Geburtstag hatte.
4: Oh, Conny, du wirst heute genug damit zu tun haben, alle kennenzulernen. Aber ich muss jetzt gehen.
2: Kannst du nicht hier bleiben?
4: Nein, Conny, das geht nicht. Zieh mal schön deine neuen roten Hausschuhe an.
2: Ja, mach ich.
3: Na, die sind aber schön. So, und jetzt kleben wir gleich dein Foto in den Kalender.
2: Oh ja. Mama, kommst du vielleicht doch mit?
4: Nein, Conny. Geh du nur zu den anderen Kindern. Ich hol dich später wieder ab.
0: Hanne nimmt Conny an der Hand. Conny winkt Mama noch einmal zu und geht dann mit Hanne in den Gruppenraum. Hier spielen schon viele Kinder. Der Geburtstagskalender hängt an der Wand. Es sind 12 Igel aus braunem Karton. Conny ist nämlich in der Igelgruppe. Auf dem Rücken tragen die Igel große rote Äpfel mit den Fotos der Kinder.
3: Dann kleben wir dein Foto mal in diesen Apfel, neben den von der Xenia. So.
0: Xenia zieht Conny gleich in die Kuschelecke. Hier liegen allerlei große, viereckige Kissen und Decken herum. Aus denen kann man sich eine wunderbare Höhle bauen und sich richtig darin verstecken. So spielen die Kinder eine Weile. Und dann ist es Zeit für das Kindergartenfrühstück.
3: Frühstück! Heute dürfen Semire und Lars den Geschirrwagen aus der Küche holen.
5: Klasse! Komm, Semire!
0: Jeder nimmt sich eine Tasse und einen Teller oder ein Schälchen. Es gibt roten Tee und Mineralwasser für alle Kinder.
3: Möchtest du den Tee mal probieren, Conny?
2: Mhm.
3: Komm her mit deiner Tasse. Ich gieße dir etwas ein.
2: Oh ja.
3: So.
2: Danke. Schmeckt lecker.
0: Alle packen ihr Frühstück aus. Jan holt ein Brot mit Salat und Käse aus seiner blauen Frühstücksdose. Xenia hat Apfelstückchen und ein Knäckebrot mitgebracht. Jolanda isst Cornflakes mit Joghurt.
2: Julia, was hast du denn?
6: Erdbeeren. Und du?
2: Toll, ich habe ein Hörnchen.
6: Wenn du willst, können wir teilen. Ich gebe dir Erdbeeren und du mir was von deinem Hörnchen.
2: Ja, aber morgen will ich auch so ein buntes Frühstück in einer Dose haben.
0: Nach dem Essen räumen alle ihr Geschirr auf den Wagen. Dann dürfen Xenia und Jolanda den Wagen in die Küche zurückfahren.

0: Während die Kinder den Geschirrwagen in die Küche fahren, geht Conny zu Hanne.
1: Darf ich jetzt nach Hause?
2: Nanu, gefällt es dir hier nicht?
1: Doch.
2: Ah, ich verstehe. Musst du mal?
1: Mhm. Ich auch.
2: Dann kommt mal mit. Conny, ich zeige dir, wo die Toiletten sind.
0: Conny und Julia folgen Hanne zu den Klos. Es gibt mehrere und die sind viel kleiner als zu Hause. Wenn Conny drauf sitzt, zappeln die Beine nicht in der Luft. Aber man kann die Tür nicht abschließen. Zum Glück passt Julia auf, dass niemand hereinkommt. Es gibt auch drei Waschbecken. Und Conny muss nicht einmal auf einen Hocker steigen, um in den Spiegel sehen zu können.
1: Und wo kann ich mir die Hände abtrocknen?
3: Schau mal, hier kannst du ein Papiertuch aufziehen.
0: Nachdem sie sich die Hände gewaschen und abgetrocknet haben, gehen Conny und Julia zurück in den Gruppenraum. Gerade hat Hanne alle Kinder zusammengerufen.
2: Wer möchte eine Geschichte hören?
0: Alle Kinder wollen eine Geschichte hören. Schnell laufen sie in die Kuschelecke und machen es sich mit den Kissen bequem.
2: Habt ihr es euch alle gemütlich gemacht?
4: Ja.
2: Dann kann es ja losgehen. Also, ich lese euch jetzt die Geschichte von der Katze Minka vor. Die kleine Minka war ganz traurig, denn sie hatte ihr Zuhause verloren. Deshalb beschloss sie eines Tages, in die große, weite Welt zu gehen.
0: Gespannt hören die Kinder, wie die Katze Minka auf der Suche nach einem neuen Zuhause in den Zoo schleicht, viele Tiere kennenlernt und aufregende Abenteuer erlebt. Danach können die Kinder weiterspielen, wozu sie gerade Lust haben. Conny möchte malen. Zusammen mit ihrer neuen Freundin Julia geht sie zum Maltisch, wo Papier und viele bunte Stifte liegen.
3: Was malst du denn da?
1: Siehst du das nicht? Es ist die Katze Minka. Die ist gestrahlt. So längst.
3: Dann male ich Bello.
1: Wer ist denn Bello?
3: Bello ist der Hund von unseren Nachbarn.
0: Die beiden malen so lange, bis sie plötzlich keine Lust mehr haben.
1: Und was machen wir jetzt? Was ist denn das da? Hanna, was ist das?
2: Das ist eine Murmelbahn aus Holz. Da kann man Autos und Murmeln herunterrollen lassen. Seht ihr? So geht das.
1: Dürfen wir damit spielen?
2: Natürlich. Ihr dürft mit allem spielen, was hier ist.
0: Conny lässt jedes Auto und jede Murmel einmal von oben herunterkullern. Bald wollen auch andere Kinder mitspielen. Semire probiert aus, ob man zwei Autos gleichzeitig fahren lassen kann. Lars legt alle Murmeln auf einmal auf die Bahn. Und Julia schleppt eine zweite Murmelbahn an, damit sie die Murmeln um die Wette rollen lassen können. Als nächstes entdeckt Conny die Waage mit den beiden großen Waagschalen. Sofort schleppt sie Stück für Stück die Kuscheltiere dorthin.
1: Der Teddy, der Elefant, das Schaf und die Maus. Das ist aber eine schwere Maus.
3: Ja, die ist fast so schwer wie der Teddy.
1: Aber der Elefant ist bestimmt am schwersten.
3: Nein, guck mal, das Schaf, das ist am schwersten.
1: Ja, da bleibt diese Seite immer unten. Oh, schade, dass die Waage so klein ist. Ich bin bestimmt viel schwerer als das Schaf.
2: Wollt ihr jetzt nach draußen auf den Spielplatz?
4: Ja!
2: Gut, dann wollen wir mal ganz schnell alle zusammen hier aufräumen und dann können wir nach draußen.
1: Aufräumen, das muss ich zu Hause auch immer.
2: Na los, ich helfe euch. Je eher wir fertig sind, umso schneller geht's raus.
1: Na gut, ich tue die Bausteine in die Kiste. Wer hilft mir?
2: Janik, nimmst du die Klötze bitte?
5: Okay.
2: Und Sandra das Papier und die Stifte, ja? Und Katrin, hilfst du ihr dabei?
5: Ja.

0: Hallo, ich bin Conny. Bestimmt habt ihr mich schon auf dem Bild gesehen. Und jetzt könnt ihr mich auch hören. Inzwischen bin ich ja schon viel größer. Aber ich weiß noch genau, wie das war, als ich in den Kindergarten gekommen bin. Da war ich gerade erst 3 geworden. Und im Kindergarten war es völlig anders als zu Hause. Da gab es zwar eine Menge Spielzeug, aber auch ganz viele andere Kinder.
1: Conny zieht heute ihr schönstes Kleid an. Das blaue mit den vielen Blümchen. Conny hat nämlich Geburtstag. Sie ist jetzt 3 Jahre alt. Endlich alt genug für den Kindergarten. Darauf freut sich Conny schon lange. Sonst ist sie nur montags mit Mama zum Spielkreis gegangen. Aber im Kindergarten kann sie jeden Tag mit anderen Kindern spielen. Und weil Conny Geburtstag hat, liegen lauter bunte Geschenkpakete vor ihr. Was da wohl drin sein mag?
2: Oh, ist das alles für mich?
3: Ja, Conny, pack doch mal aus. Vielleicht ist da etwas für den Kindergarten drin.
2: Kindergarten? Ja, Mama, ich bin jetzt 3. Jetzt komme ich in den Kindergarten.
3: Stimmt. Und im Kindergarten brauchst du viele Sachen. Zum Beispiel...
2: Nichts sagen. Was ist das?
3: Ein Rucksack, Conny. Da kannst du alles hineintun, was du für den Kindergarten brauchst.
2: Bunt. Und Hausschuhe. Sind die aber weich. Mama, sind die auch für den Kindergarten?
3: Ja, natürlich, Conny. Alle Kinder im Kindergarten haben Hausschuhe an.
2: Rot ist meine Lieblingsfarbe. Auch rot? Gummistiefel.
3: Ja, mein Schatz. Rot wie deine Schleife. Die Gummistiefel wirst du brauchen, wenn ihr draußen spielt oder mit der ganzen Kindergartengruppe in den Park geht.
2: Ich freue mich so auf den Kindergarten.
1: Jetzt ist Conny 3 Jahre alt. Sie hat einen kleinen bunten Rucksack, rote Hausschuhe und rote Gummistiefel dazu. Alles für den Kindergarten. Conny kann es kaum abwarten, dass sie zum Kindergarten gehen darf, aber noch ist es nicht so weit. Erst einmal muss sie noch zum Kinderarzt, denn nur gesunde Kinder dürfen in den Kindergarten gehen. Schon bald fährt Mama mit Conny zum Kinderarzt und da geht alles ganz schnell. Der Arzt drückt mit einem Stäbchen ein wenig auf Connys Zunge und guckt tief in ihren Mund. Mit einer kleinen Lampe leuchtet er in ihre Ohren. Er kitzelt ihren Bauch und wuschelt ihre Haare durcheinander. Dabei waren die gerade gekämmt. Aber der Arzt muss nachsehen, ob etwas drin ist. Doch es ist alles in Ordnung. Conny darf in den Kindergarten. Endlich ist der erste Kindergartentag fast da. Da ist Conny jetzt doch ein bisschen komisch zumute. Am Abend vorher redet sie lange mit Mama darüber, wie es wohl sein wird.
2: Spielen die anderen Kinder mit mir? Ist die Frau im Kindergarten nett? Und was ist, wenn ich Hunger habe? Kann ich da auch etwas trinken?
3: Langsam, Conny, langsam. Also, die anderen Kinder sind bestimmt nett. Und die Erzieherin ist ja auch immer dabei und passt auf. Und wenn du Hunger oder Durst hast, bekommst du sicher etwas. Na, auf jeden Fall sollten wir morgen vorher zum Bäcker gehen und dir noch etwas zu essen holen.
2: Aber spielen wir da immer drinnen oder auch draußen?
3: Natürlich ist da ein ganz toller Spielplatz draußen. Außerdem gebe ich dir deine Regenjacke mit. Und du hast ja auch die schönen neuen Gummistiefel. Warte, da fällt mir noch was ein. Du sollst ein Foto für den Geburtstagskalender mitbringen. Das müssen wir noch heraussuchen. Ich hol mal eben den Karton mit den Fotos.
2: Ja, die Fotos.
3: So, hier ist der Karton. Ah, das. Oh ja, das hier ist doch süß.
2: Was? Das.
3: Ah, das mit deiner Lieblingsschleife?
2: Ja, das. Mama.
3: Ja, Conny, was ist denn?
2: Ich fühle mich so komisch. So kribbelig.
3: Natürlich bist du aufgeregt, Conny. Der Kindergarten ist ja auch etwas ganz Neues für dich. Aber ich weiß genau, dass du dort viel Spaß haben wirst. Außerdem bringe ich dich hin. Du musst also nicht ganz allein zum Kindergarten gehen.
2: Das ist gut.

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0: bitte. 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
0: Ja, das stimmt.
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0: Am nächsten Morgen wird Conny von Mama geweckt.
1: Conny, aufstehen!
2: Ich bin schon wach!
0: Conny läuft ins Badezimmer und wäscht sich mit viel Wasser. Dann holt sie ihre Lieblingslatzhose und den rot geringelten Pullover aus dem Schrank. Sie zieht sich ganz allein an. Schließlich ist sie jetzt ein Kindergartenkind. Nicht mal bei den Schuhen muss Mama helfen, denn die haben einen Klettverschluss. Nur die rote Schleife bindet Mama ihr ins Haar. Ohne Schleife geht Conny nicht aus dem Haus.
1: Hast du alle?
2: Mein Rucksack!
0: Beinahe hätte Conny ihren Rucksack vergessen. Und den braucht sie doch für die Hausschuhe und die Gummistiefel und für das zweite Frühstück im Kindergarten. Dafür holen sie, wie besprochen, Hörnchen und Kakao beim Bäcker. Die Verkäuferin will Conny das Hörnchen wie immer gleich in die Hand geben, aber Conny erklärt ganz stolz:
2: Das ist doch für den Kindergarten.
0: Im Kindergartenflur sind viele Haken mit bunten Bildern daneben. An den meisten hängen schon Taschen, Rucksäcke und Jacken. In den Fächern darunter stehen Schuhe und Gummistiefel. Conny darf sich einen freien Haken aussuchen.
2: Ich möchte den mit der Sonne.
3: Den sollst du haben. Hallo, ich bin Hanne.
4: Freut mich. Ich bin die Mutter von Conny.
2: Und ich bin Conny von Mama.
3: Das habe ich mir schon gedacht. Hast du denn auch ein Foto für den Geburtstagskalender mitgebracht, Conny?
2: Ja, hab ich. Was ist denn ein Geburtstagskalender?
3: Aus den Fotos von allen Kindern einer Gruppe basteln wir jeweils einen Kalender mit den Geburtsdaten dazu. Dann wissen wir immer ganz genau, wann ein Kind Geburtstag hat. Und den feiern wir natürlich dann alle zusammen.
2: Schade, dass ich schon Geburtstag hatte.
4: Oh, Conny, du wirst heute genug damit zu tun haben, alle kennenzulernen. Aber ich muss jetzt gehen.
2: Kannst du nicht hier bleiben?
4: Nein, Conny, das geht nicht. Zieh mal schön deine neuen roten Hausschuhe an.
2: Ja, mach ich.
3: Na, die sind aber schön. So, und jetzt kleben wir gleich dein Foto in den Kalender.
2: Oh ja. Mama, kommst du vielleicht doch mit?
4: Nein, Conny. Geh du nur zu den anderen Kindern. Ich hol dich später wieder ab.
0: Hanne nimmt Conny an der Hand. Conny winkt Mama noch einmal zu und geht dann mit Hanne in den Gruppenraum. Hier spielen schon viele Kinder. Der Geburtstagskalender hängt an der Wand. Es sind 12 Igel aus braunem Karton. Conny ist nämlich in der Igelgruppe. Auf dem Rücken tragen die Igel große rote Äpfel mit den Fotos der Kinder.
3: Dann kleben wir dein Foto mal in diesen Apfel, neben den von der Xenia. So.
2: Schön.
0: Xenia zieht Conny gleich in die Kuschelecke. Hier liegen allerlei große, viereckige Kissen und Decken herum. Aus denen kann man sich eine wunderbare Höhle bauen und sich richtig darin verstecken. So spielen die Kinder eine Weile. Und dann ist es Zeit für das Kindergartenfrühstück.
3: Frühstück! Heute dürfen Semire und Lars den Geschirrwagen aus der Küche holen.
5: Klasse! Komm, Semire!
0: Jeder nimmt sich eine Tasse und einen Teller oder ein Schälchen. Es gibt roten Tee und Mineralwasser für alle Kinder.
3: Möchtest du den Tee mal probieren, Conny?
2: Mhm.
3: Komm her mit deiner Tasse. Ich gieße dir etwas ein.
2: Oh ja.
3: So.
2: Danke. Schmeckt lecker.
0: Alle packen ihr Frühstück aus. Jan holt ein Brot mit Salat und Käse aus seiner blauen Frühstücksdose. Xenia hat Apfelstückchen und ein Knäckebrot mitgebracht. Jolanda isst Cornflakes mit Joghurt.
2: Julia, was hast du denn?
6: Erdbeeren. Und du?
2: Toll, ich habe ein Hörnchen.
6: Wenn du willst, können wir teilen. Ich gebe dir Erdbeeren und du mir was von deinem Hörnchen.
2: Ja, aber morgen will ich auch so ein buntes Frühstück in einer Dose haben.
0: Nach dem Essen räumen alle ihr Geschirr auf den Wagen. Dann dürfen Xenia und Jolanda den Wagen in die Küche.

0: Während die Kinder den Geschirrwagen in die Küche fahren, geht Conny zu Hanne.
1: Darf ich jetzt nach Hause?
2: Nanu, gefällt es dir hier nicht?
1: Doch.
2: Ah, ich verstehe. Musst du mal?
1: Mhm. Ich auch.
2: Dann kommt mal mit. Conny, ich zeige dir, wo die Toiletten sind.
0: Conny und Julia folgen Hanne zu den Klos. Es gibt mehrere und die sind viel kleiner als zu Hause. Wenn Conny drauf sitzt, zappeln die Beine nicht in der Luft. Aber man kann die Tür nicht abschließen. Zum Glück passt Julia auf, dass niemand hereinkommt. Es gibt auch drei Waschbecken. Und Conny muss nicht einmal auf einen Hocker steigen, um in den Spiegel sehen zu können.
1: Und wo kann ich mir die Hände abtrocknen?
3: Schau mal, hier kannst du ein Papiertuch aufziehen.
0: Nachdem sie sich die Hände gewaschen und abgetrocknet haben, gehen Conny und Julia zurück in den Gruppenraum. Gerade hat Hanne alle Kinder zusammengerufen.
2: Wer möchte eine Geschichte hören?
4: Ich!
0: Alle Kinder wollen eine Geschichte hören. Schnell laufen sie in die Kuschelecke und machen es sich mit den Kissen bequem.
2: Habt ihr es euch alle gemütlich gemacht?
4: Ja.
2: Dann kann es ja losgehen. Also, ich lese euch jetzt die Geschichte von der Katze Minka vor. Die kleine Minka war ganz traurig, denn sie hatte ihr Zuhause verloren. Deshalb beschloss sie eines Tages, in die große, weite Welt zu gehen.
0: Gespannt hören die Kinder, wie die Katze Minka auf der Suche nach einem neuen Zuhause in den Zoo schleicht, viele Tiere kennenlernt und aufregende Abenteuer erlebt. Danach können die Kinder weiterspielen, wozu sie gerade Lust haben. Conny möchte malen. Zusammen mit ihrer neuen Freundin Julia geht sie zum Maltisch, wo Papier und viele bunte Stifte liegen.
3: Was malst du denn da?
1: Siehst du das nicht? Das ist die Katze Minka. Die ist gestreift. So längs.
3: Dann male ich Bello.
1: Wer ist denn Bello?
3: Bello ist der Hund von unseren Nachbarn.
0: Die beiden malen so lange, bis sie plötzlich keine Lust mehr haben.
1: Und was machen wir jetzt? Was ist denn das da? Hanna, was ist das?
2: Das ist eine Murmelbahn aus Holz. Da kann man Autos und Murmeln herunterrollen lassen. Seht ihr? So geht das.
1: Dürfen wir damit spielen?
2: Natürlich. Ihr dürft mit allem spielen, was hier ist.
0: Conny lässt jedes Auto und jede Murmel einmal von oben herunterkullern. Bald wollen auch andere Kinder mitspielen. Semire probiert aus, ob man zwei Autos gleichzeitig fahren lassen kann. Lars legt alle Murmeln auf einmal auf die Bahn. Und Julia schleppt eine zweite Murmelbahn an, damit sie die Murmeln um die Wette rollen lassen können. Als nächstes entdeckt Conny die Waage mit den beiden großen Waagschalen. Sofort schleppt sie Stück für Stück die Kuscheltiere dorthin.
1: Der Teddy, der Elefant, das Schaf und die Maus. Das ist aber eine schwere Maus.
3: Ja, die ist fast so schwer wie der Teddy.
1: Aber der Elefant ist bestimmt am schwersten.
3: Nein, guck mal, das Schaf, das ist am schwersten.
1: Ja, da bleibt diese Seite immer unten. Oh, schade, dass die Waage so klein ist. Ich bin bestimmt viel schwerer als das Schaf.
2: Wollt ihr jetzt nach draußen auf den Spielplatz?
4: Ja! Ja.
2: Gut, dann wollen wir mal ganz schnell alle zusammen hier aufräumen und dann können wir nach draußen.
1: Aufräumen, das muss ich zu Hause auch immer.
2: Na los, ich helfe euch. Je eher wir fertig sind, umso schneller geht's raus.
1: Na gut, ich tue die Bausteine in die Kiste. Wer hilft mir?
2: Ich. Janik, nimmst du die Klötze bitte?
5: Okay.
2: Und Sandra das Papier und die Stifte, ja? Und Katrin, hilfst du ihr dabei?
5: Ja.

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2: Er kommt.
3: Stimmt dich. Du darfst nicht lachen.
2: Das kann nicht so leicht. Ich glaube, er kommt.

0: Na, was gibt's heute Abend?
1: Das Topspiel der Bundesliga. Mhm.
2: So was Ödes.
1: Ach, nur weil es dich nicht interessiert.
3: Ich geh schon ran.
2: Ich würde aber lieber den Film im zweiten sehen.
4: Fröhlich?

0: Wie bitte? Sie leben wohl auf dem Mond, was?
1: Anna, sei nicht so frech.
2: Kannst du das Lied denn schon selber singen?
0: Klar, aber nur, wenn du Klavier dazu spielst.
2: Also bitte.

0: Hallo, will denn da schon wieder keiner mit mir reden?
1: Tut mir leid, aber Abendstille herrscht jetzt auch am Telefon.
0: Aber ich wollte doch nur so.
1: Versuchen Sie es morgen nochmal. Auf Wiederhören.

0: Hallo, ich bin Conny. Bestimmt habt ihr mich schon auf dem Bild gesehen. Und jetzt könnt ihr mich auch hören. Inzwischen bin ich ja schon viel größer. Aber ich weiß noch genau, wie das war, als ich in den Kindergarten gekommen bin. Da war ich gerade erst 3 geworden. Und im Kindergarten war es völlig anders als zu Hause. Da gab es zwar eine Menge Spielzeug, aber auch ganz viele andere Kinder.
1: Conny zieht heute ihr schönstes Kleid an. Das blaue mit den vielen Blümchen. Conny hat nämlich Geburtstag. Sie ist jetzt 3 Jahre alt. Endlich alt genug für den Kindergarten. Darauf freut sich Conny schon lange. Sonst ist sie nur montags mit Mama zum Spielkreis gegangen. Aber im Kindergarten kann sie jeden Tag mit anderen Kindern spielen. Und weil Conny Geburtstag hat, liegen lauter bunte Geschenkpakete vor ihr. Was da wohl drin sein mag?
2: Oh, ist das alles für mich?
3: Ja, Conny, pack doch mal aus. Vielleicht ist da etwas für den Kindergarten drin.
2: Kindergarten? Ja, Mama, ich bin jetzt 3. Jetzt komme ich in den Kindergarten.
3: Stimmt. Und im Kindergarten brauchst du viele Sachen. Zum Beispiel...
2: Nicht sagen. Was ist das?
3: Ein Rucksack, Conny. Da kannst du alles hineintun, was du für den Kindergarten brauchst.
2: Bunt. Und Hausschuhe. Sind die aber weich. Mama, sind die auch für den Kindergarten?
3: Ja, natürlich, Conny. Alle Kinder im Kindergarten haben Hausschuhe an.
2: Rot ist meine Lieblingsfarbe. Auch rot? Gummistiefel.
3: Ja, mein Schatz. Rot wie deine Schleife. Die Gummistiefel wirst du brauchen, wenn ihr draußen spielt oder mit der ganzen Kindergartengruppe in den Park geht.
2: Ich freue mich so auf den Kindergarten.
1: Jetzt ist Conny 3 Jahre alt. Sie hat einen kleinen bunten Rucksack, rote Hausschuhe und rote Gummistiefel dazu. Alles für den Kindergarten. Conny kann es kaum abwarten, dass sie zum Kindergarten gehen darf, aber noch ist es nicht so weit. Erst einmal muss sie noch zum Kinderarzt, denn nur gesunde Kinder dürfen in den Kindergarten gehen. Schon bald fährt Mama mit Conny zum Kinderarzt und da geht alles ganz schnell. Der Arzt drückt mit einem Stäbchen ein wenig auf Connys Zunge und guckt tief in ihren Mund. Mit einer kleinen Lampe leuchtet er in ihre Ohren. Er kitzelt ihren Bauch und wuschelt ihre Haare durcheinander. Dabei waren die gerade gekämmt. Aber der Arzt muss nachsehen, ob etwas drin ist. Doch es ist alles in Ordnung. Conny darf in den Kindergarten. Endlich ist der erste Kindergartentag fast da. Da ist Conny jetzt doch ein bisschen komisch zumute. Am Abend vorher redet sie lange mit Mama darüber, wie es wohl sein wird.
2: Spielen die anderen Kinder mit mir? Ist die Frau im Kindergarten nett? Und was ist, wenn ich Hunger habe? Kann ich da auch etwas trinken?
3: Langsam, Conny, langsam. Also, die anderen Kinder sind bestimmt nett. Und die Erzieherin ist ja auch immer dabei und passt auf. Und wenn du Hunger oder Durst hast, bekommst du sicher etwas. Na, auf jeden Fall sollten wir morgen vorher zum Bäcker gehen und dir noch etwas zu essen holen.
2: Aber spielen wir da immer drinnen oder auch draußen?
3: Natürlich ist da ein ganz toller Spielplatz draußen. Außerdem gebe ich dir deine Regenjacke mit. Und du hast ja auch die schönen neuen Gummistiefel. Warte, da fällt mir noch was ein. Du sollst ein Foto für den Geburtstagskalender mitbringen. Das müssen wir noch heraussuchen. Ich hol mal eben den Karton mit den Fotos.
2: Ja, die Fotos.
3: So, hier ist der Karton. Ach, das. Oh ja, das hier ist doch süß.
2: Was? Das.
3: Ah, das mit deiner Lieblingsschleife?
2: Ja, das. Mama.
3: Ja, Conny, was ist denn?
2: Ich fühle mich so komisch. So kribbelig.
3: Natürlich bist du aufgeregt, Conny. Der Kindergarten ist ja auch etwas ganz Neues für dich. Aber ich weiß genau, dass du dort viel Spaß haben wirst. Außerdem bringe ich dich hin. Du musst also nicht ganz allein zum Kindergarten gehen.
2: Das ist gut.

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0: Am nächsten Morgen wird Conny von Mama geweckt.
1: Conny, aufstehen!
2: Ich bin schon wach!
0: Conny läuft ins Badezimmer und wäscht sich mit viel Wasser. Dann holt sie ihre Lieblingslatzhose und den rot geringelten Pullover aus dem Schrank. Sie zieht sich ganz allein an. Schließlich ist sie jetzt ein Kindergartenkind. Nicht mal bei den Schuhen muss Mama helfen, denn die haben einen Klettverschluss. Nur die rote Schleife bindet Mama ihr ins Haar. Ohne Schleife geht Conny nicht aus dem Haus.
1: Hast du alles?
2: Mein Rucksack!
0: Beinahe hätte Conny ihren Rucksack vergessen. Und den braucht sie doch für die Hausschuhe und die Gummistiefel und für das zweite Frühstück im Kindergarten. Dafür holen sie, wie besprochen, Hörnchen und Kakao beim Bäcker. Die Verkäuferin will Conny das Hörnchen wie immer gleich in die Hand geben, aber Conny erklärt ganz stolz:
2: Das ist doch für den Kindergarten.
0: Im Kindergartenflur sind viele Haken mit bunten Bildern daneben. An den meisten hängen schon Taschen, Rucksäcke und Jacken. In den Fächern darunter stehen Schuhe und Gummistiefel. Conny darf sich einen freien Haken aussuchen.
2: Ich möchte den mit der Sonne.
3: Den sollst du haben. Hallo, ich bin Hanne.
4: Freut mich. Ich bin die Mutter von Conny.
2: Und ich bin Conny von Mama.
3: Das habe ich mir schon gedacht. Hast du denn auch ein Foto für den Geburtstagskalender mitgebracht, Conny?
2: Ja, hab ich. Was ist denn ein Geburtstagskalender?
3: Aus den Fotos von allen Kindern einer Gruppe basteln wir jeweils einen Kalender mit den Geburtsdaten dazu. Dann wissen wir immer ganz genau, wann ein Kind Geburtstag hat. Und den feiern wir natürlich dann alle zusammen.
2: Schade, dass ich schon Geburtstag hatte.
4: Oh, Conny, du wirst heute genug damit zu tun haben, alle kennenzulernen. Aber ich muss jetzt gehen.
2: Kannst du nicht hier bleiben?
4: Nein, Conny, das geht nicht. Zieh mal schön deine neuen roten Hausschuhe an.
2: Ja, mach ich.
3: Na, die sind aber schön. So, und jetzt kleben wir gleich dein Foto in den Kalender.
2: Oh ja. Mama, kommst du vielleicht doch mit?
4: Nein, Conny. Geh du nur zu den anderen Kindern. Ich hol dich später wieder ab.
0: Hanne nimmt Conny an der Hand. Conny winkt Mama noch einmal zu und geht dann mit Hanne in den Gruppenraum. Hier spielen schon viele Kinder. Der Geburtstagskalender hängt an der Wand. Es sind 12 Igel aus braunem Karton. Conny ist nämlich in der Igelgruppe. Auf dem Rücken tragen die Igel große rote Äpfel mit den Fotos der Kinder.
3: Dann kleben wir dein Foto mal in diesen Apfel, neben den von der Xenia. So.
2: Schön.
0: Xenia zieht Conny gleich in die Kuschelecke. Hier liegen allerlei große, viereckige Kissen und Decken herum. Aus denen kann man sich eine wunderbare Höhle bauen und sich richtig darin verstecken. So spielen die Kinder eine Weile. Und dann ist es Zeit für das Kindergartenfrühstück.
3: Frühstück! Heute dürfen Semire und Lars den Geschirrwagen aus der Küche holen.
5: Klasse! Komm, Semire!
0: Jeder nimmt sich eine Tasse und einen Teller oder ein Schälchen. Es gibt roten Tee und Mineralwasser für alle Kinder.
3: Möchtest du den Tee mal probieren, Conny?
2: Mhm.
3: Komm her mit deiner Tasse. Ich gieße dir etwas ein.
2: Oh ja.
3: So.
2: Danke. Schmeckt lecker.
0: Alle packen ihr Frühstück aus. Jan holt ein Brot mit Salat und Käse aus seiner blauen Frühstücksdose. Xenia hat Apfelstückchen und ein Knäckebrot mitgebracht. Jolanda isst Cornflakes mit Joghurt.
2: Julia, was hast du denn?
6: Erdbeeren. Und du?
2: Toll, ich habe ein Hörnchen.
6: Wenn du willst, können wir teilen. Ich gebe dir Erdbeeren und du mir was von deinem Hörnchen.
2: Ja, aber morgen will ich auch so ein buntes Frühstück in einer Dose haben.
0: Nach dem Essen räumen alle ihr Geschirr auf den Wagen. Dann dürfen Xenia und Jolanda den Wagen in die

0: Während die Kinder den Geschirrwagen in die Küche fahren, geht Conny zu Hanne.
1: Darf ich jetzt nach Hause?
2: Nanu, gefällt es dir hier nicht?
1: Doch.
2: Ah, ich verstehe. Musst du mal?
1: Mhm. Ich auch.
2: Dann komm mal mit. Conny, ich zeige dir, wo die Toiletten sind.
0: Conny und Julia folgen Hanne zu den Klos. Es gibt mehrere und die sind viel kleiner als zu Hause. Wenn Conny drauf sitzt, zappeln die Beine nicht in der Luft. Aber man kann die Tür nicht abschließen. Zum Glück passt Julia auf, dass niemand hereinkommt. Es gibt auch drei Waschbecken. Und Conny muss nicht einmal auf einen Hocker steigen, um in den Spiegel sehen zu können.
1: Und wo kann ich mir die Hände abtrocknen?
3: Schau mal, hier kannst du ein Papiertuch ausziehen.
0: Nachdem sie sich die Hände gewaschen und abgetrocknet haben, gehen Conny und Julia zurück in den Gruppenraum. Gerade hat Hanne alle Kinder zusammengerufen.
2: Wer möchte eine Geschichte hören?
4: Ich!
0: Alle Kinder wollen eine Geschichte hören. Schnell laufen sie in die Kuschelecke und machen es sich mit den Kissen bequem.
2: Habt ihr es euch alle gemütlich gemacht?
4: Ja.
2: Dann kann es ja losgehen. Also, ich lese euch jetzt die Geschichte von der Katze Minka vor. Die kleine Minka war ganz traurig, denn sie hatte ihr Zuhause verloren. Deshalb beschloss sie eines Tages, in die große, weite Welt zu gehen.
0: Gespannt hören die Kinder, wie die Katze Minka auf der Suche nach einem neuen Zuhause in den Zoo schleicht, viele Tiere kennenlernt und aufregende Abenteuer erlebt. Danach können die Kinder weiterspielen, wozu sie gerade Lust haben. Conny möchte malen. Zusammen mit ihrer neuen Freundin Julia geht sie zum Maltisch, wo Papier und viele bunte Stifte liegen.
3: Was malst du denn da?
1: Siehst du das nicht? Das ist die Katze Minka. Die ist gestreift. So längs.
3: Dann male ich Bello.
1: Wer ist denn Bello?
3: Bello ist der Hund von unseren Nachbarn.
0: Die beiden malen so lange, bis sie plötzlich keine Lust mehr haben.
1: Und was machen wir jetzt? Was ist denn das da? Hanna, was ist das?
2: Das ist eine Murmelbahn aus Holz. Da kann man Autos und Murmeln herunterrollen lassen. Seht ihr? So geht das.
1: Dürfen wir damit spielen?
2: Natürlich. Ihr dürft mit allem spielen, was hier ist.
0: Conny lässt jedes Auto und jede Murmel einmal von oben herunterkullern. Bald wollen auch andere Kinder mitspielen. Semire probiert aus, ob man zwei Autos gleichzeitig fahren lassen kann. Lars legt alle Murmeln auf einmal auf die Bahn. Und Julia schleppt eine zweite Murmelbahn an, damit sie die Murmeln um die Wette rollen lassen können. Als nächstes entdeckt Conny die Waage mit den beiden großen Waagschalen. Sofort schleppt sie Stück für Stück die Kuscheltiere dorthin.
1: Der Teddy, der Elefant, das Schaf und die Maus. Das ist aber eine schwere Maus.
3: Ja, die ist fast so schwer wie der Teddy.
1: Aber der Elefant ist bestimmt am schwersten.
3: Nein, guck mal, das Schaf, das ist am schwersten.
1: Ja, da bleibt diese Seite immer unten. Oh, schade, dass die Waage so klein ist. Ich bin bestimmt viel schwerer als das Schaf.
2: Wollt ihr jetzt nach draußen auf den Spielplatz?
4: Ja. Ja!
2: Gut, dann wollen wir mal ganz schnell alle zusammen hier aufräumen und dann können wir nach draußen.
1: Aufräumen, das muss ich zu Hause auch immer.
2: Na los, ich helfe euch. Je eher wir fertig sind, umso schneller geht's raus.
1: Na gut, ich tue die Bausteine in die Kiste. Wer hilft mir?
2: Nee. Janik, nimmst du die Klötze bitte?
5: Okay.
2: Und Sandra das Papier und die Stifte, ja? Und Katrin, hilfst du ihr dabei?
5: Ja.

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0: Hey Biggie, schau mal, wer da kommt.
1: Hey, das ist doch unser Kumpel Paul.
2: Hi Biggie, hi Heiner, wie geht's euch? Macht ihr noch Musik?
1: Wir sind gerade dabei.
0: Mittendrin sozusagen.
2: Deswegen bin ich heute auch hier. Ich hab so eine Lust zu singen.
0: Ja, schnapp dir eine Gitarre.
2: Nee, nur singen. Ohne
1: wie
2: Gitarre.
1: Nur singen.
2: Eine A Cappella halt.
1: Aka was?
2: A Cappella,
0: Biggie. Was ist denn das?
2: Das ist Musik ohne Instrumente, nur mit Gesang. Das heißt, ich fange an zu singen und du singst den gleichen Text, aber eine andere Melodie, die dazu passt. Und dann singst du, Biggie, eine Melodie.
1: Mann, das klingt spannend. Da fangen wir doch gleich an.
2: Ich fange an, das kennt ihr beiden auch, das heißt Biber Butzemann.
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2: Und jetzt kommst du, Biggie.
1: Okay, dann singe ich jetzt eine zweite Stimme dazu.
2: Ich singe aber gleichzeitig mit.
1: Mann,
2: das ist der Trick dabei.
1: Also gut, los geht's.
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0: unserem Haus herum.
1: Und was mache ich dabei?
2: Also, jetzt kommst du. Ich singe und Biggie singt und gleichzeitig du. Und zusammen wird das wunderschön klingen.
1: Alles klar, dann los.
2: Auf geht's.
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0: Bumm.
1: Hey, es hat wirklich Spaß gemacht. Danke, Jungs.
2: Ja, das war klasse. Das müssen wir unbedingt wiederholen.
3: Das war super großartig.
1: Ja,
3: also, Paul, schön, dass du da warst. Bis zum nächsten Mal.
1: Okay, tschüss.
2: Ciao.

0: macht man nix. Endlich wird geknetet und es matschen die Finger. Ist der Teig fertig geballt, seid ihr die Teigbezwinger. Jetzt muss der Teig leider eine Stunde gehen.
1: Hä? Ich soll gehen? Aber ich wollte eigentlich mitmachen, so als Teig. Aber dann gehe ich eben. Okay. Ciao.
0: Hey Teig, stopp Teig. Wenn es heißt Teig gehen lassen, bedeutet das den Teig warm und zugedeckt stehen lassen.

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0: Zählen. 1, 2, 3, 4, 5, 6, 7, 8, 9, 10, 11, 12, 13, 14, 15, 16, 17, 18, 19, 11, 12, 13, 14, 100. 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
2: Am nächsten Morgen wird Conny von Mama geweckt.
3: Conny, aufstehen!
4: Ich bin schon wach!
2: Conny läuft ins Badezimmer und wäscht sich mit viel Wasser. Dann holt sie ihre Lieblingslatzhose und den rot geringelten Pullover aus dem Schrank. Sie zieht sich ganz allein an. Schließlich ist sie jetzt ein Kindergartenkind. Nicht mal bei den Schuhen muss Mama helfen, denn die haben einen Klettverschluss. Nur die rote Schleife bindet Mama ihr ins Haar. Ohne Schleife geht Conny nicht aus dem Haus.
3: Hast du alles?
4: Mein Rucksack.
2: Beinahe hätte Conny ihren Rucksack vergessen. Und den braucht sie doch für die Hausschuhe und die Gummistiefel und für das zweite Frühstück im Kindergarten. Dafür holen sie, wie besprochen, Hörnchen und Kakao beim Bäcker. Die Verkäuferin will Conny das Hörnchen wie immer gleich in die Hand geben, aber Conny erklärt ganz stolz:
4: Das ist doch für den Kindergarten.
2: Im Kindergartenflur sind viele Haken mit bunten Bildern daneben. An den meisten hängen schon Taschen, Rucksäcke und Jacken. In den Fächern darunter stehen Schuhe und Gummistiefel. Conny darf sich einen freien Haken aussuchen.
4: Ich möchte den mit der Sonne.
5: Den sollst du haben. Hallo, ich bin Hanne.
6: Freut mich. Ich bin die Mutter von Conny.
4: Und ich bin Conny von Mama.
5: Das habe ich mir schon gedacht. Hast du denn auch ein Foto für den Geburtstagskalender mitgebracht, Conny?
4: Ja, habe ich. Was ist denn ein Geburtstagskalender?
5: Aus den Fotos von allen Kindern einer Gruppe basteln wir jeweils einen Kalender mit den Geburtsdaten dazu. Dann wissen wir immer ganz genau, wann ein Kind Geburtstag hat. Und den feiern wir natürlich dann alle zusammen.
4: Schade, dass ich schon Geburtstag hatte.
6: Oh, Conny, du wirst heute genug damit zu tun haben, alle kennenzulernen. Aber ich muss jetzt gehen.
4: Kannst du nicht hier bleiben?
6: Nein, Conny, das geht nicht. Zieh mal schön deine neuen roten Hausschuhe an.
4: Ja, mach ich.
5: Na, die sind aber schön. So, und jetzt kleben wir gleich dein Foto in den Kalender.
4: Oh ja. Mama, kommst du vielleicht doch mit?
6: Nein, Conny. Geh du nur zu den anderen Kindern. Ich hol dich später wieder ab.
2: Hanne nimmt Conny an der Hand. Conny winkt Mama noch einmal zu und geht dann mit Hanne in den Gruppenraum. Hier spielen schon viele Kinder. Der Geburtstagskalender hängt an der Wand. Es sind 12 Igel aus braunem Karton. Conny ist nämlich in der Igelgruppe. Auf dem Rücken tragen die Igel große rote Äpfel mit den Fotos der Kinder.
5: Dann kleben wir dein Foto mal in diesen Apfel, neben den von der Xenia. So.
4: Schön.
2: Xenia zieht Conny gleich in die Kuschelecke. Hier liegen allerlei große, viereckige Kissen und Decken herum. Aus denen kann man sich eine wunderbare Höhle bauen und sich richtig darin verstecken. So spielen die Kinder eine Weile. Und dann ist es Zeit für das Kindergartenfrühstück.
5: Frühstück! Heute dürfen Sie Mire und Lars den Geschirrwagen aus der Küche holen.
7: Klasse! Kommen Sie, Mire.
2: Jeder nimmt sich eine Tasse und einen Teller oder ein Schälchen. Es gibt roten Tee und Mineralwasser für alle Kinder.
5: Möchtest du den Tee mal probieren, Conny?
4: Mhm.
5: Komm her mit deiner Tasse. Ich gieße dir etwas ein.
4: Oh ja.
5: So.
4: Danke. Schmeckt lecker.
2: Alle packen ihr Frühstück aus. Jan holt ein Brot mit Salat und Käse aus seiner blauen Frühstücksdose. Xenia hat Apfelstückchen und ein Knäckebrot mitgebracht. Jolanda isst Cornflakes mit Joghurt.
4: Julia, was hast du denn?
8: Erdbeeren. Und du?
4: Toll, ich habe ein Hörnchen.
8: Wenn du willst, können wir teilen. Ich gebe dir Erdbeeren und du mir was von deinem Hörnchen.
4: Ja, aber morgen will ich auch so ein buntes Frühstück in einer Dose haben.
8: Mhm.
2: Nach dem Essen räumen alle ihr Geschirr auf den Wagen. Dann dürfen Xenia und Jolanda den Wagen in die Küche.

0: Während die Kinder den Geschirrwagen in die Küche fahren, geht Conny zu Hanne.
1: Darf ich jetzt nach Hause?
2: Nanu, gefällt es dir hier nicht?
1: Doch.
2: Ah, ich verstehe. Musst du mal?
1: Mhm. Ich auch.
2: Dann kommt mal mit. Conny, ich zeige dir, wo die Toiletten sind.
0: Conny und Julia folgen Hanne zu den Klos. Es gibt mehrere und die sind viel kleiner als zu Hause. Wenn Conny drauf sitzt, zappeln die Beine nicht in der Luft. Aber man kann die Tür nicht abschließen. Zum Glück passt Julia auf, dass niemand hereinkommt. Es gibt auch drei Waschbecken. Und Conny muss nicht einmal auf einen Hocker steigen, um in den Spiegel sehen zu können.
1: Und wo kann ich mir die Hände abtrocknen?
3: Schau mal, hier kannst du ein Papiertuch aufziehen.
0: Nachdem sie sich die Hände gewaschen und abgetrocknet haben, gehen Conny und Julia zurück in den Gruppenraum. Gerade hat Hanne alle Kinder zusammengerufen.
2: Wer möchte eine Geschichte hören?
0: Alle Kinder wollen eine Geschichte hören. Schnell laufen sie in die Kuschelecke und machen es sich mit den Kissen bequem.
2: Habt ihr es euch alle gemütlich gemacht?
4: Ja.
2: Dann kann es ja losgehen. Also, ich lese euch jetzt die Geschichte von der Katze Minka vor. Die kleine Minka war ganz traurig, denn sie hatte ihr Zuhause verloren. Deshalb beschloss sie eines Tages, in die große, weite Welt zu gehen.
0: Gespannt hören die Kinder, wie die Katze Minka auf der Suche nach einem neuen Zuhause in den Zoo schleicht, viele Tiere kennenlernt und aufregende Abenteuer erlebt. Danach können die Kinder weiterspielen, wozu sie gerade Lust haben. Conny möchte malen. Zusammen mit ihrer neuen Freundin Julia geht sie zum Maltisch, wo Papier und viele bunte Stifte liegen.
3: Was malst du denn da?
1: Siehst du das nicht? Das ist die Katze Minka. Die ist gestreift. So längs.
3: Dann male ich Bello.
1: Wer ist denn Bello?
3: Bello ist der Hund von unserem Nachbarn.
0: Die beiden malen so lange, bis sie plötzlich keine Lust mehr haben.
1: Und was machen wir jetzt? Was ist denn das da? Hanna, was ist das?
2: Das ist eine Murmelbahn aus Holz. Da kann man Autos und Murmeln herunterrollen lassen. Seht ihr? So geht das.
1: Dürfen wir damit spielen?
2: Natürlich. Ihr dürft mit allem spielen, was hier ist.
0: Conny lässt jedes Auto und jede Murmel einmal von oben herunterkullern. Bald wollen auch andere Kinder mitspielen. Semire probiert aus, ob man zwei Autos gleichzeitig fahren lassen kann. Lars legt alle Murmeln auf einmal auf die Bahn. Und Julia schleppt eine zweite Murmelbahn an, damit sie die Murmeln um die Wette rollen lassen können. Als nächstes entdeckt Conny die Waage mit den beiden großen Waagschalen. Sofort schleppt sie Stück für Stück die Kuscheltiere dorthin.
1: Der Teddy, der Elefant, das Schaf und die Maus. Das ist aber eine schwere Maus.
3: Ja, die ist fast so schwer wie der Teddy.
1: Aber der Elefant ist bestimmt am schwersten.
3: Nein, guck mal, das Schaf, das ist am schwersten.
1: Ja, da bleibt diese Seite immer unten. Oh, schade, dass die Waage so klein ist. Ich bin bestimmt viel schwerer als das Schaf.
2: Wollt ihr jetzt nach draußen auf den Spielplatz?
4: Ja!
2: Gut, dann wollen wir mal ganz schnell alle zusammen hier aufräumen und dann können wir nach draußen.
1: Aufräumen, das muss ich zu Hause auch immer.
2: Na los, ich helfe euch. Je eher wir fertig sind, umso schneller geht's raus.
1: Na gut, ich tue die Bausteine in die Kiste. Wer hilft mir?
2: Ich. Janik, nimmst du die Klötze bitte?
5: Okay.
2: Und Sandra das Papier und die Stifte, ja? Und Katrin, hilfst du ihr dabei?
5: Ja.

0: Hallo, ich bin Conny. Bestimmt habt ihr mich schon auf dem Bild gesehen. Und jetzt könnt ihr mich auch hören. Inzwischen bin ich ja schon viel größer. Aber ich weiß noch genau, wie das war, als ich in den Kindergarten gekommen bin. Da war ich gerade erst 3 geworden. Und im Kindergarten war es völlig anders als zu Hause. Da gab es zwar eine Menge Spielzeug, aber auch ganz viele andere Kinder.
1: Conny zieht heute ihr schönstes Kleid an. Das blaue mit den vielen Blümchen. Conny hat nämlich Geburtstag. Sie ist jetzt 3 Jahre alt. Endlich alt genug für den Kindergarten. Darauf freut sich Conny schon lange. Sonst ist sie nur montags mit Mama zum Spielkreis gegangen. Aber im Kindergarten kann sie jeden Tag mit anderen Kindern spielen. Und weil Conny Geburtstag hat, liegen lauter bunte Geschenkpakete vor ihr. Was da wohl drin sein mag?
2: Oh, ist das alles für mich?
3: Ja, Conny, pack doch mal aus. Vielleicht ist da etwas für den Kindergarten drin.
2: Kindergarten? Ja, Mama, ich bin jetzt 3. Jetzt komme ich in den Kindergarten.
3: Stimmt. Und im Kindergarten brauchst du viele Sachen. Zum Beispiel...
2: Nicht sagen! Was ist das?
3: Ein Rucksack, Conny. Da kannst du alles hineintun, was du für den Kindergarten brauchst.
2: Bunt! Und Hausschuhe. Sind die aber weich. Mama, sind die auch für den Kindergarten?
3: Ja, natürlich, Conny. Alle Kinder im Kindergarten haben Hausschuhe an.
2: Oh, das ist meine Lieblingsfarbe. Auch rot? Gummistiefel.
3: Ja, mein Schatz, rot wie deine Schleife. Die Gummistiefel wirst du brauchen, wenn ihr draußen spielt oder mit der ganzen Kindergartengruppe in den Park geht.
2: Ich freue mich so auf den Kindergarten.
1: Jetzt ist Conny 3 Jahre alt. Sie hat einen kleinen bunten Rucksack, rote Hausschuhe und rote Gummistiefel dazu. Alles für den Kindergarten. Conny kann es kaum abwarten, dass sie zum Kindergarten gehen darf. Aber noch ist es nicht so weit. Erst einmal muss sie noch zum Kinderarzt, denn nur gesunde Kinder dürfen in den Kindergarten gehen. Schon bald fährt Mama mit Conny zum Kinderarzt. Und da geht alles ganz schnell. Der Arzt drückt mit einem Stäbchen ein wenig auf Connys Zunge und guckt tief in ihren Mund. Mit einer kleinen Lampe leuchtet er in ihre Ohren. Er kitzelt ihren Bauch und wuschelt ihre Haare durcheinander. Dabei waren die gerade gekämmt. Aber der Arzt muss nachsehen, ob etwas drin ist. Doch es ist alles in Ordnung. Conny darf in den Kindergarten. Endlich ist der erste Kindergartentag fast da. Da ist Conny jetzt doch ein bisschen komisch zumute. Am Abend vorher redet sie lange mit Mama darüber, wie es wohl sein wird.
2: Spielen die anderen Kinder mit mir? Ist die Frau im Kindergarten nett? Und was ist, wenn ich Hunger habe? Kann ich da auch etwas trinken?
3: Langsam, Conny, langsam. Also, die anderen Kinder sind bestimmt nett. Und die Erzieherin ist ja auch immer dabei und passt auf. Und wenn du Hunger oder Durst hast, bekommst du sicher etwas. Na, auf jeden Fall sollten wir morgen vorher zum Bäcker gehen und dir noch etwas zu essen holen.
2: Aber spielen wir da immer drinnen oder auch draußen?
3: Natürlich ist da ein ganz toller Spielplatz draußen. Außerdem gebe ich dir deine Regenjacke mit. Und du hast ja auch die schönen neuen Gummistiefel. Warte, da fällt mir noch was ein. Du sollst ein Foto für den Geburtstagskalender mitbringen. Das müssen wir noch heraussuchen. Ich hol mal eben den Karton mit den Fotos.
2: Ja, die Fotos.
3: So, hier ist der Karton. Warte. Oh ja, das hier ist doch süß.
2: Was? Das.
3: Ah, das mit deiner Lieblingsschleife?
2: Ja, das. Mama.
3: Ja, Conny, was ist denn?
2: Ich fühle mich so komisch. So kribbelig.
3: Natürlich bist du aufgeregt, Conny. Der Kindergarten ist ja auch etwas ganz Neues für dich. Aber ich weiß genau, dass du dort viel Spaß haben wirst. Außerdem bringe ich dich hin. Du musst also nicht ganz allein zum Kindergarten gehen.
2: Das ist gut.

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2: Am nächsten Morgen wird Conny von Mama geweckt.
3: Conny, aufstehen!
4: Ich bin schon wach.
2: Conny läuft ins Badezimmer und wäscht sich mit viel Wasser. Dann holt sie ihre Lieblingslatzhose und den rot geringelten Pullover aus dem Schrank. Sie zieht sich ganz allein an. Schließlich ist sie jetzt ein Kindergartenkind. Nicht mal bei den Schuhen muss Mama helfen, denn die haben einen Klettverschluss. Nur die rote Schleife bindet Mama ihr ins Haar. Ohne Schleife geht Conny nicht aus dem Haus.
3: Hast du alles?
4: Mein Rucksack!
2: Beinahe hätte Conny ihren Rucksack vergessen. Und den braucht sie doch für die Hausschuhe und die Gummistiefel und für das zweite Frühstück im Kindergarten. Dafür holen sie, wie besprochen, Hörnchen und Kakao beim Bäcker. Die Verkäuferin will Conny das Hörnchen wie immer gleich in die Hand geben, aber Conny erklärt ganz stolz:
4: Das ist doch für den Kindergarten.
2: Im Kindergartenflur sind viele Haken mit bunten Bildern daneben. An den meisten hängen schon Taschen, Rucksäcke und Jacken. In den Fächern darunter stehen Schuhe und Gummistiefel. Conny darf sich einen freien Haken aussuchen.
4: Ich möchte den mit der Sonne.
5: Den sollst du haben. Hallo, ich bin Hanne.
6: Freut mich. Ich bin die Mutter von Conny.
4: Und ich bin Conny von Mama.
5: Das habe ich mir schon gedacht. Hast du denn auch ein Foto für den Geburtstagskalender mitgebracht, Conny?
4: Ja, hab ich. Was ist denn ein Geburtstagskalender?
5: Aus den Fotos von allen Kindern einer Gruppe basteln wir jeweils einen Kalender mit den Geburtsdaten dazu. Dann wissen wir immer ganz genau, wann ein Kind Geburtstag hat. Und den feiern wir natürlich dann alle zusammen.
4: Schade, dass ich schon Geburtstag hatte.
6: Oh, Conny, du wirst heute genug damit zu tun haben, alle kennenzulernen. Aber ich muss jetzt gehen.
4: Kannst du nicht hier bleiben?
6: Nein, Conny, das geht nicht. Zieh mal schön deine neuen roten Hausschuhe an.
4: Ja, mach ich.
5: Na, die sind aber schön. So, und jetzt kleben wir gleich dein Foto in den Kalender.
4: Oh ja. Mama, kommst du vielleicht doch mit?
6: Nein, Conny. Geh du nur zu den anderen Kindern. Ich hol dich später wieder ab.
2: Hanne nimmt Conny an der Hand. Conny winkt Mama noch einmal zu und geht dann mit Hanne in den Gruppenraum. Hier spielen schon viele Kinder. Der Geburtstagskalender hängt an der Wand. Es sind 12 Igel aus braunem Karton. Conny ist nämlich in der Igelgruppe. Auf dem Rücken tragen die Igel große, rote Äpfel mit den Fotos der Kinder.
5: Dann kleben wir dein Foto mal in diesen Apfel, neben den von der Xenia. So.
4: Schön.
2: Xenia zieht Conny gleich in die Kuschelecke. Hier liegen allerlei große, viereckige Kissen und Decken herum. Aus denen kann man sich eine wunderbare Höhle bauen und sich richtig darin verstecken. So spielen die Kinder eine Weile. Und dann ist es Zeit für das Kindergartenfrühstück.
5: Frühstück!
7: Oh, lecker!
5: Heute dürfen Sie Mire und Lars den Geschirrwagen aus der Küche holen.
8: Klasse! Kommen Sie, Mire.
2: Jeder nimmt sich eine Tasse und einen Teller oder ein Schälchen. Es gibt roten Tee und Mineralwasser für alle Kinder.
5: Möchtest du den Tee mal probieren, Conny?
4: Mhm.
5: Komm her mit deiner Tasse. Ich gieße dir etwas ein.
4: Oh ja.
5: So.
4: Danke. Schmeckt lecker.
2: Alle packen ihr Frühstück aus. Jan holt ein Brot mit Salat und Käse aus seiner blauen Frühstücksdose. Xenia hat Apfelstückchen und ein Knäckebrot mitgebracht. Jolanda isst Cornflakes mit Joghurt.
4: Julia, was hast du denn?
9: Erdbeeren. Und du?
4: Toll, ich habe ein Hörnchen.
9: Wenn du willst, können wir teilen. Ich gebe dir Erdbeeren und du mir was von deinem Hörnchen.
4: Ja, aber morgen will ich auch so ein buntes Frühstück in einer Dose haben.
2: Nach dem Essen räumen alle ihr Geschirr auf den Wagen. Dann dürfen Xenia und Jolanda den Wagen in die

0: Während die Kinder den Geschirrwagen in die Küche fahren, geht Conny zu Hanne.
1: Darf ich jetzt nach Hause?
2: Nanu, gefällt es dir hier nicht?
1: Doch.
2: Ah, ich verstehe. Musst du mal?
1: Mhm. Ich auch.
2: Dann kommt mal mit. Conny, ich zeige dir, wo die Toiletten sind.
0: Conny und Julia folgen Hanne zu den Klos. Es gibt mehrere und die sind viel kleiner als zu Hause. Wenn Conny drauf sitzt, zappeln die Beine nicht in der Luft. Aber man kann die Tür nicht abschließen. Zum Glück passt Julia auf, dass niemand hereinkommt. Es gibt auch drei Waschbecken. Und Conny muss nicht einmal auf einen Hocker steigen, um in den Spiegel sehen zu können.
1: Und wo kann ich mir die Hände abtrocknen?
3: Schau mal, hier kannst du ein Papiertuch aufziehen.
0: Nachdem sie sich die Hände gewaschen und abgetrocknet haben, gehen Conny und Julia zurück in den Gruppenraum. Gerade hat Hanne alle Kinder zusammengerufen.
2: Wer möchte eine Geschichte hören?
4: Ich!
0: Alle Kinder wollen eine Geschichte hören. Schnell laufen sie in die Kuschelecke und machen es sich mit den Kissen bequem.
2: Habt ihr es euch alle gemütlich gemacht?
4: Ja!
2: Dann kann es ja losgehen. Also, ich lese euch jetzt die Geschichte von der Katze Minka vor. Die kleine Minka war ganz traurig, denn sie hatte ihr Zuhause verloren. Deshalb beschloss sie eines Tages, in die große, weite Welt zu gehen.
0: Gespannt hören die Kinder, wie die Katze Minka auf der Suche nach einem neuen Zuhause in den Zoo schleicht, viele Tiere kennenlernt und aufregende Abenteuer erlebt. Danach können die Kinder weiterspielen, wozu sie gerade Lust haben. Conny möchte malen. Zusammen mit ihrer neuen Freundin Julia geht sie zum Maltisch, wo Papier und viele bunte Stifte liegen.
3: Was malst du denn da?
1: Siehst du das nicht? Das ist die Katze Minka. Die ist gestreift. So längs.
3: Dann male ich Bello.
1: Wer ist denn Bello?
3: Bello ist der Hund von unseren Nachbarn.
0: Die beiden malen so lange, bis sie plötzlich keine Lust mehr haben.
1: Und was machen wir jetzt? Was ist denn das da? Hanne, was ist das?
2: Das ist eine Murmelbahn aus Holz. Da kann man Autos und Murmeln herunterrollen lassen. Seht ihr? So geht das.
1: Dürfen wir damit spielen?
2: Natürlich. Ihr dürft mit allem spielen, was hier ist.
0: Conny lässt jedes Auto und jede Murmel einmal von oben herunterkullern. Bald wollen auch andere Kinder mitspielen. Semire probiert aus, ob man zwei Autos gleichzeitig fahren lassen kann. Lars legt alle Murmeln auf einmal auf die Bahn. Und Julia schleppt eine zweite Murmelbahn an, damit sie die Murmeln um die Wette rollen lassen können. Als nächstes entdeckt Conny die Waage mit den beiden großen Waagschalen. Sofort schleppt sie Stück für Stück die Kuscheltiere dorthin.
1: Der Teddy, der Elefant, das Schaf und die Maus. Das ist aber eine schwere Maus.
3: Ja, die ist fast so schwer wie der Teddy.
1: Aber der Elefant ist bestimmt am schwersten.
3: Nein, guck mal, das Schaf, das ist am schwersten.
1: Ja, da bleibt diese Seite immer unten. Oh, schade, dass die Waage so klein ist. Ich bin bestimmt viel schwerer als das Schaf.
2: Wollt ihr jetzt nach draußen auf den Spielplatz?
4: Ja! Ja.
2: Gut, dann wollen wir mal ganz schnell alle zusammen hier aufräumen und dann können wir nach draußen.
1: Aufräumen, das muss ich zu Hause auch immer.
2: Na los, ich helfe euch. Je eher wir fertig sind, umso schneller geht's raus.
1: Na gut, ich tue die Bausteine in die Kiste. Wer hilft mir?
2: Ich. Janik, nimmst du die Klötze bitte?
5: Okay.
2: Und Sandra das Papier und die Stifte, ja? Und Katrin, hilfst du ihr dabei?
5: Ja.

0: vite. Du brauchst dich nicht genieren.
1: Keep cool.
0: Keine Angst, du wirst dich nicht blamieren.
1: Auf keinen Fall.
0: Das kann wirklich jeder.
1: Yeah.
0: Jetzt gehen alle runter. Auch du, mein Freund Heinz Gunther. Auf den Boden trommeln.

0: Hallo, ich bin Conny. Bestimmt habt ihr mich schon auf dem Bild gesehen. Und jetzt könnt ihr mich auch hören. Inzwischen bin ich ja schon viel größer. Aber ich weiß noch genau, wie das war, als ich in den Kindergarten gekommen bin. Da war ich gerade erst 3 geworden. Und im Kindergarten war es völlig anders als zu Hause. Da gab es zwar eine Menge Spielzeug, aber auch ganz viele andere Kinder.
1: Conny zieht heute ihr schönstes Kleid an. Das blaue mit den vielen Blümchen. Conny hat nämlich Geburtstag. Sie ist jetzt 3 Jahre alt. Endlich alt genug für den Kindergarten. Darauf freut sich Conny schon lange. Sonst ist sie nur montags mit Mama zum Spielkreis gegangen. Aber im Kindergarten kann sie jeden Tag mit anderen Kindern spielen. Und weil Conny Geburtstag hat, liegen lauter bunte Geschenkpakete vor ihr. Was da wohl drin sein mag?
2: Oh, ist das alles für mich?
3: Ja, Conny, pack doch mal aus. Vielleicht ist da etwas für den Kindergarten drin.
2: Kindergarten? Ja, Mama, ich bin jetzt 3. Jetzt komme ich in den Kindergarten.
3: Stimmt. Und im Kindergarten brauchst du viele Sachen. Zum Beispiel...
2: Nichts sagen. Was ist das?
3: Ein Rucksack, Conny. Da kannst du alles hineintun, was du für den Kindergarten brauchst.
2: Bunt. Und Hausschuhe. Sind die aber weich. Mama, sind die auch für den Kindergarten?
3: Ja, natürlich, Conny. Alle Kinder im Kindergarten haben Hausschuhe an.
2: Rot ist meine Lieblingsfarbe. Auch rot? Gummistiefel.
3: Ja, mein Schatz. Rot wie deine Schleife. Die Gummistiefel wirst du brauchen, wenn ihr draußen spielt. Oder mit der ganzen Kindergartengruppe in den Park geht.
2: Ich freue mich so auf den Kindergarten.
1: Jetzt ist Conny 3 Jahre alt. Sie hat einen kleinen bunten Rucksack, rote Hausschuhe und rote Gummistiefel dazu. Alles für den Kindergarten. Conny kann es kaum abwarten, dass sie zum Kindergarten gehen darf, aber noch ist es nicht so weit. Erst einmal muss sie noch zum Kinderarzt, denn nur gesunde Kinder dürfen in den Kindergarten gehen. Schon bald fährt Mama mit Conny zum Kinderarzt und da geht alles ganz schnell. Der Arzt drückt mit einem Stäbchen ein wenig auf Connys Zunge und guckt tief in ihren Mund. Mit einer kleinen Lampe leuchtet er in ihre Ohren. Er kitzelt ihren Bauch und wuschelt ihre Haare durcheinander. Dabei waren die gerade gekämmt. Aber der Arzt muss nachsehen, ob etwas drin ist. Doch es ist alles in Ordnung. Conny darf in den Kindergarten. Endlich ist der erste Kindergartentag fast da. Da ist Conny jetzt doch ein bisschen komisch zumute. Am Abend vorher redet sie lange mit Mama darüber, wie es wohl sein wird.
2: Spielen die anderen Kinder mit mir? Ist die Frau im Kindergarten nett? Und was ist, wenn ich Hunger habe? Kann ich da auch etwas trinken?
3: Langsam, Conny, langsam. Also, die anderen Kinder sind bestimmt nett. Und die Erzieherin ist ja auch immer dabei und passt auf. Und wenn du Hunger oder Durst hast, bekommst du sicher etwas. Na, auf jeden Fall sollten wir morgen vorher zum Bäcker gehen und dir noch etwas zu essen holen.
2: Aber spielen wir da immer drinnen oder auch draußen?
3: Natürlich ist da ein ganz toller Spielplatz draußen. Außerdem gebe ich dir deine Regenjacke mit. Und du hast ja auch die schönen neuen Gummistiefel. Warte, da fällt mir noch was ein. Du sollst ein Foto für den Geburtstagskalender mitbringen. Das müssen wir noch heraussuchen. Ich hol mal eben den Karton mit den Fotos.
2: Ja, die Fotos.
3: So, hier ist der Karton. Warte. Oh ja, das hier ist doch süß.
2: Was? Das.
3: Ah, das mit deiner Lieblingsschleife?
2: Ja, das. Mama.
3: Ja, Conny, was ist denn?

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2: Am nächsten Morgen wird Conny von Mama geweckt.
3: Conny, aufstehen!
4: Ich bin schon wach!
2: Conny läuft ins Badezimmer und wäscht sich mit viel Wasser. Dann holt sie ihre Lieblingslatzhose und den rot geringelten Pullover aus dem Schrank. Sie zieht sich ganz allein an. Schließlich ist sie jetzt ein Kindergartenkind. Nicht mal bei den Schuhen muss Mama helfen, denn die haben einen Klettverschluss. Nur die rote Schleife bindet Mama ihr ins Haar. Ohne Schleife geht Conny nicht aus dem Haus.
3: Hast du alles?
4: Mein Rucksack!
2: Beinahe hätte Conny ihren Rucksack vergessen. Und den braucht sie doch für die Hausschuhe und die Gummistiefel und für das zweite Frühstück im Kindergarten. Dafür holen sie, wie besprochen, Hörnchen und Kakao beim Bäcker. Die Verkäuferin will Conny das Hörnchen wie immer gleich in die Hand geben, aber Conny erklärt ganz stolz:
4: Das ist doch für den Kindergarten.
2: Im Kindergartenflur sind viele Haken mit bunten Bildern daneben. An den meisten hängen schon Taschen, Rucksäcke und Jacken. In den Fächern darunter stehen Schuhe und Gummistiefel. Conny darf sich einen freien Haken aussuchen.
4: Ich möchte den mit der Sonne.
5: Den sollst du haben. Hallo, ich bin Hanne.
6: Freut mich. Ich bin die Mutter von Conny.
4: Und ich bin Conny von Mama.
5: Das habe ich mir schon gedacht. Hast du denn auch ein Foto für den Geburtstagskalender mitgebracht, Conny?
4: Ja, hab ich. Was ist denn ein Geburtstagskalender?
5: Aus den Fotos von allen Kindern einer Gruppe basteln wir jeweils einen Kalender mit den Geburtsdaten dazu. Dann wissen wir immer ganz genau, wann ein Kind Geburtstag hat. Und den feiern wir natürlich dann alle zusammen.
4: Schade, dass ich schon Geburtstag hatte.
6: Oh, Conny, du wirst heute genug damit zu tun haben, alle kennenzulernen. Aber ich muss jetzt gehen.
4: Kannst du nicht hier bleiben?
6: Nein, Conny, das geht nicht. Zieh mal schön deine neuen roten Hausschuhe an.
4: Ja, mach ich.
5: Na, die sind aber schön. So, und jetzt kleben wir gleich dein Foto in den Kalender.
4: Oh ja. Mama, kommst du vielleicht doch mit?
6: Nein, Conny. Geh du nur zu den anderen Kindern. Ich hol dich später wieder ab.
2: Hanne nimmt Conny an der Hand. Conny winkt Mama noch einmal zu und geht dann mit Hanne in den Gruppenraum. Hier spielen schon viele Kinder. Der Geburtstagskalender hängt an der Wand. Es sind 12 Igel aus braunem Karton. Conny ist nämlich in der Igelgruppe. Auf dem Rücken tragen die Igel große rote Äpfel mit den Fotos der Kinder.
5: Dann kleben wir dein Foto mal in diesen Apfel, neben den von der Xenia. So.
2: Xenia zieht Conny gleich in die Kuschelecke. Hier liegen allerlei große, viereckige Kissen und Decken herum. Aus denen kann man sich eine wunderbare Höhle bauen und sich richtig darin verstecken. So spielen die Kinder eine Weile. Und dann ist es Zeit für das Kindergartenfrühstück.
5: Frühstück! Heute dürfen Sie Mire und Lars den Geschirrwagen aus der Küche holen.
7: Klasse! Kommen Sie, Mire.
2: Jeder nimmt sich eine Tasse und einen Teller oder ein Schälchen. Es gibt roten Tee und Mineralwasser für alle Kinder.
5: Möchtest du den Tee mal probieren, Conny?
4: Mhm.
5: Komm her mit deiner Tasse. Ich gieße dir etwas ein.
4: Oh ja.
5: So.
4: Danke. Schmeckt lecker.
2: Alle packen ihr Frühstück aus. Jan holt ein Brot mit Salat und Käse aus seiner blauen Frühstücksdose. Xenia hat Apfelstückchen und ein Knäckebrot mitgebracht. Jolanda isst Cornflakes mit Joghurt.
8: Julia, was hast du denn?
9: Erdbeeren. Und du?
8: Toll, ich habe ein Hörnchen.
9: Wenn du willst, können wir teilen. Ich gebe dir Erdbeeren und du mir was von deinem Hörnchen.
8: Ja, aber morgen will ich auch so ein buntes Frühstück in einer Dose haben.
9: Mhm.
2: Nach dem Essen räumen alle ihr Geschirr auf den Wagen. Dann dürfen Xenia und Yolanda den Wagen in die Küche zurückfahren.

0: Während die Kinder den Geschirrwagen in die Küche fahren, geht Conny zu Hanne.
1: Darf ich jetzt nach Hause?
2: Nanu, gefällt es dir hier nicht?
1: Doch.
2: Ah, ich verstehe. Musst du mal?
1: Mhm. Ich auch.
2: Dann kommt mal mit. Conny, ich zeige dir, wo die Toiletten sind.
0: Conny und Julia folgen Hanne zu den Klos. Es gibt mehrere und die sind viel kleiner als zu Hause. Wenn Conny drauf sitzt, zappeln die Beine nicht in der Luft. Aber man kann die Tür nicht abschließen. Zum Glück passt Julia auf, dass niemand hereinkommt. Es gibt auch drei Waschbecken. Und Conny muss nicht einmal auf einen Hocker steigen, um in den Spiegel sehen zu können.
1: Und wo kann ich mir die Hände abtrocknen?
3: Schau mal, hier kannst du ein Papiertuch ausziehen.
0: Nachdem sie sich die Hände gewaschen und abgetrocknet haben, gehen Conny und Julia zurück in den Gruppenraum. Gerade hat Hanne alle Kinder zusammengerufen.
2: Wer möchte eine Geschichte hören?
4: Ich!
0: Alle Kinder wollen eine Geschichte hören. Schnell laufen sie in die Kuschelecke und machen es sich mit den Kissen bequem.
2: Habt ihr es euch alle gemütlich gemacht?
4: Ja.
2: Dann kann es ja losgehen. Also, ich lese euch jetzt die Geschichte von der Katze Minka vor. Die kleine Minka war ganz traurig, denn sie hatte ihr Zuhause verloren. Deshalb beschloss sie eines Tages, in die große, weite Welt zu gehen.
0: Gespannt hören die Kinder, wie die Katze Minka auf der Suche nach einem neuen Zuhause in den Zoo schleicht, viele Tiere kennenlernt und aufregende Abenteuer erlebt. Danach können die Kinder weiterspielen, wozu sie gerade Lust haben. Conny möchte malen. Zusammen mit ihrer neuen Freundin Julia geht sie zum Maltisch, wo Papier und viele bunte Stifte liegen.
3: Was malst du denn da?
1: Siehst du das nicht? Das ist die Katze Minka. Die ist gestreift. So längs.
3: Dann male ich Bello.
1: Wer ist denn Bello?
3: Bello ist der Hund von unseren Nachbarn.
0: Die beiden malen so lange, bis sie plötzlich keine Lust mehr haben.
1: Und was machen wir jetzt? Was ist denn das da? Hanne, was ist das?
2: Das ist eine Murmelbahn aus Holz. Da kann man Autos und Murmeln herunterrollen lassen. Seht ihr? So geht das.
1: Dürfen wir damit spielen?
2: Natürlich. Ihr dürft mit allem spielen, was hier ist.
0: Conny lässt jedes Auto und jede Murmel einmal von oben herunterkullern. Bald wollen auch andere Kinder mitspielen. Semire probiert aus, ob man zwei Autos gleichzeitig fahren lassen kann. Lars legt alle Murmeln auf einmal auf die Bahn. Und Julia schleppt eine zweite Murmelbahn an, damit sie die Murmeln um die Wette rollen lassen können. Als nächstes entdeckt Conny die Waage mit den beiden großen Waagschalen. Sofort schleppt sie Stück für Stück die Kuscheltiere dorthin.
1: Der Teddy, der Elefant, das Schaf und die Maus. Das ist aber eine schwere Maus.
3: Ja, die ist fast so schwer wie der Teddy.
1: Aber der Elefant ist bestimmt am schwersten.
3: Nein, guck mal, das Schaf, das ist am schwersten.
1: Ja, da bleibt diese Seite immer unten. Oh, schade, dass die Waage so klein ist. Ich bin bestimmt viel schwerer als das Schaf.
2: Wollt ihr jetzt nach draußen auf den Spielplatz?
4: Ja. Ja!
2: Gut, dann wollen wir mal ganz schnell alle zusammen hier aufräumen und dann können wir nach draußen.
1: Aufräumen, das muss ich zu Hause auch immer.
2: Na los, ich helfe euch. Je eher wir fertig sind, umso schneller geht's raus.
1: Na gut, ich tue die Bausteine in die Kiste. Wer hilft mir?
2: Ich. Janik, nimmst du die Klötze bitte?
5: Okay.
2: Und Sandra das Papier und die Stifte, ja? Und Katrin, hilfst du ihr dabei?
5: Ja.

0: Entschuldigen
1: Sie bitte.
2: Ja, was ist denn?
1: Aus welchem Land kommen Sie?
3: Aus China.
1: Spitze, dann können wir ja für Sie unser Lieblingslied singen.
4: Und wie heißt das?
1: Auf Deutsch heißt es...

0: Wagen 27, bitte kommen.
1: Ich muss mal eben ans Funkgerät.
0: Wagen 27, was ist denn los bei euch?
1: Hallo, Zentrale?
0: Ja.
1: Wir sind gleich wieder im Einsatz. Meine Kollegin muss nur noch das O singen.
0: Was?
2: Du

0: Gell?
1: Das war spitze.
2: Joygin.
3: Was heißt denn das nun wieder?
2: Auf Wiedersehen.
4: Tschüss.

0: Hallo, ich bin Conny. Bestimmt habt ihr mich schon auf dem Bild gesehen. Und jetzt könnt ihr mich auch hören. Inzwischen bin ich ja schon viel größer. Aber ich weiß noch genau, wie das war, als ich in den Kindergarten gekommen bin. Da war ich gerade erst 3 geworden. Und im Kindergarten war es völlig anders als zu Hause. Da gab es zwar eine Menge Spielzeug, aber auch ganz viele andere Kinder.
1: Conny zieht heute ihr schönstes Kleid an. Das blaue mit den vielen Blümchen. Conny hat nämlich Geburtstag. Sie ist jetzt 3 Jahre alt. Endlich alt genug für den Kindergarten. Darauf freut sich Conny schon lange. Sonst ist sie nur montags mit Mama zum Spielkreis gegangen. Aber im Kindergarten kann sie jeden Tag mit anderen Kindern spielen. Und weil Conny Geburtstag hat, liegen lauter bunte Geschenkpakete vor ihr. Was da wohl drin sein mag...
2: Oh, ist das alles für mich?
3: Ja, Conny, pack doch mal aus. Vielleicht ist da etwas für den Kindergarten drin.
2: Kindergarten? Ja, Mama, ich bin jetzt 3. Jetzt komme ich in den Kindergarten.
3: Stimmt. Und im Kindergarten brauchst du viele Sachen. Zum Beispiel...
2: Nichts sagen. Was ist das?
3: Ein Rucksack, Conny. Da kannst du alles hineintun, was du für den Kindergarten brauchst.
2: Bunt. Und Hausschuhe. Sind die aber weich. Mama, sind die auch für den Kindergarten?
3: Ja, natürlich, Conny. Alle Kinder im Kindergarten haben Hausschuhe an.
2: Oh, das ist meine Lieblingsfarbe. Auch rot? Gummistiefel.
3: Ja, mein Schatz. Rot wie deine Schleife. Die Gummistiefel wirst du brauchen, wenn ihr draußen spielt oder mit der ganzen Kindergartengruppe in den Park geht.
2: Ich freue mich so auf den Kindergarten.
1: Jetzt ist Conny 3 Jahre alt. Sie hat einen kleinen bunten Rucksack, rote Hausschuhe und rote Gummistiefel dazu. Alles für den Kindergarten. Conny kann es kaum abwarten, dass sie zum Kindergarten gehen darf, aber noch ist es nicht so weit. Erst einmal muss sie noch zum Kinderarzt, denn nur gesunde Kinder dürfen in den Kindergarten gehen. Schon bald fährt Mama mit Conny zum Kinderarzt und da geht alles ganz schnell. Der Arzt drückt mit einem Stäbchen ein wenig auf Connys Zunge und guckt tief in ihren Mund. Mit einer kleinen Lampe leuchtet er in ihre Ohren. Er kitzelt ihren Bauch und wuschelt ihre Haare durcheinander. Dabei waren die gerade gekämmt. Aber der Arzt muss nachsehen, ob etwas drin ist. Doch es ist alles in Ordnung. Conny darf in den Kindergarten. Endlich ist der erste Kindergartentag fast da. Da ist Conny jetzt doch ein bisschen komisch zumute. Am Abend vorher redet sie lange mit Mama darüber, wie es wohl sein wird.
2: Spielen die anderen Kinder mit mir? Ist die Frau im Kindergarten nett? Und was ist, wenn ich Hunger habe? Kann ich da auch etwas trinken?
3: Langsam, Conny, langsam. Also, die anderen Kinder sind bestimmt nett. Und die Erzieherin ist ja auch immer dabei und passt auf. Und wenn du Hunger oder Durst hast, bekommst du sicher etwas. Na, auf jeden Fall sollten wir morgen vorher zum Bäcker gehen und dir noch etwas zu essen holen.
2: Aber spielen wir da immer drinnen oder auch draußen?
3: Natürlich ist da ein ganz toller Spielplatz draußen. Außerdem gebe ich dir deine Regenjacke mit. Und du hast ja auch die schönen neuen Gummistiefel. Warte, da fällt mir noch was ein. Du sollst ein Foto für den Geburtstagskalender mitbringen. Das müssen wir noch heraussuchen. Ich hol mal eben den Karton mit den Fotos.
2: Ja, die Fotos.
3: So, hier ist der Karton. Warte. Oh ja, das hier ist doch süß.
2: Was? Das?
3: Ah, das mit deiner Lieblingsschleife?
2: Ja, das. Mama?
3: Ja, Conny, was ist denn?
2: Ich fühle mich so komisch. So kribbelig.
3: Natürlich bist du aufgeregt, Conny. Der Kindergarten ist ja auch etwas ganz Neues für dich. Aber ich weiß genau, dass du dort viel Spaß haben wirst. Außerdem bringe ich dich hin. Du musst also nicht ganz allein zum Kindergarten gehen.
2: Das ist gut.

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2: Am nächsten Morgen wird Conny von Mama geweckt.
3: Conny, aufstehen!
4: Ich bin schon wach.
2: Conny läuft ins Badezimmer und wäscht sich mit viel Wasser. Dann holt sie ihre Lieblingslatzhose und den rot geringelten Pullover aus dem Schrank. Sie zieht sich ganz allein an. Schließlich ist sie jetzt ein Kindergartenkind. Nicht mal bei den Schuhen muss Mama helfen, denn die haben einen Klettverschluss. Nur die rote Schleife bindet Mama ihr ins Haar. Ohne Schleife geht Conny nicht aus dem Haus.
3: Hast du alles?
4: Mein Rucksack!
2: Beinahe hätte Conny ihren Rucksack vergessen. Und den braucht sie doch für die Hausschuhe und die Gummistiefel und für das zweite Frühstück im Kindergarten. Dafür holen sie, wie besprochen, Hörnchen und Kakao beim Bäcker. Die Verkäuferin will Conny das Hörnchen wie immer gleich in die Hand geben, aber Conny erklärt ganz stolz:
4: Das ist doch für den Kindergarten.
2: Im Kindergartenflur sind viele Haken mit bunten Bildern daneben. An den meisten hängen schon Taschen, Rucksäcke und Jacken. In den Fächern darunter stehen Schuhe und Gummistiefel. Conny darf sich einen freien Haken aussuchen.
4: Ich möchte den mit der Sonne.
5: Den sollst du haben. Hallo, ich bin Hanne.
6: Freut mich. Ich bin die Mutter von Conny.
4: Und ich bin Conny von Mama.
5: Das habe ich mir schon gedacht. Hast du denn auch ein Foto für den Geburtstagskalender mitgebracht, Conny?
4: Ja, hab ich. Was ist denn ein Geburtstagskalender?
5: Aus den Fotos von allen Kindern einer Gruppe basteln wir jeweils einen Kalender mit den Geburtsdaten dazu.

0: Karton. Conny ist nämlich in der Igelgruppe. Auf dem Rücken tragen die Igel große, rote Äpfel mit den Fotos der Kinder.
1: Dann kleben wir dein Foto mal in diesen Apfel, neben den von der Xenia. So.
2: Schön.
0: Xenia zieht Conny gleich in die Kuschelecke. Hier liegen allerlei große, viereckige Kissen und Decken herum. Aus denen kann man sich eine wunderbare Höhle bauen und sich richtig darin verstecken. So spielen die Kinder eine Weile. Und dann ist es Zeit für das Kindergartenfrühstück.
1: Frühstück!
3: Oh, lecker!
1: Heute dürfen Sie Mire und Lars den Geschirrwagen aus der Küche holen.
4: Klasse! Kommen Sie, Mire.
0: Jeder nimmt sich eine Tasse und einen Teller oder ein Schälchen. Es gibt roten Tee und Mineralwasser für alle Kinder.
1: Möchtest du den Tee mal probieren, Conny?
2: Mhm.
1: Komm her mit deiner Tasse. Ich gieße dir etwas ein.
2: Oh ja.
1: So.
2: Danke. Schmeckt lecker.
0: Alle packen ihr Frühstück aus. Jan holt ein Brot mit Salat und Käse aus seiner blauen Frühstücksdose. Xenia hat Apfelstückchen und ein Knäckebrot mitgebracht. Jolanda isst Cornflakes mit Joghurt.
5: Julia, was hast du denn?
6: Erdbeeren. Und du?
5: Toll, ich habe ein Hörnchen.
6: Wenn du willst, können wir teilen. Ich gebe dir Erdbeeren und du mir was von deinem Hörnchen.
5: Ja, aber morgen will ich auch so ein buntes Frühstück in einer Dose haben.
0: Nach dem Essen räumen alle ihr Geschirr auf den Wagen. Dann dürfen Xenia und Jolanda den Wagen in die

0: Während die Kinder den Geschirrwagen in die Küche fahren, geht Conny zu Hanne.
1: Darf ich jetzt nach Hause?
2: Nanu, gefällt es dir hier nicht?
1: Doch.
2: Ah, ich verstehe. Musst du mal?
1: Mhm, ich auch.
2: Dann kommt mal mit. Conny, ich zeige dir, wo die Toiletten sind.
0: Conny und Julia folgen Hanne zu den Klos. Es gibt mehrere und die sind viel kleiner als zu Hause. Wenn Conny drauf sitzt, zappeln die Beine nicht in der Luft. Aber man kann die Tür nicht abschließen. Zum Glück passt Julia auf, dass niemand hereinkommt. Es gibt auch drei Waschbecken. Und Conny muss nicht einmal auf einen Hocker steigen, um in den Spiegel sehen zu können.
1: Und wo kann ich mir die Hände abtrocknen?
3: Schau mal, hier kannst du ein Papiertuch ausziehen.
0: Nachdem sie sich die Hände gewaschen und abgetrocknet haben, gehen Conny und Julia zurück in den Gruppenraum. Gerade hat Hanne alle Kinder zusammengerufen.
2: Wer möchte eine Geschichte hören?
4: Ich!
0: Alle Kinder wollen eine Geschichte hören. Schnell laufen sie in die Kuschelecke und machen es sich mit den Kissen bequem.
2: Habt ihr es euch alle gemütlich gemacht?
4: Ja.
2: Dann kann es ja losgehen. Also, ich lese euch jetzt die Geschichte von der Katze Minka vor. Die kleine Minka war ganz traurig, denn sie hatte ihr Zuhause verloren. Deshalb beschloss sie eines Tages, in die große, weite Welt zu gehen.
0: Gespannt hören die Kinder, wie die Katze Minka auf der Suche nach einem neuen Zuhause in den Zoo schleicht, viele Tiere kennenlernt und aufregende Abenteuer erlebt. Danach können die Kinder weiterspielen, wozu sie gerade Lust haben. Conny möchte malen. Zusammen mit ihrer neuen Freundin Julia geht sie zum Maltisch, wo Papier und viele bunte Stifte liegen.
3: Was malst du denn da?
1: Siehst du das nicht? Das ist die Katze Minka. Die ist gestreift. So längs.
3: Dann male ich Bello.
1: Wer ist denn Bello?
3: Bello ist der Hund von unseren Nachbarn.
0: Die beiden malen so lange, bis sie plötzlich keine Lust mehr haben.
1: Und was machen wir jetzt? Was ist denn das da? Hanne, was ist das?
2: Das ist eine Murmelbahn aus Holz. Da kann man Autos und Murmeln herunterrollen lassen. Seht ihr? So geht das.
1: Dürfen wir damit spielen?
2: Natürlich. Ihr dürft mit allem spielen, was hier ist.

0: Conny lässt jedes Auto und jede Murmel einmal von oben herunterkullern. Bald wollen auch andere Kinder mitspielen. Semire probiert aus, ob man zwei Autos gleichzeitig fahren lassen kann. Lars legt alle Murmeln auf einmal auf die Bahn. Und Julia schleppt eine zweite Murmelbahn an, damit sie die Murmeln um die Wette rollen lassen können. Als nächstes entdeckt Conny die Waage mit den beiden großen Waagschalen. Sofort schleppt sie Stück für Stück die Kuscheltiere dorthin.
1: Der Teddy, der Elefant, das Schaf und die Maus. Das ist aber eine schwere Maus.
2: Ja, die ist fast so schwer wie der Teddy.
1: Aber der Elefant ist bestimmt am schwersten.
2: Nein, guck mal, das Schaf, das ist am schwersten.
1: Ja, da bleibt diese Seite immer unten. Oh, schade, dass die Waage so klein ist. Ich bin bestimmt viel schwerer als das Schaf.
3: Wollt ihr jetzt nach draußen auf den Spielplatz?
4: Ja! Ja.
3: Gut, dann wollen wir mal ganz schnell alle zusammen hier aufräumen und dann können wir nach draußen.
1: Aufräumen, das muss ich zu Hause auch immer.
3: Na los, ich helfe euch. Je eher wir fertig sind, umso schneller geht's raus.
1: Na gut, ich tue die Bausteine in die Kiste. Wer hilft mir?
3: Ich. Janik, nimmst du die Klötze bitte?
5: Okay.
3: Und Sandra das Papier und die Stifte, ja? Und Katrin, hilfst du ihr dabei?
5: Ja.

0: Irgendeine Nummer wählen und es tutet.
1: Telefonstreiche.
2: Saugut.
3: Ich lieg in der Wanne und die Wohnung ist geflutet.
4: Ich weiß nicht.
2: Saugut.

0: Seitenzeiten.
1: Ich hab ne verrückte Verwandte. Sie ist meine Tante. Nicht die eine, die andere, die man auf der ganzen Welt kannte. Jetzt ist sie wieder zurück. Neues Jahr, neues Stück. Und wenn ihr euch fragt, was ist das? Das gleiche wie immer, nur diesmal mit Bass. Yep.

0: Mit Nick. Hippity-Hop.
1: Das ist ja gar kein Hip-Hop.
2: DJ.
1: Classic.
0: Komm.
3: Marokkanisch leider gar nicht.
2: So cool.
3: Wow.
1: Old school.
3: Sag in die Zeit.
2: Biggity-Pop.
3: Ey.
1: Hippity-Kop.
3: Yeah. Jetzt ist Maria und Josef.

0: Hallo, ich bin Conny. Bestimmt habt ihr mich schon auf dem Bild gesehen. Und jetzt könnt ihr mich auch hören. Inzwischen bin ich ja schon viel größer. Aber ich weiß noch genau, wie das war, als ich in den Kindergarten gekommen bin. Da war ich gerade erst 3 geworden. Und im Kindergarten war es völlig anders als zu Hause. Da gab es zwar eine Menge Spielzeug, aber auch ganz viele andere Kinder.
1: Conny zieht heute ihr schönstes Kleid an. Das blaue mit den vielen Blümchen. Conny hat nämlich Geburtstag. Sie ist jetzt 3 Jahre alt. Endlich alt genug für den Kindergarten. Darauf freut sich Conny schon lange. Sonst ist sie nur montags mit Mama zum Spielkreis gegangen. Aber im Kindergarten kann sie jeden Tag mit anderen Kindern spielen. Und weil Conny Geburtstag hat, liegen lauter bunte Geschenkpakete vor ihr. Was da wohl drin sein mag?
2: Oh, ist das alles für mich?
3: Ja, Conny, pack doch mal aus. Vielleicht ist da etwas für den Kindergarten drin.
2: Kindergarten? Ja, Mama, ich bin jetzt 3. Jetzt komme ich in den Kindergarten.
3: Stimmt. Und im Kindergarten brauchst du viele Sachen. Zum Beispiel...
2: Nicht sagen. Was ist das?
3: Ein Rucksack, Conny. Da kannst du alles hineintun, was du für den Kindergarten brauchst.
2: Bunt. Und Hausschuhe. Sind die aber weich. Mama, sind die auch für den Kindergarten?
3: Ja, natürlich, Conny. Alle Kinder im Kindergarten haben Hausschuhe an.
2: Rot ist meine Lieblingsfarbe. Auch rot? Gummistiefel.
3: Ja, mein Schatz. Rot wie deine Schleife. Die Gummistiefel wirst du brauchen, wenn ihr draußen spielt oder mit der ganzen Kindergartengruppe in den Park geht.
2: Ich freue mich so auf den Kindergarten.
1: Jetzt ist Conny 3 Jahre alt. Sie hat einen kleinen bunten Rucksack, rote Hausschuhe und rote Gummistiefel dazu. Alles für den Kindergarten. Conny kann es kaum abwarten, dass sie zum Kindergarten gehen darf, aber noch ist es nicht so weit. Erst einmal muss sie noch zum Kinderarzt, denn nur gesunde Kinder dürfen in den Kindergarten gehen. Schon bald fährt Mama mit Conny zum Kinderarzt und da geht alles ganz schnell. Der Arzt drückt mit einem Stäbchen ein wenig auf Connys Zunge und guckt tief in ihren Mund. Mit einer kleinen Lampe leuchtet er in ihre Ohren. Er kitzelt ihren Bauch und wuschelt ihre Haare durcheinander. Dabei waren die gerade gekämmt. Aber der Arzt muss nachsehen, ob etwas drin ist. Doch es ist alles in Ordnung. Conny darf in den Kindergarten. Endlich ist der erste Kindergartentag fast da. Da ist Conny jetzt doch ein bisschen komisch zumute. Am Abend vorher redet sie lange mit Mama darüber, wie es wohl sein wird.
2: Spielen die anderen Kinder mit mir? Ist die Frau im Kindergarten nett? Und was ist, wenn ich Hunger habe? Kann ich da auch etwas trinken?
3: Langsam, Conny, langsam. Also, die anderen Kinder sind bestimmt nett. Und die Erzieherin ist ja auch immer dabei und passt auf. Und wenn du Hunger oder Durst hast, bekommst du sicher etwas. Na, auf jeden Fall sollten wir morgen vorher zum Bäcker gehen und dir noch etwas zu essen holen.
2: Aber spielen wir da immer drinnen oder auch draußen?
3: Natürlich ist da ein ganz toller Spielplatz draußen. Außerdem gebe ich dir deine Regenjacke mit. Und du hast ja auch die schönen neuen Gummistiefel. Warte, da fällt mir noch was ein. Du sollst ein Foto für den Geburtstagskalender mitbringen. Das müssen wir noch heraussuchen. Ich hol mal eben den Karton mit den Fotos.
2: Ja, die Fotos.
3: So, hier ist der Karton. Warte. Oh ja, das hier ist doch süß.
2: Was? Das?
3: Ah, das mit deiner Lieblingsschleife?
2: Ja, das. Mama.
3: Ja, Conny, was ist denn?
2: Ich fühle mich so komisch. So kribbelig.
3: Natürlich bist du aufgeregt, Conny. Der Kindergarten ist ja auch etwas ganz Neues für dich. Aber ich weiß genau, dass du dort viel Spaß haben wirst. Außerdem bringe ich dich hin. Du musst also nicht ganz allein zum Kindergarten gehen.
2: Das ist gut.

heute kann es regnen, stürmen oder schneien, denn du strahlst ja selber wie der Sonnenschein. Heute ist dein Geburtstag, darum feiern wir. Alle deine Freunde freuen sich mit dir. Alle

Rendier Geburtstagskind. Ha ha ha ha ha.

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0: mehr.
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0: bitte. Du bist dran.
1: Weiß ich selber. 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
0: Ja, das stimmt.
1: Davon war bald schon nicht mehr viel zu sehen.
0: Leider.
1: Ich hab ganz lieb die Mama angeschaut.
0: Ganz lieb.
1: Doch ging sie weg, dann schrie ich ziemlich laut. Na,

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Das Männlein steht im Walde auf einem Bein. Es hat auf seinem Haupt ein Käppelein. Sagt, wer mag das Männlein sein, das da steht im Wald allein.

0: Bitte öffnen Sie die Tür.
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0: Nachdem er seinen Job als Vertreter für Gamer-Versicherungen an einen 3-Megabyte-Avatar verloren hatte, verbrachte Peter den Nachmittag mit Frustkäufen auf dem Flohmarkt. Der bucklige Händler trug einen grünen Hut mit umlaufenden Werbespots.
1: »Ey, Mister, kauf 'n Megaratte, niedlich, guck!«
0: Er hielt Peter ein geflügeltes Nagetier vor die Nase.
1: »Frisst Müll, billig ist, und so sweet!«
0: Die Ratte fing an, den Popsong »Imogdi« zu flöten. Peter zückte die Kreditkarte. »Packen Sie sie ein.«
1: »Guti, guti, Präsentchen«,
0: kicherte der Händler. Peter trug das zuckende und pfeifende Geschenk heim. Seine Halbfreundin Greta fasste das Päckchen nicht einmal an.
2: »Nie denkst du an mich!«
0: Sie verzog das Gesicht wie eine Dreijährige, die schon wieder kein Eis gekriegt hat.
2: »Du weißt genau, dass ich mir schon lange eine dritte Brust wünsche, aber...«
0: Greta schluchzte. Als Peter nicht reagierte, hörte sie damit auf, schrie
2: »Rattenfreak«,
0: stürmte aus dem Appartement und warf die Tür so heftig zu, dass der Schallabsorber den Knall kaum dämpfen konnte. Sofort klingelte das Telefon mit Dringlichkeit A und nahm das Gespräch von selbst an. Durch den Raum hallte die automatische Beschwerde, programmiert von Peters Nachbarin, Frau Cordy Huff. Peter hielt sich die Ohren zu. Als Ruhe eingekehrt war, packte er die Ratte aus. Sie flatterte sofort durch das kleine Zimmer und landete auf der funzeligen Stehlampe neben dem schmalen Bett. Peter beobachtete sie vom Schreibtischstuhl aus und schaltete einen Werbemusiksender an. Er grinste.
2: »Ich werde dich Cordy nennen«, sagte er zu der Megaratte.
0: Dann wartete er darauf, dass Greta zurückkam. Zwischendurch masturbierte er und ließ Cordy dabei zuschauen. 3 Stunden später war Greta immer noch nicht da. Peter spürte, wie die bionegative Aura seiner zerbrechenden Halbbeziehung ihm subspirituelle Lebensessenz entzog, und nahm eine Engelspille. Sofort fühlte er sich wesentlich besser und rief seinen Freund Steffo an. Er erzählte ihm von seiner Entlassung.
1: »Ja, wer will schon arbeiten?« sagte Steffo.
0: »Und du?«
1: »Mal zocken!«
0: Steffo ließ eine wirkungsvolle Pause folgen, bevor er den Titel seines neuen Lieblingsspiels nannte.
2: »Patlantis!«
0: Ein Wort mit dem Klang einer Nationalhymne. »Im Neverland-Auktionshaus ist nichts los«, nahm Peter das Thema auf. »Keiner kauft meine Zauberschwerter.«
2: »Neverland«, spuckte Steffo ins Mikrofon.

0: Sohn ist ja auch 2 Jahre alt.
1: Peter suchte nach einer Entgegnung, aber ihm fiel keine ein. Hab mir eine Halbratte geholt, versuchte Peter abzulenken. Es gelang nicht.
0: Weißt du, was in Patlantis geht? Fragte Steffo.
1: Sklavenhandel?
0: Kleine Mädchen hinter Büschen vögeln, schlabberte Steffo.
1: Während Peter noch eine entrüstete Entgegnung formulierte, ergänzte Steffo:
0: Das ist ja kein Missbrauch, denn die Mädchen werden natürlich alle von erwachsenen Männern gespielt.
1: Du bist trotzdem pervers, sagte Peter und beendete das Gespräch. Er setzte sich an die Spielkonsole und betrat Neverland. Kaum hatte er sein Avatar ins Auktionshaus gelenkt, wanderte ein feuchtwarmer Finger sein Mark hinauf, Neugier und Trotz, mutiert aus Langeweile und Alleinsein. Das Auktionshaus war leer, bis auf den edel gewandeten Auktionator, der gar nicht wahrzunehmen schien, dass alle Stühle verwaist waren. Er pries die angebotenen Gegenstände, magische Artefakte, wetterfeste Kleidung, heilende Tränke, in prächtigen Worten an. Offenbar hatten die Programmierer den Fall fehlender Besucher nicht vorhergesehen. Peter lenkte sein Avatar zum Auktionator. Die Gelegenheit war günstig. Mit zittrigen Fingern gab er einen Geheimcode ein. Sofort änderte der Edelmann seinen Gesichtsausdruck. Mitten im Satz unterbrach er die Beschreibung eines silbernen Giftdolches. Aus einem Lichtblitz erschien eine Amazone neben dem Mann.
0: »Hier ist eine ganz besondere Gelegenheit. Eine nackte Schönheit aus dem Dschungel von Etherion. Wild und heiß. Ab 19 Taler.«
1: Grinsend setzte Peter sein Avatar in die erste Reihe. Er ersteigerte die Amazone, eine weitere schwarze Sexsklavin sowie einen schwulen Elfen, zumindest Gebot von je 19 Taler. Alle 3 Leibeigenen zog er an Ketten hinter sich her bis zum Marktplatz. Direkt vor dem Brunnen vögelte er der Reihe nach die 3 Spielfiguren. Aber erst bei dem Elfen bekam er eine leichte Erektion. Kein Passant blieb stehen. Eilig fummelte Peter eine Engelspille aus der bunten Packung und spülte sie mit Zisch Citro plus X runter. Peter rief Greta an, aber sie ging nicht ran. Er zahlte den Aufschlag für Dringlichkeit A, führte einen Monolog mit ihrem Telefon, verstummte atemlos. Sie antwortete nicht. Im Hintergrund kichern. Peter hielt die Luft an und horchte. Eine Männerstimme. Er legte hastig auf, lief in seinem engen Appartement auf und ab, ließ sich schließlich aufs Bett fallen.
0: »Ach, die kann mich mal«, redete er sich ein.
1: Peter stand wieder auf, zündete ein Magic Transformation Räucherstäbchen an und legte sich wieder hin. Er stellte sich vor, dass Greta sich in ihrem Blümchenschlafanzug an ihn kuscheln würde. Cordy spielte mit der Sprachsteuerung des Fernsehers. Aus irgendeinem Grund schaltete der zwischen 2 Werbesendern hin und her, immer wenn die Ratte mit den Flügeln schlug und eine bestimmte Folge von Krächzlauten produzierte. Ein Spot von E-Guy veranlasste Peter dazu, ein Kissen nach der Ratte zu werfen, damit sie das Maul hielt.
2: »Die E-Guys sind für Sie da. Echte Kunstmenschen, 1 Jahr Garantie. 1024-facher Mega-Intelli-Core.«
1: Peter überlegte nicht lange, schaltete auf den Bestellmodus. Er musste Daten wie Körpergröße und Alter eingeben und ein 3D-Foto schicken. Außerdem seine Kontonummer nennen. Am nächsten Morgen wurde das Kunstwesen ohne viel Aufhebens geliefert. Es klingelte einfach an der Tür. Peter hatte den Eindruck, in einen Spiegel zu schauen, bloß verkehrt herum. Er grinste und ließ seine Kopie eintreten. Beide setzten sich aufs Bett.
2: »Wir beginnen jetzt die Prägephase«, sagte die Kopie.
0: »Wie geht das?«
2: »Ich stelle dir ein paar Fragen und abhängig von den Antworten, ich will, dass du bist wie ich.«
1: Mit leuchtenden Augen sah Peter dem E-Guy ins Gesicht, Die Kopie schien zu überlegen. »Gut, das vereinfacht die Prägephase. Statt zu fragen, möchtest du, dass ich Vegetarier bin, frage ich einfach, bist du Vegetarier? Einverstanden?« Peter nickte begeistert. Nach ein paar Stunden Prägen meldete sich Peters Magen. »Magst du auch Pizza? Ach, was frage ich? Komm mit!« In Hochstimmung verließ Peter mit seinem E-Guy die Wohnung. Auf dem Weg dorthin drehten sich die Leute nach dem Paar um. Peter grinste und seine Kopie tat es ihm gleich. In der Automatenpizzeria trafen sie Peters Freund Marius. »Der sieht ja aus wie du«, sagte Marius, als er sich mit einer Fungi Excelsior zu ihm setzte. Peter und seine Kopie nickten. »Aber er hat keine Bartstoppeln«, meinte Marius. »Daran kann man euch auseinanderhalten.« »Ich hatte keine Lust, mich zu rasieren«, entgegnete Peter und schob sich ein Stück Pizza zwischen die Zähne. »Ich«, lehnte Marius sich zurück, »habe mir letzte Woche einen Goldengel kommen lassen.« Peter konnte wegen der Pizza in seinen Backentaschen nicht antworten. »Und?«, sprang sein E-Guy für ihn ein. »Zum Beispiel«, erzählte Marius, »haben wir die letzte Nacht komplett durchgevögelt. Oh, sie ist...« Er lehnte sich vor und zischte, »geiler als jede echte Frau.« »Nicht mal eine Riesenschmeißfliege würde dir den Rüssel abschlecken«, sagte die Kopie fröhlich. Peter stieß ihr den Ellbogen in die Seite und kicherte. Marius konzentrierte sich verdrossen auf seine Pizza. »Wie wär's mit einem gemütlichen Abend zu Hause?«, fragte Peter seine Kopie. Die Antwort war ein begeistertes Nicken und die beiden standen auf. Plötzlich hatte Marius es eilig zu erklären, was er zu Hause mit seinem Engel durchzuziehen beabsichtigte, aber Peter hörte nicht hin. Sein E-Guy und er spazierten flachsend nach Hause. Auf 43 Zack lief eine Komödie mit Jeff D. Bringer und seinem sprechenden Hund. Peter und seine Kopie grölten um die Wette. Der Fernsehabend auf dem schmalen Bett endete spät und Peter und seine Kopie machten sich fertig für die Nacht. Cordy saß schon mit dem Köpfchen unter einem Flügel auf ihrer Lieblingslampe. Die beiden Männer putzten sich im engen Bad die Zähne und zogen sich gemeinsam aus. Als Peter seine Kopie nackt sah, bekam er eine Erektion. Er grinste, als er bei seiner Kopie dasselbe beobachtete. Er dachte kurz darüber nach, ob er eigentlich ein Kondom benutzen musste, verwarf den Gedanken aber schnell wieder. »Komm«, sagte er. Es war der perfekte Sex. Am nächsten Morgen besorgte die Kopie Frühstücksbrötchen. Peter nahm währenddessen ein paar Engelspillen. »Wozu noch Freunde?«, fragte er sich. »Wozu noch andere Menschen? Ich hab ja mich. Alle anderen werden nicht mehr gebraucht.« Er grinste und setzte sich an die Konsole. Er rief die Bestellseite von E-Guy auf und bestellte vorerst, er überlegte, 999 weitere Kopien von sich. Lächelnd lehnte er sich zurück. »Einer von uns kann pro Tag 2 Kopien prägen und die dann 4.« »Später werden wir nach und nach die anderen Leute umbringen und immer mehr Kopien von mir herstellen. Bald gibt es nur noch mich im Universum.« Peter schloss verträumt die Augen. »Eine perfekte Welt.« Gordy streckte ihre Flügel. Dann fing sie an zu singen und Peter stimmte lauthals ein.

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0: Was? Schlaf geht er noch gar nicht.
1: Und wo der dicke Bär landet, das weiß der dicke Bär selbst nicht genau.
0: Jetzt ist aber Schluss.
2: Du hast uns doch wieder geweckt.
3: Ich schlaf schon längst.
0: Ja, ja, das höre ich. Gute Nacht.
2: Und du landest jetzt neben Mama.
4: Die schläft wirklich schon.
0: Na dann, bis zum Frühling.

Ich hasse praktisch alle Angewohnheiten von dir. Derartig umfassende Kenntnis, das nennt man wohl Liebe. Und nur welche, die ich noch nicht kenne, würden meine Zuneigung erschüttern. Wirklich, es gibt so gut wie nichts, was wir gemeinsam haben. Ich lache zum Beispiel gern und kann es auch prima. Genauso ist es mit der Verdauung. Oder die Sache mit dem Duschkopf. Du stellst ihn so tief, als ob du deine Größe messen möchtest unter ihm, als ob dir sein morgendliches Strahlenbündel den Schädel aufmeißeln soll zum Aufwachen. Ich stelle ihn immer so hoch ich kann an der Duschstange. Ein zarter, warmer, aber keinesfalls heißer Frühlingsregen auf die Fontanelle. Das ist mein Start in den Tag. Tee trinken? Du schlürfst heißes Wasser, dem du in mehreren Metern Abstand mal einen Beutel gezeigt hast. Alkohol? Ein Fingerhut voll Sekt und du kriegst mehr Hemmungen als 100 Säufer im Jahr verlieren. Nein, du kannst auch ohne Alkohol schlechte Laune haben, so viel ist sicher. Ich bin ja eigentlich unordentlich, vom Wesen her. Verwöhntes Muttersöhnchen und so. Aber ich halte penible Ordnung in meinem Bereich aus Protest. Weil du nämlich eigentlich ordentlich bist, aber alles verludern lässt. Aus Wut über meine uneigentliche Ordentlichkeit. Du liest Krimis, ich scheitere lieber an Proust. Du findest Popmusik lächerlich, ich auch, aber ich lebe davon. Und du übrigens nicht minder. Dein Lieblingsspruch, wenn du Essen auf den Tisch stellst, ist: Man kann ja nachwürzen. Ich pflege dann zu sagen, man könnte ja auch kochen. Kann es sein, dass Paul Simon uns erfunden hat? Er sang schon 1975 von dem Paar, das sich im Schlafzimmer andauernd über offene und geschlossene Fenster streitet. Das sind wir, woher kennt er uns? Nun würde es natürlich zu mir passen, schon rein vom Wortklang her, dass ich für das offene Fenster bin. Irrtum. Ich will alles zu, weil ich den Schlaf einer Feldmaus habe. Beim geringsten Grashalm erzittern stehe ich senkrecht im Bett. Neben deinen beiden Ohren könnten Pakistan und Indien gleichzeitig Atombombentests durchführen. Keiner deiner Träume von zuteilungsreifen Bausparverträgen würde auch nur für Sekundenbruchteile Sendestörung erleiden. Übrigens trennte sich das Paar, von dem Paul Simon sang. Selbstverständlich ist man heute fast geneigt zu sagen, wir nicht. Okay, sprechen wir nun über Sex. Was, Wolfgang?

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Ich hatte keine leichte Jugend. Bei Partyspielen war ich immer der Früchtetee für die, die noch fahren mussten. Und dann habe ich auch sehr früh geheiratet. Das hat mich wahrscheinlich gerettet. Vor allem, was hätte interessant werden können. Ich bin schon immer sehr vernünftig gewesen. Das hat meine Frau auch immer sehr zu schätzen gewusst. Mit 25 hatte ich bereits lange Unterhosen an, wenn ich abends mit den Hunden raus musste. Meine Frau auch, obwohl sie gar nicht mitging. Gut, man kann nicht alles haben. Ich hätte auch nie tauschen wollen. Ich hätte auch gar nicht gewusst, mit wem. Ich kannte ja keinen. Dafür hatte ich wenigstens jemanden, wenn ich abends müde und kaputt von der Arbeit kam, der auf mich wartete und mich anschrie. Da war wenigstens Licht in der Wohnung, Leben in der Bude. Gut, das Schlafzimmer hat sie nie geheizt, aber man kann sich ja doppelt zudecken. Mein Arbeitskollege sagt immer, du und deine Frau, ihr passt zusammen wie Musik und Politik, nämlich überhaupt nicht. Aber was weiß der schon? Rüdiger heißt der. Und abgesehen davon, dass er vorlaut ist, kann ich ihn richtig gut leiden. Weiße Tennissocken trägt der, obwohl das gar nicht mehr Mode ist. Ich finde das unwahrscheinlich selbstbewusst. Seitdem ich Rüdiger kenne, weiß ich, was ich mag und was nicht. Und beim nächsten Betriebsfasching gehe ich als Schwuchtel. Da wird meine Frau aber Augen machen. Ein Auge wie Musik und eins wie Politik.

rechten Hand das rechte Ohr. Halt, nicht direkt berühren. Ein bisschen Abstand halten. Ja, so. Die Hände bleiben so und wir drehen den Kopf etwas nach rechts, sodass nun das rechte Auge und das linke Ohr von den Händen bedeckt werden. Genau. Jetzt den Kopf wieder zurückdrehen. Hände aber so lassen. Dann sind wir wieder in der Ausgangsstellung. Und wieder nach

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3: Nach dem Aufräumen gehen alle Kinder aus dem Kindergarten nach draußen. Sie klettern und schaukeln, sie buddeln und toben, sie fahren Roller und bauen Burgen im Sand. Jolanda übt Seilspringen. Katja und Sophie spielen Ball. Conny dreht sich mit Julia im Spielkreisel, bis ihnen ganz schwindelig ist.
4: Ui, mir dreht sich alles.
5: Soll ich dir den Kindergarten zeigen?
4: Den Kindergarten? Den kenne ich doch schon.
5: Nein, nicht den. Den Kindergarten.
3: Julia zieht Conny um die Hausecke. Und da gibt es ein richtiges Stück Garten für die Kinder, in dem sie selbst etwas pflanzen können.
5: Das sind Bohnen, die wachsen jeden Tag ein großes bisschen. Und das sind Sonnenblumen. Jeder von uns hat eine gepflanzt.
4: Und was ist das?
5: Das ist Petersilie. Probier mal, das kann man essen. Lecker.
3: Dann bewundern die beiden noch die Wiesenblumen, die bunt durcheinander in einer alten Badewanne wachsen. All die Blumen kommen aus kleinen Wildblumensamen, die die Kindergartenkinder hier ausgesät haben. Gleich nimmt sich Conny vor, Hanne zu fragen, ob sie auch einmal etwas pflanzen darf. Eine Weile bewundert Conny noch mit Julia die Blumen, dann hören sie Hanne wieder rufen.
6: Kinder, kommt wieder herein. Wir wollen ja noch Geburtstag feiern.
7: Ja. Ein Geburtstag?
5: Wir kommen.
6: Aber erst putzt bitte eure Schuhe ab und zieht wieder die Hausschuhe an. Und knopft eure Kleidung aus, damit ihr nicht den ganzen Sand mit hereinbringt.
7: Ja, machen wir.
3: Wer mag denn nur Geburtstag haben? Gleich darauf erfährt Conny es. Im Kindergarten sind die Vorhänge zugezogen. Die Kinder setzen sich im Kreis um den Tisch herum. Auf dem Tisch steht die Geburtstagslokomotive mit einer großen 4 in der Mitte und mit 4 Kerzen, die Hanne jetzt anzündet.
5: Es hat ja doch jemand Geburtstag.
6: Richtig, Conny. Emil feiert heute seinen 4. Geburtstag. Siehst du? Hier am Geburtstagskalender hängt das Bild von Emil. Und das Datum daneben ist das von heute. Deshalb singen wir alle dem Emil jetzt erst einmal ein Geburtstagsständchen.

0: viel Glück.
1: Während die Kinder singen, bekommt Emir eine goldene Papierkrone aufgesetzt. Dann muss er die Kerzen auspusten.
2: Puste mal deine Geburtstagskerzen aus, Emir. Feste!
3: Auspusten, auspusten, auspusten!
2: Oh, bravo, Emir! Klasse!
1: Dann packt Emir seine Geschenke aus. Anschließend verteilt er kleine Kuchen an die Kinder. Die hat seine Mutter selbst gebacken. Sie schmecken ganz süß. Zuletzt wird noch das Schlusslied gesungen, wie jeden Tag im Kindergarten. Conny ist rundum begeistert von ihrem ersten Kindergartentag. Nur eines ärgert sie immer noch.
4: So ein Pech, dass ich gerade Geburtstag hatte. Sonst würde ich auch bald die goldene Krone bekommen und noch einmal Geschenke. Und ich wäre das wichtigste Kind im Kindergarten. Und ich dürfte die Kerzen ausblasen. Und alle würden meinen Geburtstag feiern.
1: Für heute ist der Kindergarten aus. Vor der Tür stehen auch schon die Mamas und ein paar Papas, um ihre Kinder abzuholen. Das ist eine Aufregung.
5: Mama, Mama!
6: Ja, Conny, was ist denn los? War es so schlimm?
7: Nein, nein, nicht schlimm. Toll! Du weißt doch, die Geburtstagsfotos. Ich meine, das Foto für den Geburtstagskalender. Mhm. Der Emir hat nämlich Geburtstag. Und er hat Kuchen mitgebracht. Mhm. Und Geschenke hat er auch. Und wir haben gesungen und ich habe ein Bild gemalt.
6: Oh, wie schön. Eine Katze. Und ich habe auch eine schöne Überraschung für dich. Papa hat sich extra von der Arbeit freigenommen, um dich abzuholen. Ihr wartet draußen. Lauf nur.
7: Oh ja. Papa, Papa.
1: Wie der Blitz rennt Conny hinaus, um ihrem Papa um den Hals zu fallen. Dann läuft sie schnell noch einmal hinein, um sich von Hanne zu verabschieden und das Bild von der Katze zu holen. Mama nimmt Connys Rucksack und unterwegs hat Conny ihnen so viel zu erzählen.
7: Die Julia ist ganz nett und die Hanne auch. Und wir waren auch draußen. Mhm. Da gibt es einen richtigen Garten für Kinder.
6: Oh.
7: Mit Sonnenblumen und Bohnen und Wildblumen.
6: Oh, toll.
7: Bestimmt kann ich da auch mal was pflanzen. Und eine Kuschelecke gibt's. Also drinnen. Und eine Murmelbahn. Und Papa soll noch das Bild von der Katze Minka sehen. Das habe ich gemalt. Und ich habe roten Tee getrunken.

Ja, ich hatte Mama und Papa wirklich viel zu erzählen. Und dabei war dies nur mein erster Tag im Kindergarten und noch nicht der erste Tag in der Schule mit Schultüte und Stundenplan und allem, was es da noch so gibt. Aber das ist eine andere Geschichte. Auf jeden Fall habe ich mich damals riesig auf den nächsten Tag im Kindergarten gefreut und auf jeden weiteren Tag und auf meine Freundin, die Julia. Und, nein, jetzt ist es erst einmal genug. Hauptsache, ihr freut euch genauso auf die nächste Conny-Geschichte.

0: Nach dem Aufräumen gehen alle Kinder aus dem Kindergarten nach draußen. Sie klettern und schaukeln, sie buddeln und toben, sie fahren Roller und bauen Burgen im Sand. Jolanda übt Seilspringen. Katja und Sophie spielen Ball. Conny dreht sich mit Julia im Spielkreisel, bis ihnen ganz schwindelig ist.
1: Ui, mir dreht sich alles.
2: Soll ich dir den Kindergarten zeigen?
1: Den Kindergarten? Den kenne ich doch schon.
2: Nein, nicht den. Den Kindergarten.
0: Julia zieht Conny um die Hausecke. Und da gibt es ein richtiges Stück Garten für die Kinder, in dem sie selbst etwas pflanzen können.
2: Das sind Bohnen, die wachsen jeden Tag ein großes bisschen. Und das sind Sonnenblumen. Jeder von uns hat eine gepflanzt.
1: Und was ist das?
2: Das ist Petersilie. Probier mal, das kann man essen. Lecker.
0: Dann bewundern die beiden noch die Wiesenblumen, die bunt durcheinander in einer alten Badewanne wachsen. All die Blumen kommen aus kleinen Wildblumensamen, die Kindergartenkinder hier ausgesät haben. Gleich nimmt sich Conny vor, Hanne zu fragen, ob sie auch einmal etwas pflanzen darf. Eine Weile bewundert Conny noch mit Julia die Blumen, dann hören sie Hanne wieder rufen.
3: Wir wollen ja noch Geburtstag feiern.
4: Ja. Ein Geburtstag?
2: Wir kommen.
3: Aber erst putzt bitte eure Schuhe ab und zieht wieder die Hausschuhe an. Und klopft eure Kleidung aus, damit ihr nicht den ganzen Sand mit hereinbringt.
4: Ja, machen wir.
0: Wer mag denn nur Geburtstag haben? Gleich darauf erfährt Conny es. Im Kindergarten sind die Vorhänge zugezogen. Die Kinder setzen sich im Kreis um den Tisch herum. Auf dem Tisch steht die Geburtstagslokomotive mit einer großen 4 in der Mitte und mit 4 Kerzen, die Hanne jetzt anzündet.
2: Es hat ja doch jemand Geburtstag.
3: Richtig, Conny. Emir feiert heute seinen 4. Geburtstag. Siehst du? Hier am Geburtstagskalender hängt das Bild von Emir. Und das Datum daneben ist das von heute. Deshalb singen wir alle dem Emil jetzt erst einmal ein Geburtstagsständchen.

0: viel Glück.
1: Während die Kinder singen, bekommt Emir eine goldene Papierkrone aufgesetzt. Dann muss er die Kerzen auspusten.
2: Puste mal deine Geburtstagskerzen aus, Emir.

0: sie die Kerzen ausblasen und alle würden meinen Geburtstag feiern.
1: Für heute ist der Kindergarten aus. Vor der Tür stehen auch schon die Mamas und ein paar Papas, um ihre Kinder abzuholen. Das ist eine Aufregung.
2: Mama, Mama!
3: Ja, Conny, was ist denn los? War es so schlimm?
4: Nein, nein, nicht schlimm. Toll! Du weißt doch, die Geburtstagsfotos. Ich meine, das Foto für den Geburtstagskalender. Mhm. Der Emir hat nämlich Geburtstag und er hat Kuchen mitgebracht. Mhm. Und Geschenke hat er auch. Und wir haben gesungen und ich habe ein Bild gemalt.
3: Oh, wie schön. Eine Katze. Und ich habe auch eine schöne Überraschung für dich. Papa hat sich extra von der Arbeit freigenommen, um dich abzuholen. Ihr wartet draußen. Lauf nur.
4: Oh ja. Papa, Papa.
1: Wie der Blitz rennt Conny hinaus, um ihrem Papa um den Hals zu fallen. Dann läuft sie schnell noch einmal hinein, um sich von Hanne zu verabschieden und das Bild von der Katze zu holen. Mama nimmt Connys Rucksack und unterwegs hat Conny ihnen so viel zu erzählen.
4: Die Julia ist ganz nett und die Hanne auch. Und wir waren auch draußen. Da gibt es einen richtigen Garten für Kinder.
3: Oh.
4: Mit Sonnenblumen und Bohnen und Wildblumen.
3: Oh, toll.
4: Bestimmt kann ich da auch mal was pflanzen. Und eine Kuschelecke gibt's, also drinnen, und eine Murmelbahn. Und Papa soll noch das Bild von der Katze Minka sehen. Das habe ich gemalt und ich habe roten Tee getrunken.

Ja, ich hatte Mama und Papa wirklich viel zu erzählen. Und dabei war dies nur mein erster Tag im Kindergarten und noch nicht der erste Tag in der Schule mit Schultüte und Stundenplan und allem, was es da noch so gibt. Aber das ist eine andere Geschichte. Auf jeden Fall habe ich mich damals riesig auf den nächsten Tag im Kindergarten gefreut und auf jeden weiteren Tag und auf meine Freundin, die Julia. Und, nein, jetzt ist es erst einmal genug. Hauptsache, ihr freut euch genauso auf die nächste Conny-Geschichte.

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1: Es waren einmal drei fröhliche Buben aus Hamburg. Die nannten sich die coolste Kinderband der Welt. Aber nicht in jeder Situation waren sie wirklich cool. Besonders vor Märchen fürchteten sie sich.

0: 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Das war das Lied Keine Märchen von der Band Deine Freunde.
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4: Nach dem Aufräumen gehen alle Kinder aus dem Kindergarten nach draußen. Sie klettern und schaukeln, sie buddeln und toben, sie fahren Roller und bauen Burgen im Sand. Jolanda übt Seilspringen. Katja und Sophie spielen Ball. Conny dreht sich mit Julia im Spielkreisel, bis ihnen ganz schwindelig ist.
5: Ui, mir dreht sich alles.
6: Soll ich dir den Kindergarten zeigen?
5: Den Kindergarten? Den kenne ich doch schon.
6: Nein, nicht den. Den Kindergarten.
4: Julia zieht Conny um die Hausecke. Und da gibt es ein richtiges Stück Garten für die Kinder, in dem sie selbst etwas pflanzen können.
6: Das sind Bohnen, die wachsen jeden Tag ein großes bisschen. Und das sind Sonnenblumen. Jeder von uns hat eine gepflanzt.
5: Und was ist das?
6: Das ist Petersilie. Probier mal, das kann man essen. Lecker.
4: Dann bewundern die beiden noch die Wiesenblumen, die bunt durcheinander in einer alten Badewanne wachsen. All die Blumen kommen aus kleinen Wildblumensamen, die die Kindergartenkinder hier ausgesät haben. Gleich nimmt sich Conny vor, Hanne zu fragen, ob sie auch einmal etwas pflanzen darf. Eine Weile bewundert Conny noch mit Julia die Blumen, dann hören sie Hanne wieder rufen.
7: Kinder, kommt wieder herein. Wir wollen ja noch Geburtstag feiern.
8: Ja. Ein Geburtstag?
6: Wir kommen.
7: Aber erst putzt bitte eure Schuhe ab und zieht wieder die Hausschuhe an. Und klopft eure Kleidung aus, damit ihr nicht den ganzen Sand mit hereinbringt.
8: Ja, machen wir.
4: Wer mag denn nur Geburtstag haben? Gleich darauf erfährt Conny es. Im Kindergarten sind die Vorhänge zugezogen. Die Kinder setzen sich im Kreis um den Tisch herum. Auf dem Tisch steht die Geburtstagslokomotive mit einer großen 4 in der Mitte und mit 4 Kerzen, die Hanne jetzt anzündet.
6: Es hat ja doch jemand Geburtstag.
7: Richtig, Conny. Emil feiert heute seinen 4. Geburtstag. Siehst du? Hier am Geburtstagskalender hängt das Bild von Emil. Und das Datum daneben ist das von heute. Deshalb singen wir alle dem Emil jetzt erst einmal ein Geburtstagsständchen.

0: Glück.
1: Während die Kinder singen, bekommt Emir eine goldene Papierkrone aufgesetzt. Dann muss er die Kerzen auspusten.
2: Puste mal deine Geburtstagskerzen aus, Emir. Feste!
3: Auspusten, auspusten, auspusten!
2: Oh, bravo, Emir! Klasse!
1: Dann packt Emir seine Geschenke aus. Anschließend verteilt er kleine Kuchen an die Kinder. Die hat seine Mutter selbst gebacken. Sie schmecken ganz süß. Zuletzt wird noch das Schlusslied gesungen, wie jeden Tag im Kindergarten. Conny ist rundum begeistert von ihrem ersten Kindergartentag. Nur eines ärgert sie immer noch.
4: So ein Pech, dass ich gerade Geburtstag hatte. Sonst würde ich auch bald die goldene Krone bekommen und noch einmal Geschenke. Und ich wäre das wichtigste Kind im Kindergarten. Und ich dürfte die Kerzen ausblasen. Und alle würden meinen Geburtstag feiern.
1: Für heute ist der Kindergarten aus. Vor der Tür stehen auch schon die Mamas und ein paar Papas, um ihre Kinder abzuholen. Das ist eine Aufregung.
5: Mama, Mama!
6: Ja, Conny, was ist denn los? War es so schlimm?
4: Nein, nein, nicht schlimm. Toll! Du weißt doch, die Geburtstagsfotos. Ich meine, das Foto für den Geburtstagskalender. Mhm. Der Emir hat nämlich Geburtstag und er hat Kuchen mitgebracht. Mhm. Und Geschenke hat er auch. Und wir haben gesungen und ich habe ein Bild gemalt.
6: Oh, wie schön. Eine Katze. Und ich habe auch eine schöne Überraschung für dich. Papa hat sich extra von der Arbeit freigenommen, um dich abzuholen. Ihr wartet draußen. Lauf nur.
4: Oh ja. Papa, Papa.
1: Wie der Blitz rennt Conny hinaus, um ihrem Papa um den Hals zu fallen. Dann läuft sie schnell noch einmal hinein, um sich von Hanne zu verabschieden und das Bild von der Katze zu holen. Mama nimmt Connys Rucksack und unterwegs hat Conny ihnen so viel zu erzählen.
4: Die Julia ist ganz nett und die Hanne auch. Und wir waren auch draußen. Mhm. Da gibt es einen richtigen Garten für Kinder.
6: Oh.
4: Mit Sonnenblumen und Bohnen und Wildblumen.
6: Oh, toll.
4: Bestimmt kann ich da auch mal was pflanzen. Und eine Kuschelecke gibt's. Also drinnen. Und eine Murmelbahn. Und Papa soll noch das Bild von der Katze Minka sehen. Das habe ich gemalt. Und ich habe roten Tee getrunken.

Ja, ich hatte Mama und Papa wirklich viel zu erzählen. Und dabei war dies nur mein erster Tag im Kindergarten. Und noch nicht der erste Tag in der Schule, mit Schultüte und Stundenplan und allem, was es da noch so gibt. Aber das ist eine andere Geschichte. Auf jeden Fall habe ich mich damals riesig auf den nächsten Tag im Kindergarten gefreut. Und auf jeden weiteren Tag. Und auf meine Freundin, die Julia. Und, nein, jetzt ist es erst einmal genug. Hauptsache, ihr freut euch genauso auf die nächste Conny-Geschichte.

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1: Nach dem Aufräumen gehen alle Kinder aus dem Kindergarten nach draußen. Sie klettern und schaukeln, sie buddeln und toben, sie fahren Roller und bauen Burgen im Sand. Jolanda übt Seilspringen. Katja und Sophie spielen Ball. Conny dreht sich mit Julia im Spielkreisel, bis ihnen ganz schwindelig ist.
2: Ui, mir dreht sich alles.
3: Soll ich dir den Kindergarten zeigen?
2: Den Kindergarten? Den kenne ich doch schon.
3: Nein, nicht den. Den Kindergarten.
1: Julia zieht Conny um die Hausecke. Und da gibt es ein richtiges Stück Garten für die Kinder, in dem sie selbst etwas pflanzen können.
3: Das sind Bohnen, die wachsen jeden Tag ein großes bisschen. Und das sind Sonnenblumen. Jeder von uns hat eine gepflanzt.
2: Und was ist das?
3: Das ist Petersilie. Probier mal, das kann man essen. Lecker.
1: Dann bewundern die beiden noch die Wiesenblumen, die bunt durcheinander in einer alten Badewanne wachsen. All die Blumen kommen aus kleinen Wildblumensamen, die die Kindergartenkinder hier ausgesät haben. Gleich nimmt sich Conny vor, Hanne zu fragen, ob sie auch einmal etwas pflanzen darf. Eine Weile bewundert Conny noch mit Julia die Blumen, dann hören sie Hanne wieder rufen.
4: Kinder, kommt wieder herein. Wir wollen doch noch Geburtstag feiern.
5: Ja. Ein Geburtstag?
3: Wir kommen.
4: Aber erst putzt bitte eure Schuhe ab und zieht wieder die Hausschuhe an. Und klopft eure Kleidung aus, damit ihr nicht den ganzen Sand mit hereinbringt.
5: Ja, machen wir.
1: Wer mag denn nur Geburtstag haben? Gleich darauf erfährt Conny es. Im Kindergarten sind die Vorhänge zugezogen. Die Kinder setzen sich im Kreis um den Tisch herum. Auf dem Tisch steht die Geburtstagslokomotive mit einer großen 4 in der Mitte und mit 4 Kerzen, die Hanne jetzt anzündet.
3: Es hat ja doch jemand Geburtstag.
4: Richtig, Conny. Emir feiert heute seinen 4. Geburtstag. Siehst du? Hier am Geburtstagskalender hängt das Bild von Emir. Und das Datum daneben ist das von heute. Deshalb singen wir alle dem Emil jetzt erst einmal ein Geburtstagsständchen.

0: Viel Glück.
1: Während die Kinder singen, bekommt Emir eine goldene Papierkrone aufgesetzt. Dann muss er die Kerzen auspusten.
2: Puste mal deine Geburtstagskerzen aus, Emir. Feste!
3: Auspusten, auspusten, auspusten!
2: Oh, bravo, Emir! Klasse!
1: Dann packt Emir seine Geschenke aus. Anschließend verteilt er kleine Kuchen an die Kinder. Die hat seine Mutter selbst gebacken. Sie schmecken ganz süß. Zuletzt wird noch das Schlusslied gesungen, wie jeden Tag im Kindergarten. Conny ist rundum begeistert von ihrem ersten Kindergartentag. Nur eines ärgert sie immer noch.
4: So ein Pech, dass ich gerade Geburtstag hatte. Sonst würde ich auch bald die goldene Krone bekommen und noch einmal Geschenke. Und ich wäre das wichtigste Kind im Kindergarten. Und ich dürfte die Kerzen ausblasen. Und alle würden meinen Geburtstag feiern.
1: Für heute ist der Kindergarten aus. Vor der Tür stehen auch schon die Mamas und ein paar Papas, um ihre Kinder abzuholen. Das ist eine Aufregung.
5: Mama, Mama!
6: Ja, Conny, was ist denn los? War es so schlimm?
4: Nein, nein, nicht schlimm. Toll! Du weißt doch, die Geburtstagsfotos. Ich meine, das Foto für den Geburtstagskalender. Mhm. Der Emir hat nämlich Geburtstag. Und er hat Kuchen mitgebracht. Mhm. Und Geschenke hat er auch. Und wir haben gesungen und ich habe ein Bild gemalt.
6: Oh, wie schön. Eine Katze. Und ich habe auch eine schöne Überraschung für dich. Papa hat sich extra von der Arbeit freigenommen, um dich abzuholen. Ihr wartet draußen. Lauf nur.
4: Oh ja. Papa, Papa.
1: Wie der Blitz rennt Conny hinaus, um ihrem Papa um den Hals zu fallen. Dann läuft sie schnell noch einmal hinein, um sich von Hanne zu verabschieden und das Bild von der Katze zu holen. Mama nimmt Connys Rucksack und unterwegs hat Conny ihnen so viel zu erzählen.
4: Die Julia ist ganz nett und die Hanne auch. Und wir waren auch draußen. Mhm. Da gibt es einen richtigen Garten für Kinder.
6: Oh.
4: Mit Sonnenblumen und Bohnen und Wildblumen.
6: Oh, toll.
4: Bestimmt kann ich da auch mal was pflanzen. Und eine Kuschelecke gibt's. Also drinnen. Und eine Murmelbahn. Und Papa soll noch das Bild von der Katze Minka sehen. Das habe ich gemalt. Und ich habe roten Tee getrunken und einen Schlafanzug.

Ja, ich hatte Mama und Papa wirklich viel zu erzählen. Und dabei war dies nur mein erster Tag im Kindergarten und noch nicht der erste Tag in der Schule mit Schultüte und Stundenplan und allem, was es da noch so gibt. Aber das ist eine andere Geschichte. Auf jeden Fall habe ich mich damals riesig auf den nächsten Tag im Kindergarten gefreut und auf jeden weiteren Tag und auf meine Freundin, die Julia. Und, nein, jetzt ist es erst einmal genug. Hauptsache, ihr freut euch genauso auf die nächste Conny-Geschichte.

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3: Nach dem Aufräumen gehen alle Kinder aus dem Kindergarten nach draußen. Sie klettern und schaukeln, sie buddeln und toben, sie fahren Roller und bauen Burgen im Sand. Jolanda übt Seilspringen. Katja und Sophie spielen Ball. Conny dreht sich mit Julia im Spielkreisel, bis ihnen ganz schwindelig ist.
4: Ui, mir dreht sich alles.
5: Soll ich dir den Kindergarten zeigen?
4: Den Kindergarten? Den kenne ich doch schon.
5: Nein, nicht den. Den Kindergarten.
3: Julia zieht Conny um die Hausecke. Und da gibt es ein richtiges Stück Garten für die Kinder, in dem sie selbst etwas pflanzen können.
5: Das sind Bohnen, die wachsen jeden Tag ein großes bisschen. Und das sind Sonnenblumen. Jeder von uns hat eine gepflanzt.
4: Und was ist das?
5: Das ist Petersilie. Probier mal, das kann man essen. Lecker.
3: Dann bewundern die beiden noch die Wiesenblumen, die bunt durcheinander in einer alten Badewanne wachsen. All die Blumen kommen aus kleinen Wildblumensamen, die die Kindergartenkinder hier ausgesät haben. Gleich nimmt sich Conny vor, Hanne zu fragen, ob sie auch einmal etwas pflanzen darf. Eine Weile bewundert Conny noch mit Julia die Blumen, dann hören sie Hanne wieder rufen.
6: Kinder, kommt wieder herein! Wir wollen doch noch Geburtstag feiern.
7: Ja. Ein Geburtstag?
5: Wir kommen.
6: Aber erst putzt bitte eure Schuhe ab und zieht wieder die Hausschuhe an. Und klopft eure Kleidung aus, damit ihr nicht den ganzen Sand mit hereinbringt.
7: Ja, machen wir.
3: Wer mag denn nur Geburtstag haben? Gleich darauf erfährt Conny es. Im Kindergarten sind die Vorhänge zugezogen. Die Kinder setzen sich im Kreis um den Tisch herum. Auf dem Tisch steht die Geburtstagslokomotive mit einer großen 4 in der Mitte und mit 4 Kerzen, die Hanne jetzt anzündet.
5: Es hat ja doch jemand Geburtstag.
6: Richtig, Conny. Emir feiert heute seinen 4. Geburtstag. Siehst du? Hier am Geburtstagskalender hängt das Bild von Emir. Und das Datum daneben ist das von heute. Deshalb singen wir alle dem Emil jetzt erst einmal ein Geburtstagsständchen.

0: Viel Glück.
1: Während die Kinder singen, bekommt Emir eine goldene Papierkrone aufgesetzt. Dann muss er die Kerzen auspusten.
2: Puste mal deine Geburtstagskerzen aus, Emir. Feste!
3: Aus!

0: Für heute ist der Kindergarten aus. Vor der Tür stehen auch schon die Mamas und ein paar Papas, um ihre Kinder abzuholen. Das ist eine Aufregung.
1: Mama, Mama!
2: Ja, Conny, was ist denn los? War es so schlimm?
3: Nein, nein, nicht schlimm. Toll! Du weißt doch, die Geburtstagsfotos. Ich meine, das Foto für den Geburtstagskalender. Mhm. Der Emir hat nämlich Geburtstag und er hat Kuchen mitgebracht. Mhm. Und Geschenke hat er auch. Und wir haben gesungen und ich habe ein Bild gemalt.
1: Oh, wie schön. Eine Katze.
2: Und ich habe auch eine schöne Überraschung für dich. Papa hat sich extra von der Arbeit freigenommen, um dich abzuholen. Ihr wartet draußen. Lauf nur.
1: Oh ja. Papa, Papa.
0: Wie der Blitz rennt Conny hinaus, um ihrem Papa um den Hals zu fallen. Dann läuft sie schnell noch einmal hinein, um sich von Hanne zu verabschieden und das Bild von der Katze zu holen. Mama nimmt Connys Rucksack und unterwegs hat Conny ihnen so viel zu erzählen.
3: Die Julia ist ganz nett und die Hanne auch. Und wir waren auch draußen. Mhm. Da gibt es einen richtigen Garten für Kinder.
2: Oh.
3: Mit Sonnenblumen und Bohnen und Wildblumen.
2: Oh, toll.
3: Bestimmt kann ich da auch mal was pflanzen. Und eine Kuschelecke gibt's, also drinnen, und eine Murmelbahn. Und Papa soll noch das Bild von der Katze Minka sehen. Das habe ich gemalt und ich habe roten Tee getrunken.

0: Ja, ich hatte Mama und Papa wirklich viel zu erzählen. Und dabei war dies nur mein erster Tag im Kindergarten und noch nicht der erste Tag in der Schule mit Schultüte und Stundenplan und allem, was es da noch so gibt. Aber das ist eine andere Geschichte. Auf jeden Fall habe ich mich damals riesig auf den nächsten Tag im Kindergarten gefreut und auf jeden weiteren Tag und auf meine Freundin, die Julia. Und, nein, jetzt ist es erst einmal genug. Hauptsache, ihr freut euch genauso auf die nächste Conny-Geschichte.
1: Unser Bus verließ das Flughafengelände und wir erreichten eine Art Autobahn. Es fühlte sich seltsam an, dass wir uns Meter für Meter vom Flughafen entfernten und somit von Flug SW285, der Sina und mich noch am selben Abend hätte aus dem Verderben katapultieren können. Mit flauem Magen blickte ich schräg an ihr vorbei, durch das Fenster. Die Gegend zwischen Flughafen und Stadt wirkte leer und karg mit ein paar verlorenen Grasbüscheln im Sand, die verdörrter Sauergras waren, wie Bahe uns über Lautsprecher mitteilte. Mit seiner Sonnenbrille, dem Headset und dem sattgrünen Hemd wirkte er irgendwie wie eine Mischung aus Diktator und Förster. Der Sauergras flog an uns vorbei und ich schaute stumpf nach draußen. Vorsichtig nahm Sina meine Hand. In 7 langen Jahren hatte sie meine Gesichtsausdrücke und die dazu passenden Stimmungen kennengelernt. »Kriegen wir schon, Matze, kriegen wir schon.« Ich nickte stumm und zog den Reiseprospekt aus meinem Tagesrucksack. Vielleicht stand ja auf der zweiten Seite irgendwas, das mich aufheitern konnte. Tag 1, Windhoek Kalahari Aneb Lodge. Gehzeit 1,5 Stunden, Fahrzeit 4 Stunden. Von Windhoek aus fahren wir nach einer kleinen Stadtrundfahrt an den Rand der Kalahari, wo wir bei einer kurzen Wanderung erste Eindrücke dieser wunderbaren Landschaft sammeln. Mit einem Glas Rotwein genießen wir dann den afrikanischen Sonnenuntergang und lauschen den Stimmen der Nacht.
2: Ja, verreck, Plastikklump, billiges!
1: Noch mussten wir allerdings den Stimmen des Tages lauschen, wie der fränkischen Schildkröte, die das Batteriefach ihrer Kamera nicht aufkriegte. Tag 2, Kalahari, Köcherbaumwald. Gehzeit 2 Stunden, Fahrzeit 4,5 Stunden.
2: Drecksding, lumpiges Sakrament!
1: Tag 3, Gehzeit 4 Stunden, Fahrzeit 6 Stunden. 6 Stunden? Hektisch blätterte ich weiter und schaute mir die anderen Tage an, doch da wurde es nicht besser. Als ich die Fahrzeit für den gesamten Urlaub ausgerechnet hatte, klatschte ein warmer roter Tropfen Blut auf das Foto eines Kameldornbaums. Hektisch drückte ich meinen Zeigefinger an den rechten Nasenflügel. »Warte«, sagte Sina und reichte mir ein Taschentuch.

0: Tuch. Während ich es an meine Nase presste, drangen neue Infos aus den Lautsprechern.
1: Also der Professor Pepi hat mir gerade nach unserer Flagge gefragt von Namibia, was der Farbe bedeutet und so, ne? Also, auf die Flagge vorne drauf ist die Sonne, die gibt jeden Tag bei uns. Die Blau steht für den Meer mit seinen ganzen Fisch und Krebs und so, ne? Grün ist die Landschaft, wo wir auch profitieren mit dem Beef-Konzern und Tourismus. Und Rot ist das Blut, was hier geflossen ist, um unser Land endlich mal unabhängig zu kriegen. Der letzte Farbe ist Weiß und der steht für Friede. Das ist die Fundfarbe von unserer Flagge, ne?
0: Interessant, nickte die Hannoveraner Schweizerin und machte sich eine Notiz in einem getigerten Block. Peppi beugte sich nach vorne und sprach in Bahes Headset, sodass alle ihn hören konnten.
2: Vier Farben, Bahe, euer Flagge hat vier Farben, nicht fünf.
1: Die hat fünf, Peppi, ich weiß das, weil ich bin Namibia.
2: Ja, aber weiß ist keine Farbe.
1: Klar ist Weiß ein Farbe,
0: schmunzelte Bahe.
1: So wie Schwarz auch. Ich weiß das, weil, guckst du mich, ich bin schwarz, ne?
2: Oh, dann brauchst du nur ein Schwarz-Weiß-Fernseher und siehst trotzdem einen Farbfilm.
0: Speckhut feixte beifallheischend in die Runde, doch wie durch ein Wunder verwandelte sich unser Toyota Quantum nicht in einen Hexenkessel.
1: Für was bist du denn mal Professor?
0: Fragte Bahe.
2: Ich war Lehrer für Latein und Geschichte, aber jetzt bin ich pensioniert.
0: Oh jo, stöhnte die Rosinenhexe leidend, und wir näherten uns dem Stadtzentrum. Sina tat so, als ob sie eingenickt wäre, aber das sollte ihr nicht helfen, denn Bahes Flaggenexkurs hatte mich die Gesamtfahrzeit unserer Reise nicht vergessen lassen. Sina? Meine Freundin öffnete nur ein Auge, aber das reichte mir. Sina, hast du eigentlich mal überlegt, was mich am meisten daran nerven könnte, dass ich in Frankfurt arbeite, aber in Köln wohne? Mit halbherzig geheuchelter Unschuld schüttelte sie den Kopf. Ich fuhr fort. Überleg einfach mal. Ist es A, mein Chef, B, das Wetter oder sind es C, die 3 Stunden, die ich jeden Tag in verspäteten und überfüllten Zügen sitze? Mit einem Mal war Sina wach und ihr Blick war scharf. Du gibst mir jetzt nicht wirklich die Schuld dafür, dass Namibia so groß ist, oder? Nein, Schatz. Wofür ich dir die Schuld gebe, ist, dass ich insgesamt 84 Stunden in einem japanischen Minibus sitze, im Urlaub. Sag nicht Schatz, wenn du sauer bist. Statt Sauergras und Sand sahen wir nun die ersten Wohnhäuser Windhucks. Die meisten waren aus buntem Holz und mit Mauern sowie Elektrozäunen gesichert. An einigen klebten Verkaufsschilder von Maklern und erinnerten uns daran, dass wir ja selbst bald umziehen wollten. 3 Tage nach unserem Urlaub würden wir den Kaufvertrag unterzeichnen. Natürlich nur, falls wir das hier überlebten. Sina nahm mir die Broschüre ab und rechnete mit gestresster Miene die Fahrzeit nach. 82 Stunden, nicht 84? Zischte sie und gab mir den Prospekt zurück. Und die Broschüre hättest du ruhig mal vorher lesen können, statt mich jetzt anzupampen. Stimmt, ich hätte wirklich die Broschüre lesen sollen, statt unsere Wohnung klarzumachen in letzter Minute. Und das neben meinem Projekt. Du bist echt so blöd manchmal. Sina kochte vor Wut, also ließ ich sie vorerst in Frieden. Mit gemächlicher Geschwindigkeit erreichten wir das Stadtzentrum von Windhoek. Der Lautsprecher klickte.
1: So, ich werde euch jetzt mal an die ein oder andere Seite von Windhoek mal vorbeifahren, ne? Also, Windhoek, der ist unsere Hauptstadt, ne? Und der liegt fast 1700 Meter hoch zwischen die Eros und die Auersberge. Ja, und hier sind wir jetzt auch schon in die Independence Avenue. Die hieß auch mal Kaiserstraße, aber nach der Unabhängigkeit, so ein Name war natürlich ein Biki unglücklich, ne? Kann man hier denn auch gut shoppen?
0: Wollte Brenda wissen.
1: Also hier in Windhoek kriegst du so gut wie alles, ne? Klamotte, Computer und auch sowas wie Bratwurst und Leberkäse. Da haben wir noch aus die deutsche Zeit mal übernommen, aber das ist jetzt auch Teil von unserer Kultur, ne?
3: Und Leberkäse, sauber!
0: Knarzte die fränkische Schildkröte neben mir.
4: Wann war denn die deutsche Zeit? Fragte der Schweizer Erdbeerigel.
1: 84 bis 15, ne?
0: Antwortete Bahe knapp.
2: Aufgeregt schaute Brenda durchs Fenster.
4: Ach, dann sind wir noch mittendrin?
0: Die gesamte 2. Sitzreihe drehte sich wie in Zeitlupe nach hinten um. Breitlings Kopf klackte an das Seitenfenster. Brenda merkte, dass man sich über sie lustig machte, und mit dem gleichen Mut, mit dem sie sich jeden Tag durch den Wetterbericht schnatterte, fragte sie weiter.
4: Okay, schon kapiert bis 1915. Aber warum haben wir das Land denn wieder aufgegeben? Ich meine, ist doch schön hier.
2: Maus, bitte, schnaubte Breitling.
1: Naja, die Deutschen damals, die haben's ja nicht so richtig aufgegeben,
0: erklärte Bahe.
1: Die haben da mal die Krieg verloren in Europa und dann hat man hier halt mal die Gelegenheit genutzt, ne? Und denen gezeigt, wo die Tour ist, ne?
0: Und weiter ging die Stadtrundfahrt. Wir sahen die wirklich schöne Christuskirche, den Tintenpalast, wie das Parlamentsgebäude hieß, und ein Denkmal mit einem deutschen Reiter drauf. Dann verließen wir die Innenstadt, um nach Catatura zu fahren, also ins wirkliche Windhoek, wie Bahe es nannte. Ich blickte auf die Uhr. 81 Busstunden hatte ich noch abzusitzen, wenn nichts dazwischen kam. Bald waren wir nicht mehr auf Asphalt unterwegs, sondern auf einer Staubpiste und die Häuser wurden kleiner und schließlich zu Hütten aus Wellblech. Die Straßenlaternen verwandelten sich in hohe Flutlichtmasten. Und als Bahe auf eine Anhöhe fuhr, da sahen wir, dass der Mischmasch aus Stein, Blech und Sand sich noch kilometerweit erstreckte. Während wir die Eindrücke auf uns wirken ließen, gab die Gruberin kopfschüttelnd an, so einen Saustall wie hier noch nie gesehen zu haben. Brenda nutzte eine kurze Unaufmerksamkeit ihres Begleiters aus und fragte, warum so viele Leute hier in Blech und Pappe wohnten, wo doch der andere Teil Windhoeks viel schöner sei, mit richtigen Häusern, Pools und Shops. Bahe erklärte Brenda ruhig, dass das mit dem Wohnort ja am Ende dann auch mal eine Geldfrage sei. Mir fiel auf, dass die meisten Namibier auf der Straße praktisch kaum Notiz von unserem Bus nahmen. Lediglich ein paar kleine süße Kinder winkten uns und verzückten die Gruberin so sehr, dass sie vergnügt in die Hände klatschte.
5: »Oh, so ein süßes Negerkind mit die großen Augen, das würde ich auch noch mitnehmen.«
0: Ich begann, meine Schläfen zu massieren. Normalerweise entspannte mich das.
6: »Chef, Frage, von was leben die Leute denn hier?«
1: Na, einige haben Domestic-Jobs bei die reichen Windhoek, ne? Also so sauber machen, bugeln. Andere haben kleine Geschäft. Ha, und einige leben natürlich auch von so Leute wie dir, Max, wenn die mal aussteigt hier mit ihre teure Uhr, ne?
0: Erschrocken blickte Breitling auf seine Uhr. Und erst jetzt sah ich, dass er nicht nur Breitling hieß, sondern auch eine funkelnde Uhr dieser Marke trug. Bahe hielt den Bus neben einem roten Holzzaun, hinter dem es eine ganze Menge bunter Buden gab. Der Motor verstummte, die Türen gingen auf.
6: Chef!
1: Ja?
6: Wir steigen jetzt aber nicht wirklich aus in dieser Scheiße hier, oder?
0: Ich war mir sicher. Es war nur eine Frage der Zeit, bis Breitling eins in die Fresse bekäme.
1: Der ist keine Scheiße, Max. Der ist nur eine schwarze Viertel mit der Bicke wenig Geld,
0: antwortete Bahe ungerührt.
1: Und damit ihr mal kennenlernt, dass hier auch ganz normale Leute nur wohnen, gehen wir mal rein in eine echte Markt hier gucken, ne?
4: »Ist das nicht gefährlich?«
0: fragte Brenda und Bahe lachte.
1: »Erstens ist hell, ne? Zweitens, ich bin dabei. Und drittens, glaube ich ja, ihr seid so schlau und präsentiert nicht hier mal eure teuerste Schmuck und Gadget, ne?«
0: Ich stand keine Sekunde auf dem staubigen Boden Catarturas, da meldete sich mein brandneues iPhone. Aus Gründen der Sicherheit, aber auch wegen Sinas vorwurfsvollem Blick, drückte ich den Anruf noch in der Hosentasche weg.

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Schluss mit dem Gejammer. Deutschland ist schön. Vielleicht nur streckenweise, aber immerhin. Eine Weltreise genügt, um einzusehen, man soll vor Deutschland nicht die Augen verschließen. Die Grenzen vielleicht, aber das wäre ja politisch unhöflich. Obwohl es der Traum der wirklich zupackenden Realpolitiker wäre, also der Linkspartei und der NPD. Hei, wäre das ein Aufräumen. Was Deutschland fehlt, sind Kinder, Gehirne und Feinde. Selbst sibirische Wölfe und Bären, tschechische Skodas und Backwaren und chinesische Vorkämpfer der Demokratie aus dem Zentralkomitee sind bei uns herzlich willkommen. Wir sind sogar mit Ländern befreundet, da hätten unsere Panzer früher nicht mal zum Tanken angehalten. So geht das nicht. Wir brauchen eine Soko Deutschland. Angeführt von Iris Berben, Hannelore 1, Elsner 2, Hoger, Eva Braun, Mattes. Und das einzige Frau Ottfried Fischer. Und wir alle machen mit. Eine ganze Bevölkerung wird freiwillig KZ, Kommando Zuversicht. Irgendwas zum Ausgrenzen braucht jede Empörungskultur, Peer Steinbrück. Nachdem wir alle Fußkranken dieser Erde eingegrenzt haben, das spürt man, das liegt in der Luft. Das muss nur einer mal deutlich an- und aussprechen. Big Brother und Dschungelcamp waren doch gute Ansätze, Jürgen Klinsmann. Also sagen, was Sache ist. Worte wie Nägel mit Sprengköpfen. Traut sich bloß keiner. Übernimmt ja keiner Verantwortung mehr. Die Politiker sind ja alle nur noch designierte Irgendwasse, dann kurz ins Amt gehüpft, Pensionsanspruch erworben und ab in die vorruhestandliche Versenkung als resignierter Niemand. Berliner Regierungsviertel, dass ich nicht lache. 16. vielleicht, wenn's hochkommt. Schluss mit dem Gejammer. Wann legt endlich mal wieder einer eine Kessetalsohle aufs Parkett? Denn Deutschland ist sexy. Ich will es. Du willst es doch auch. Deutschland ist Europas Geschlechtsverkehrsknotenpunkt. Ein Schwellungsland. Also ich bin diesbezüglich so fleißig, ich ejakuliere schon Rückenmark. Man gönnt sich ja sonst nichts. Und meine beiden fleischgewordenen Rentenbeiträge sind schon so gut wie hochschulreif. Erst das Vergnügen, dann keine Arbeit. Schwamm drüber, wird schon wieder. Schluss mit der Mikado-Mentalität, wie Gerhard Schröder sagt, nach selbstgefühlten 7 guten Jahren im Amt. Ach ja, hätte er doch damals bloß den kürzesten gezogen. Tschüssli Müsli, Gerd, jetzt werden alle Grausamkeiten verabschiedet, sogar du. Und Action, Karneval in Kiel. Halloween in Rottweil, Fußball-WM im eigenen Land. Die ersten 11 Zuschauer tragen Adler und Rückennummer. Und das alles bei einer Enthaltung. Meiner.

0: Nach dem Aufräumen gehen alle Kinder aus dem Kindergarten nach draußen. Sie klettern und schaukeln, sie buddeln und toben, sie fahren Roller und bauen Burgen im Sand. Jolanda übt Seilspringen. Katja und Sophie spielen Ball. Conny dreht sich mit Julia im Spielkreisel, bis ihnen ganz schwindelig ist.
1: Ui, mir dreht sich alles.
2: Soll ich dir den Kindergarten zeigen?
1: Den Kindergarten? Den kenne ich doch schon.
2: Nein, nicht den. Den Kindergarten.
0: Julia zieht Conny um die Hausecke. Und da gibt es ein richtiges Stück Garten für die Kinder, in dem sie selbst etwas pflanzen können.
2: Das sind Bohnen, die wachsen jeden Tag ein großes bisschen. Und das sind Sonnenblumen. Jeder von uns hat eine gepflanzt.
1: Und was ist das?
2: Das ist Petersilie. Probier mal, das kann man essen. Lecker.
0: Dann bewundern die beiden noch die Wiesenblumen, die bunt durcheinander in einer alten Badewanne wachsen. All die Blumen kommen aus kleinen Wildblumensamen, die Kindergartenkinder hier ausgesät haben. Gleich nimmt sich Conny vor, Hanne zu fragen, ob sie auch einmal etwas pflanzen darf. Eine Weile bewundert Conny noch mit Julia die Blumen, dann hören sie Hanne wieder rufen.
3: Kinder, kommt wieder herein! Wir wollen ja noch Geburtstag feiern.
4: Ja. Ein Geburtstag?
2: Wir kommen.
3: Aber erst putzt bitte eure Schuhe ab und zieht wieder die Hausschuhe an. Und klopft eure Kleidung aus, damit ihr nicht den ganzen Sand mit hereinbringt.
4: Ja, machen wir.
0: Wer mag denn nur Geburtstag haben? Gleich darauf erfährt Conny es. Im Kindergarten sind die Vorhänge zugezogen. Die Kinder setzen sich im Kreis um den Tisch herum. Auf dem Tisch steht die Geburtstagslokomotive mit einer großen 4 in der Mitte und mit 4 Kerzen, die Hanne jetzt anzündet.
2: Es hat ja doch jemand Geburtstag.
3: Richtig, Conny. Emir feiert heute seinen 4. Geburtstag. Siehst du? Hier am Geburtstagskalender hängt das Bild von Emir. Und das Datum daneben ist das von heute. Deshalb singen wir alle dem Emil jetzt erst einmal ein Geburtstagsständchen.

0: Glück.
1: Während die Kinder singen, bekommt Emir eine goldene Papierkrone aufgesetzt. Dann muss er die Kerzen auspusten.
2: Puste mal deine Geburtstagskerzen aus, Emir. Feste!
3: Auspusten!
2: Oh, bravo, Emir! Klasse!
1: Dann packt Emir seine Geschenke aus. Anschließend verteilt er kleine Kuchen an die Kinder. Die hat seine Mutter selbst gebacken. Sie schmecken ganz süß. Zuletzt wird noch das Schlusslied gesungen, wie jeden Tag im Kindergarten. Conny ist rundum begeistert von ihrem ersten Kindergartentag. Nur eines ärgert sie immer noch.
4: So ein Pech, dass ich gerade Geburtstag hatte. Sonst würde ich auch bald die goldene Krone bekommen und noch einmal Geschenke. Und ich wäre das wichtigste Kind im Kindergarten. Und ich dürfte die Kerzen ausblasen. Und alle würden meinen Geburtstag feiern.
1: Für heute ist der Kindergarten aus. Vor der Tür stehen auch schon die Mamas und ein paar Papas, um ihre Kinder abzuholen. Das ist eine Aufregung.
5: Mama, Mama!
6: Ja, Conny, was ist denn los? War es so schlimm?
4: Nein, nein, nicht schlimm. Toll! Du weißt doch, die Geburtstagsfotos. Ich meine, das Foto für den Geburtstagskalender. Mhm. Der Emir hat nämlich Geburtstag und er hat Kuchen mitgebracht. Mhm. Und Geschenke hat er auch. Und wir haben gesungen und ich habe ein Bild gemalt.
6: Oh, wie schön. Eine Katze. Und ich habe auch eine schöne Überraschung für dich. Papa hat sich extra von der Arbeit freigenommen, um dich abzuholen. Ihr wartet draußen. Lauf nur.
4: Oh ja. Papa, Papa.
1: Wie der Blitz rennt Conny hinaus, um ihrem Papa um den Hals zu fallen. Dann läuft sie schnell noch einmal hinein, um sich von Hanne zu verabschieden und das Bild von der Katze zu holen. Mama nimmt Connys Rucksack und unterwegs hat Conny ihnen so viel zu erzählen.
4: Die Julia ist ganz nett und die Hanne auch. Und wir waren auch draußen. Mhm. Da gibt es einen richtigen Garten für Kinder.
6: Oh.
4: Mit Sonnenblumen und Bohnen und Wildblumen.
6: Oh, toll.
4: Bestimmt kann ich da auch mal was pflanzen. Und eine Kuschelecke gibt's. Also drinnen. Und eine Murmelbahn. Und Papa soll noch das Bild von der Katze Minka sehen. Das habe ich gemalt. Und ich habe roten Tee getrunken und ein Schaf.

Ja, ich hatte Mama und Papa wirklich viel zu erzählen. Und dabei war dies nur mein erster Tag im Kindergarten und noch nicht der erste Tag in der Schule mit Schultüte und Stundenplan und allem, was es da noch so gibt. Aber das ist eine andere Geschichte. Auf jeden Fall habe ich mich damals riesig auf den nächsten Tag im Kindergarten gefreut und auf jeden weiteren Tag und auf meine Freundin, die Julia. Und, nein, jetzt ist es erst einmal genug. Hauptsache, ihr freut euch genauso auf die nächste Conny-Geschichte.

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3: Nach dem Aufräumen gehen alle Kinder aus dem Kindergarten nach draußen. Sie klettern und schaukeln, sie buddeln und toben, sie fahren Roller und bauen Burgen im Sand. Jolanda übt Seilspringen. Katja und Sophie spielen Ball. Conny dreht sich mit Julia im Spielkreisel, bis ihnen ganz schwindelig ist.
4: Ui, mir dreht sich alles.
5: Soll ich dir den Kindergarten zeigen?
4: Den Kindergarten? Den kenne ich doch schon.
5: Nein, nicht den. Den Kindergarten.
3: Julia zieht Conny um die Hausecke. Und da gibt es ein richtiges Stück Garten für die Kinder, in dem sie selbst etwas pflanzen können.
5: Das sind Bohnen, die wachsen jeden Tag ein großes bisschen. Und das sind Sonnenblumen. Jeder von uns hat eine gepflanzt.
4: Und was ist das?
5: Das ist Petersilie. Probier mal, das kann man essen. Lecker.
3: Dann bewundern die beiden noch die Wiesenblumen, die bunt durcheinander in einer alten Badewanne wachsen. All die Blumen kommen aus kleinen Wildblumensamen, die die Kindergartenkinder hier ausgesät haben. Gleich nimmt sich Conny vor, Hanne zu fragen, ob sie auch einmal etwas pflanzen darf. Eine Weile bewundert Conny noch mit Julia die Blumen, dann hören sie Hanne wieder rufen.
6: Kinder, kommt wieder herein! Wir wollen ja noch Geburtstag feiern.
7: Ja. Ein Geburtstag?
5: Wir kommen.
6: Aber erst putzt bitte eure Schuhe ab und zieht wieder die Hausschuhe an. Und klopft eure Kleidung aus, damit ihr nicht den ganzen Sand mit hereinbringt.
7: Ja, machen wir.
3: Wer mag denn nur Geburtstag haben? Gleich darauf erfährt Conny es. Im Kindergarten sind die Vorhänge zugezogen. Die Kinder setzen sich im Kreis um den Tisch herum. Auf dem Tisch steht die Geburtstagslokomotive mit einer großen 4 in der Mitte und mit 4 Kerzen, die Hanne jetzt anzündet.
5: Es hat ja doch jemand Geburtstag.
6: Richtig, Conny. Emir feiert heute seinen 4. Geburtstag. Siehst du? Hier am Geburtstagskalender hängt das Bild von Emir. Und das Datum daneben ist das von heute. Deshalb singen wir alle dem Emil jetzt erst einmal ein Geburtstagsständchen.

0: Glück.
1: Während die Kinder singen, bekommt Emir eine goldene Papierkrone aufgesetzt. Dann muss er die Kerzen auspusten.
2: Puste mal deine Geburtstagskerzen aus, Emir. Feste!
3: Auspusten, auspusten, auspusten!
2: Oh, bravo, Emir! Klasse!
1: Dann packt Emir seine Geschenke aus. Anschließend verteilt er kleine Kuchen an die Kinder. Die hat seine Mutter selbst gebacken. Sie schmecken ganz süß. Zuletzt wird noch das Schlusslied gesungen, wie jeden Tag im Kindergarten. Conny ist rundum begeistert von ihrem ersten Kindergartentag. Nur eines ärgert sie immer noch.
4: So ein Pech, dass ich gerade Geburtstag hatte. Sonst würde ich auch bald die goldene Krone bekommen und noch einmal Geschenke. Und ich wäre das wichtigste Kind im Kindergarten. Und ich dürfte die Kerzen ausblasen. Und alle würden meinen Geburtstag feiern.
1: Für heute ist der Kindergarten aus. Vor der Tür stehen auch schon die Mamas und ein paar Papas, um ihre Kinder abzuholen. Das ist eine Aufregung.
5: Mama, Mama!
6: Ja, Conny, was ist denn los? War es so schlimm?
7: Nein, nein, nicht schlimm. Toll! Du weißt doch, die Geburtstagsfotos. Ich meine, das Foto für den Geburtstagskalender. Mhm. Der Emir hat nämlich Geburtstag und er hat Kuchen mitgebracht. Mhm. Und Geschenke hat er auch. Und wir haben gesungen und ich habe ein Bild gemalt.
6: Oh, wie schön. Eine Katze. Und ich habe auch eine schöne Überraschung für dich. Papa hat sich extra von der Arbeit freigenommen, um dich abzuholen. Ihr wartet draußen. Lauf nur.
5: Oh ja. Papa, Papa.
1: Wie der Blitz rennt Conny hinaus, um ihrem Papa um den Hals zu fallen. Dann läuft sie schnell noch einmal hinein, um sich von Hanne zu verabschieden und das Bild von der Katze zu holen. Mama nimmt Connys Rucksack und unterwegs hat Conny ihnen so viel zu erzählen.
7: Die Julia ist ganz nett und die Hanne auch. Und wir waren auch draußen. Da gibt es einen richtigen Garten für Kinder.
6: Oh.
7: Mit Sonnenblumen und Bohnen und Wildblumen.
6: Oh, toll.
7: Bestimmt kann ich da auch mal was pflanzen. Und eine Kuschelecke gibt's. Also drinnen. Und eine Murmelbahn. Und Papa soll noch das Bild von der Katze Minka sehen. Das habe ich gemalt. Und ich habe roten Tee getrunken.

Ja, ich hatte Mama und Papa wirklich viel zu erzählen. Und dabei war dies nur mein erster Tag im Kindergarten. Und noch nicht der erste Tag in der Schule, mit Schultüte und Stundenplan und allem, was es da noch so gibt. Aber das ist eine andere Geschichte. Auf jeden Fall habe ich mich damals riesig auf den nächsten Tag im Kindergarten gefreut. Und auf jeden weiteren Tag. Und auf meine Freundin, die Julia. Und, nein, jetzt ist es erst einmal genug. Hauptsache, ihr freut euch genauso auf die nächste Conny-Geschichte.

auf der A3 Würzburg-Frankfurt. In beiden Richtungen befinden sich Affen, Elefanten, Enten, Pinguine, Bären, Schildkröten und Außerirdische auf der Fahrbahn. Bitte fahren Sie vorsichtig. Wir halten Sie natürlich weiter auf dem Laufenden. Und nun

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0: Nach dem Aufräumen gehen alle Kinder aus dem Kindergarten nach draußen. Sie klettern und schaukeln, sie buddeln und toben, sie fahren Roller und bauen Burgen im Sand. Jolanda übt Seilspringen. Katja und Sophie spielen Ball. Conny dreht sich mit Julia im Spielkreisel, bis ihnen ganz schwindelig ist.
1: Ui, mir dreht sich alles.
2: Soll ich dir den Kindergarten zeigen?
1: Den Kindergarten? Den kenne ich doch schon.
2: Nein, nicht den. Den Kindergarten.
0: Julia zieht Conny um die Hausecke. Und da gibt es ein richtiges Stück Garten für die Kinder, in dem sie selbst etwas pflanzen können.
2: Das sind Bohnen, die wachsen jeden Tag ein großes bisschen. Und das sind Sonnenblumen. Jeder von uns hat eine gepflanzt.
1: Und was ist das?
2: Das ist Petersilie. Probier mal, das kann man essen. Lecker.
0: Dann bewundern die beiden noch die Wiesenblumen, die bunt durcheinander in einer alten Badewanne wachsen. All die Blumen kommen aus kleinen Wildblumensamen, die die Kindergartenkinder hier ausgesät haben. Gleich nimmt sich Conny vor, Hanne zu fragen, ob sie auch einmal etwas pflanzen darf. Eine Weile bewundert Conny noch mit Julia die Blumen, dann hören sie Hanne wieder rufen.
3: Kinder, kommt wieder herein! Wir wollen ja noch Geburtstag feiern.
4: Ja. Ein Geburtstag?
2: Wir kommen.
3: Aber erst putzt bitte eure Schuhe ab und zieht wieder die Hausschuhe an. Und klopft eure Kleidung aus, damit ihr nicht den ganzen Sand mit hereinbringt.
4: Ja, machen wir.
0: Wer mag denn nur Geburtstag haben? Gleich darauf erfährt Conny es. Im Kindergarten sind die Vorhänge zugezogen. Die Kinder setzen sich im Kreis um den Tisch herum. Auf dem Tisch steht die Geburtstagslokomotive mit einer großen 4 in der Mitte und mit 4 Kerzen, die Hanne jetzt anzündet.
2: Es hat ja doch jemand Geburtstag.
3: Richtig, Conny. Emil feiert heute seinen 4. Geburtstag. Siehst du? Hier am Geburtstagskalender hängt das Bild von Emil. Und das Datum daneben ist das von heute. Deshalb singen wir alle dem Emil jetzt erst einmal ein Geburtstagsständchen.

0: Glück.
1: Während die Kinder singen, bekommt Emir eine goldene Papierkrone aufgesetzt. Dann muss er die Kerzen auspusten.
2: Puste mal deine Geburtstagskerzen aus, Emir. Feste!
3: Auspusten! Auspusten! Auspusten!

0: Bravo, Emir! Klasse!
1: Dann packt Emir seine Geschenke aus. Anschließend verteilt er kleine Kuchen an die Kinder. Die hat seine Mutter selbst gebacken. Sie schmecken ganz süß. Zuletzt wird noch das Schlusslied gesungen, wie jeden Tag im Kindergarten. Conny ist rundum begeistert von ihrem ersten Kindergartentag. Nur eines ärgert sie immer noch.
2: So ein Pech, dass ich gerade Geburtstag hatte. Sonst würde ich auch bald die goldene Krone bekommen und noch einmal Geschenke. Und ich wäre das wichtigste Kind im Kindergarten. Und ich dürfte die Kerzen ausblasen. Und alle würden meinen Geburtstag feiern.
1: Für heute ist der Kindergarten aus. Vor der Tür stehen auch schon die Mamas und ein paar Papas, um ihre Kinder abzuholen. Das ist eine Aufregung.
3: Mama, Mama!
4: Ja, Conny, was ist denn los? War's so schlimm?
2: Nein, nein, nicht schlimm. Toll! Du weißt doch, die Geburtstagsfotos. Ich meine, das Foto für den Geburtstagskalender. Mhm. Der Emir hat nämlich Geburtstag. Und er hat Kuchen mitgebracht. Mm. Und Geschenke hat er auch. Und wir haben gesungen und ich habe ein Bild gemalt.
4: Oh, wie schön. Eine Katze. Und ich habe auch eine schöne Überraschung für dich. Papa hat sich extra von der Arbeit freigenommen, um dich abzuholen. Ihr wartet draußen. Lauf nur.
2: Oh ja. Papa, Papa.
1: Wie der Blitz rennt Conny hinaus, um ihrem Papa um den Hals zu fallen. Dann läuft sie schnell noch einmal hinein, um sich von Hanne zu verabschieden und das Bild von der Katze zu holen. Mama nimmt Connys Rucksack und unterwegs hat Conny ihnen so viel zu erzählen.
2: Die Julia ist ganz nett und die Hanne auch. Und wir waren auch draußen. Mhm. Da gibt es einen richtigen Garten für Kinder.
4: Oh.
2: Mit Sonnenblumen und Bohnen und Wildblumen.
4: Oh, toll.
2: Bestimmt kann ich da auch mal was pflanzen. Und eine Kuschelecke gibt's. Also drinnen. Und eine Murmelbahn. Und Papa soll noch das Bild von der Katze Minka sehen. Das habe ich gemalt. Und ich habe roten Tee getrunken.

Ja, ich hatte Mama und Papa wirklich viel zu erzählen. Und dabei war dies nur mein erster Tag im Kindergarten. Und noch nicht der erste Tag in der Schule, mit Schultüte und Stundenplan und allem, was es da noch so gibt. Aber das ist eine andere Geschichte. Auf jeden Fall habe ich mich damals riesig auf den nächsten Tag im Kindergarten gefreut. Und auf jeden weiteren Tag. Und auf meine Freundin, die Julia. Und, nein, jetzt ist es erst einmal genug. Hauptsache, ihr freut euch genauso auf die nächste Conny-Geschichte.

0: Die Fahrbahn ist zum Fahren da, der Gehweg ist zum Gehen. Die Grenze ist der Bordstein und davor bleib ich stehen.
1: Unser Bus verließ das Flughafengelände und wir erreichten eine Art Autobahn. Es fühlte sich seltsam an, dass wir uns Meter für Meter vom Flughafen entfernten und somit von Flug SW285, der Sina und mich noch am selben Abend hätte aus dem Verderben katapultieren können. Mit flauem Magen blickte ich schräg an ihr vorbei, durch das Fenster. Die Gegend zwischen Flughafen und Stadt wirkte leer und karg mit ein paar verlorenen Grasbüscheln im Sand, die verdörrter Sauergras waren, wie Bahe uns über Lautsprecher mitteilte. Mit seiner Sonnenbrille, dem Headset und dem sattgrünen Hemd wirkte er irgendwie wie eine Mischung aus Diktator und Förster. Der Sauergras flog an uns vorbei und ich schaute stumpf nach draußen. Vorsichtig nahm Sina meine Hand. In 7 langen Jahren hatte sie meine Gesichtsausdrücke und die dazu passenden Stimmungen kennengelernt. »Kriegen wir schon, Matze, kriegen wir schon.« Ich nickte stumm und zog den Reiseprospekt aus meinem Tagesrucksack. Vielleicht stand ja auf der zweiten Seite irgendwas, das mich aufheitern konnte. Tag 1, Windhoek Kalahari Aneb Lodge. Gehzeit 1,5 Stunden, Fahrzeit 4 Stunden. Von Windhoek aus fahren wir nach einer kleinen Stadtrundfahrt an den Rand der Kalahari, wo wir bei einer kurzen Wanderung erste Eindrücke dieser wunderbaren Landschaft sammeln. Mit einem Glas Rotwein genießen wir dann den afrikanischen Sonnenuntergang und lauschen den Stimmen der Nacht.
2: Ja, verreck, Plastikklump, billiges!
1: Noch mussten wir allerdings den Stimmen des Tages lauschen, wie der fränkischen Schildkröte, die das Batteriefach ihrer Kamera nicht aufkriegte. Tag 2, Kalahari Köcherbaumwald. Gehzeit 2 Stunden, Fahrzeit 4,5 Stunden.
2: Drecksding, lumbiges Sakrament!
1: Tag 3, Gehzeit 4 Stunden, Fahrzeit 6 Stunden. 6 Stunden? Hektisch blätterte ich weiter und schaute mir die anderen Tage an, doch da wurde es nicht besser. Als ich die Fahrzeit für den gesamten Urlaub ausgerechnet hatte, klatschte ein warmer roter Tropfen Blut auf das Foto eines Kameldornbaums. Hektisch drückte ich meinen Zeigefinger an den rechten Nasenflügel. »Warte«, sagte Sina und reichte mir ein Taschentuch. Während ich es an meine Nase presste, drangen neue Infos aus den Lautsprechern.
3: »Also der Professor Pepi hat mir gerade nach unserer Flagge gefragt von Namibia, was der Farbe bedeutet und so, ne? Also, auf die Flagge vorne drauf ist die Sonne, die gibt jeden Tag bei uns. Die Blau steht für den Meer mit seinen ganzen Fisch und Krebs und so, ne? Grün ist die Landschaft, wo wir auch profitieren mit dem Beef-Konzern und Tourismus. Und Rot ist das Blut, was hier geflossen ist, um unser Land endlich mal unabhängig zu kriegen. Der letzte Farbe ist Weiß und der steht für Friede. Das ist die Fundfarbe von unserer Flagge, ne?«
1: »Interessant«, nickte die Hannoveraner Schweizerin und machte sich eine Notiz in einem getigerten Block. Peppi beugte sich nach vorne und sprach in Bahes Headset, sodass alle ihn hören konnten.
4: »Vier Farben, Bahe, euer Flagge hat 4 Farben, nicht 5.«
3: »Die hat 5, Peppi, ich weiß das, weil ich bin Namibia.«
4: »Ja, aber weiß ist keine Farbe.«
3: »Klar ist Weiß ein Farbe«,
1: schmunzelte Bahe.
3: »So wie Schwarz auch. Ich weiß das, weil, guckst du mich, ich bin schwarz, ne?«
4: »Oh, dann brauchst du nur ein Schwarz-Weiß-Fernseher und siehst trotzdem einen Farbfilm.«
1: Speckhut feixte Beifall heischend in die Runde, doch wie durch ein Wunder verwandelte sich unser Toyota Quantum nicht in einen Hexenkessel.
3: »Für was bist du denn mal Professor?«
1: fragte Bahe.
4: »Ich war Lehrer für Latein und Geschichte, aber jetzt bin ich pensioniert.«
3: »Oh ja«,
1: stöhnte die Rosinenhexe leidend, und wir näherten uns dem Stadtzentrum. Sina tat so, als ob sie eingenickt wäre, aber das sollte ihr nicht helfen, denn Bahes Flaggenexkurs hatte mich die Gesamtfahrtzeit unserer Reise nicht vergessen lassen. »Sina?« Meine Freundin öffnete nur ein Auge, aber das reichte mir. »Sina, hast du eigentlich mal überlegt, was mich am meisten daran nerven könnte, dass ich in Frankfurt arbeite, aber in Köln wohne?« Mit halbherzig geheuchelter Unschuld schüttelte sie den Kopf. Ich fuhr fort. »Überleg einfach mal. Ist es A, mein Chef, B, das Wetter oder sind es C, die 3 Stunden, die ich jeden Tag in verspäteten und überfüllten Zügen sitze?« Mit einem Mal war Sina wach und ihr Blick war scharf. »Du gibst mir jetzt nicht wirklich die Schuld dafür, dass Namibia so groß ist, oder?« »Nein, Schatz. Wofür ich dir die Schuld gebe, ist, dass ich insgesamt 84 Stunden in einem japanischen Minibus sitze, im Urlaub. Sag nicht Schatz, wenn du sauer bist.« Statt Sauergras und Sand sahen wir nun die ersten Wohnhäuser Windhoeks. Die meisten waren aus buntem Holz und mit Mauern sowie Elektrozäunen gesichert. An einigen klebten Verkaufsschilder von Maklern und erinnerten uns daran, dass wir ja selbst bald umziehen wollten. 3 Tage nach unserem Urlaub würden wir den Kaufvertrag unterzeichnen. Natürlich nur, falls wir das hier überlebten. Sina nahm mir die Broschüre ab und rechnete mit gestresster Miene die Fahrzeit nach. 82 Stunden, nicht 84, zischte sie und gab mir den Prospekt zurück. Und die Broschüre hättest du ruhig mal vorher lesen können, statt mich jetzt anzupampen. Stimmt, ich hätte wirklich die Broschüre lesen sollen, statt unsere Wohnung klarzumachen in letzter Minute und das neben meinem Projekt. Du bist echt so blöd manchmal. Sina kochte vor Wut, also ließ ich sie vorerst in Frieden. Mit gemächlicher Geschwindigkeit erreichten wir das Stadtzentrum von Windhoek. Der Lautsprecher klickte.
3: So, ich werde euch jetzt mal an die ein oder andere Seite von Windhoek mal vorbeifahren, ne? Also, Windhoek, der ist unsere Hauptstadt, ne? Und der liegt fast 1700 Meter hoch zwischen die Eros und die Auersberge. Ja, und hier sind wir jetzt auch schon in die Independence Avenue. Die hieß auch mal Kaiserstraße, aber nach der Unabhängigkeit, so ein Name war natürlich ein Biki unglücklich, ne? Kann man hier denn auch gut shoppen? Wollte Brenda wissen. Also hier in Windhoek kriegst du so gut wie alles, ne? Klamotte, Computer und auch sowas wie Bratwurst und Leberkäse. Da haben wir noch aus die deutsche Zeit mal übernommen, aber das ist jetzt auch Teil von unserer Kultur, ne?
2: Und Leberkäse, sauber,
1: knarzte die fränkische Schildkröte neben mir.
5: Wann war denn die deutsche Zeit? Fragte der Schweizer Erdbeerigel.
3: 84 bis 15, ne?
1: Antwortete Bahi knapp. Aufgeregt schaute Brenda durchs Fenster.
5: Ach, dann sind wir noch mittendrin.
1: Die gesamte zweite Sitzreihe drehte sich wie in Zeitlupe nach hinten um. Breitlings Kopf klackte an das Seitenfenster. Brenda merkte, dass man sich über sie lustig machte, und mit dem gleichen Mut, mit dem sie sich jeden Tag durch den Wetterbericht schnatterte, fragte sie weiter.
5: Okay, schon kapiert bis 1915. Aber warum haben wir das Land denn wieder aufgegeben? Ich meine, ist doch schön hier.
1: Maus, bitte, schnaubte Breitling.
3: Naja, die Deutschen damals, die haben's ja nicht so richtig aufgegeben,
1: erklärte Bahe.
3: Die haben da mal die Krieg verloren in Europa und dann hat man hier halt mal die Gelegenheit genutzt, ne? Und denen gezeigt, wo die Tour ist, ne?
1: Und weiter ging die Stadtrundfahrt. Wir sahen die wirklich schöne Christuskirche, den Tintenpalast, wie das Parlamentsgebäude hieß, und ein Denkmal mit einem deutschen Reiter drauf. Dann verließen wir die Innenstadt, um nach Kataturra zu fahren, also ins wirkliche Windhoek, wie Bahe es nannte. Ich blickte auf die Uhr. 81 Busstunden hatte ich noch abzusitzen, wenn nichts dazwischen kam. Bald waren wir nicht mehr auf Asphalt unterwegs, sondern auf einer Staubpiste und die Häuser wurden kleiner und schließlich zu Hütten aus Wellblech. Die Straßenlaternen verwandelten sich in hohe Flutlichtmasten. Und als Bahe auf eine Anhöhe fuhr, da sahen wir, dass der Mischmasch aus Stein, Blech und Sand sich noch kilometerweit erstreckte. Während wir die Eindrücke auf uns wirken ließen, gab die Gruberin kopfschüttelnd an, so einen Saustall wie hier noch nie gesehen zu haben. Brenda nutzte eine kurze Unaufmerksamkeit ihres Begleiters aus und fragte, warum so viele Leute hier in Blech und Pappe wohnten, wo doch der andere Teil Windhoeks viel schöner sei, mit richtigen Häusern, Pools und Shops. Bahe erklärte Brenda ruhig, dass das mit dem Wohnort ja am Ende dann auch mal eine Geldfrage sei. Mir fiel auf, dass die meisten Namibier auf der Straße praktisch kaum Notiz von unserem Bus nahmen. Lediglich ein paar kleine süße Kinder winkten uns und verzückten die Gruberin so sehr, dass sie vergnügt in die Hände klatschte.
6: Oh, so ein süßes Negerkind mit die großen Augen, das würde ich auch noch mitnehmen.
1: Ich begann, meine Schläfen zu massieren. Normalerweise entspannte mich das.
7: Chef, Frage, von was leben die Leute denn hier?
3: Na, einige haben Domestic-Jobs bei die reichen Windhoek, ne? Also so sauber machen, bugeln. Andere haben kleine Geschäft. Ha, und einige leben natürlich auch von so Leute wie dir, Max, wenn die mal aussteigt hier mit ihre teure Uhr, ne?
1: Erschrocken blickte Breitling auf seine Uhr. Und erst jetzt sah ich, dass er nicht nur Breitling hieß, sondern auch eine funkelnde Uhr dieser Marke trug. Bahe hielt den Bus neben einem roten Holzzaun, hinter dem es eine ganze Menge bunter Buden gab. Der Motor verstummte, die Türen gingen auf.
7: Chef!
3: Ja?
7: Wir steigen jetzt aber nicht wirklich aus in dieser Scheiße hier, oder?
1: Ich war mir sicher. Es war nur eine Frage der Zeit, bis Breitling eins in die Fresse bekäme.
3: Der ist keine Scheiße, Max. Der ist nur eine schwarze Viertel mit der Bicke wenig Geld,
1: antwortete Bahe ungerührt.
3: Und damit ihr mal kennenlernt, dass hier auch ganz normale Leute nur wohnen, gehen wir mal rein in eine echte Markt hier gucken, ne?
5: Ist das nicht gefährlich?
1: Fragte Brenda und Bahe lachte.
3: Erstens ist hell, ne? Zweitens, ich bin dabei. Und drittens, glaube ich ja, ihr seid so schlau und präsentiert nicht hier mal eure teuerste Schmuck und Gadget, ne?
1: Ich stand keine Sekunde auf dem staubigen Boden Kataturas, da meldete sich mein brandneues iPhone. Aus Gründen der Sicherheit, aber auch wegen Sinas vorwurfsvollem Blick, drückte ich den Anruf noch in der Hosentasche weg.

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3: Nach dem Aufräumen gehen alle Kinder aus dem Kindergarten nach draußen. Sie klettern und schaukeln, sie buddeln und toben, sie fahren Roller und bauen Burgen im Sand. Jolanda übt Seilspringen. Katja und Sophie spielen Ball. Conny dreht sich mit Julia im Spielkreisel, bis ihnen ganz schwindelig ist.
4: Ui, mir dreht sich alles.
5: Soll ich dir den Kindergarten zeigen?
4: Den Kindergarten? Den kenne ich doch schon.
5: Nein, nicht den. Den Kindergarten.
3: Julia zieht Conny um die Hausecke. Und da gibt es ein richtiges Stück Garten für die Kinder, in dem sie selbst etwas pflanzen können.
5: Das sind Bohnen, die wachsen jeden Tag ein großes bisschen. Und das sind Sonnenblumen. Jeder von uns hat eine gepflanzt.
4: Und was ist das?
5: Das ist Petersilie. Probier mal, das kann man essen. Lecker.
3: Dann bewundern die beiden noch die Wiesenblumen, die bunt durcheinander in einer alten Badewanne wachsen. All die Blumen kommen aus kleinen Wildblumensamen, die die Kindergartenkinder hier ausgesät haben. Gleich nimmt sich Conny vor, Hanne zu fragen, ob sie auch einmal etwas pflanzen darf. Eine Weile bewundert Conny noch mit Julia die Blumen, dann hören sie Hanne wieder rufen.
6: Kinder, kommt wieder herein! Wir wollen doch noch Geburtstag feiern.
7: Ja. Ein Geburtstag?
5: Wir kommen.
6: Aber erst putzt bitte eure Schuhe ab und zieht wieder die Hausschuhe an. Und klopft eure Kleidung aus, damit ihr nicht den ganzen Sand mit hereinbringt.
7: Ja, machen wir.
3: Wer mag denn nur Geburtstag haben? Gleich darauf erfährt Conny es. Im Kindergarten sind die Vorhänge zugezogen. Die Kinder setzen sich im Kreis um den Tisch herum. Auf dem Tisch steht die Geburtstagslokomotive mit einer großen 4 in der Mitte und mit 4 Kerzen, die Hanne jetzt anzündet.
5: Es hat ja doch jemand Geburtstag.
6: Richtig, Conny. Emir feiert heute seinen 4. Geburtstag. Siehst du? Hier am Geburtstagskalender hängt das Bild von Emir. Und das Datum daneben ist das von heute. Deshalb singen wir alle dem Emil jetzt erst einmal ein Geburtstagsständchen.

0: Viel Glück.
1: Während die Kinder singen, bekommt Emir eine goldene Papierkrone aufgesetzt. Dann muss er die Kerzen auspusten.
2: Puste mal deine Geburtstagskerzen aus, Emir. Feste!
3: Auspusten, auspusten, auspusten!
2: Oh, bravo, Emir! Klasse!
1: Dann packt Emir seine Geschenke aus. Anschließend verteilt er kleine Kuchen an die Kinder. Die hat seine Mutter selbst gebacken. Sie schmecken ganz süß. Zuletzt wird noch das Schlusslied gesungen, wie jeden Tag im Kindergarten. Conny ist rundum begeistert von ihrem ersten Kindergartentag. Nur eines ärgert sie immer noch.
4: So ein Pech, dass ich gerade Geburtstag hatte. Sonst würde ich auch bald die goldene Krone bekommen und noch einmal Geschenke. Und ich wäre das wichtigste Kind im Kindergarten. Und ich dürfte die Kerzen ausblasen. Und alle würden meinen Geburtstag feiern.
1: Für heute ist der Kindergarten aus. Vor der Tür stehen auch schon die Mamas und ein paar Papas, um ihre Kinder abzuholen. Das ist eine Aufregung.
5: Mama, Mama!
6: Ja, Conny, was ist denn los? War es so schlimm?
7: Nein, nein, nicht schlimm. Toll! Du weißt doch, die Geburtstagsfotos. Ich meine, das Foto für den Geburtstagskalender. Mhm. Der Emir hat nämlich Geburtstag. Und er hat Kuchen mitgebracht. Mm. Und Geschenke hat er auch. Und wir haben gesungen und ich habe ein Bild gemalt.
6: Oh, wie schön. Eine Katze. Und ich habe auch eine schöne Überraschung für dich. Papa hat sich extra von der Arbeit freigenommen, um dich abzuholen. Ihr wartet draußen. Lauf nur.
7: Oh ja. Papa, Papa.
1: Wie der Blitz rennt Conny hinaus, um ihrem Papa um den Hals zu fallen. Dann läuft sie schnell noch einmal hinein, um sich von Hanne zu verabschieden und das Bild von der Katze zu holen. Mama nimmt Connys Rucksack und unterwegs hat Conny ihnen so viel zu erzählen.
7: Die Julia ist ganz nett und die Hanne auch. Und wir waren auch draußen. Mhm. Da gibt es einen richtigen Garten für Kinder.
6: Oh.
7: Mit Sonnenblumen und Bohnen und Wildblumen.
6: Oh, toll.
7: Bestimmt kann ich da auch mal was pflanzen. Und eine Kuschelecke gibt's. Also drinnen. Und eine Murmelbahn. Und Papa soll noch das Bild von der Katze Minka sehen. Das habe ich gemalt. Und ich habe roten Tee getrunken.

Ja, ich hatte Mama und Papa wirklich viel zu erzählen. Und dabei war dies nur mein erster Tag im Kindergarten. Und noch nicht der erste Tag in der Schule, mit Schultüte und Stundenplan und allem, was es da noch so gibt. Aber das ist eine andere Geschichte. Auf jeden Fall habe ich mich damals riesig auf den nächsten Tag im Kindergarten gefreut. Und auf jeden weiteren Tag. Und auf meine Freundin, die Julia. Und, nein, jetzt ist es erst einmal genug. Hauptsache, ihr freut euch genauso auf die nächste Conny-Geschichte.

0: Kuchen, der Bäcker hat gerufen. Wer will guten Kuchen backen, der muss haben 7 Sachen. Eier und Schmalz, Zucker und Salz, Milch und Mehl. Safran macht den Kuchen gel, schieb in den Ofen rein.
1: Zu den zweifelhaften Privilegien meines Berufes gehört es, dass ich in der Zeit, in der ihr alle einer sinnvollen und geregelten Tätigkeit nachgeht, Fernsehen gucken darf, / muss. Fernsehen ist nun mal ein ewiger Jagdgrund, eine ewige Ausbeute, man entdeckt da vieles und irgendwann passiert es dabei, dass man Sendeformaten auch rettungslos verfällt. Ich habe mich tapfer und jahrelang dagegen gewehrt, aber irgendwann war es soweit, ich bin ein Daily Soap Junkie. Und mal ganz davon abgesehen, welche einmaligen Spitzenleistungen und Pioniertaten die Privatsender in den frühen Jahren ihres Bestehens da gebracht haben. Den Vogel schießt doch immer noch das ZDF ab mit seiner Vormittagsserie an den Werktagen. Reich und schön, reich und berühmt, schön und berühmt oder wie sie auch immer heißt, ist egal. Ich bin ihr jedenfalls verfallen, diesem Kondensat aus Dallas und Denver. Und irgendwann musste ich mich dazu einfach schriftlich verhalten. Kimberley, ich kann dir das erklären, sagte er. Und machte eine Pause, die lang genug war, dass Kimberley zum Augenarzt gehen, einen Sehtest bestehen und zurückkommen konnte. Um ihn aus nächster Nähe erfolgreich zu erschießen. Hallo, sagte sie, natürlich ohne Handy am Ohr. Er bumst Schlüssellöcher, sobald du ihm für 5 Sekunden keine Öffnung zudrehst. Heather. Da ist etwas, was du wissen musst. Ich habe dagegen angekämpft, aber es war einfach stärker als ich. Oh mein Gott, was soll ich nur tun? Ich muss aufs Klo. Es ist gut für meine Verdauung und ich glaube sogar, es macht einen flacheren Bauch. Aber da ist keine Kamera. Wenn ich auf dem Klo bin, bin ich einfach tot, verstehst du? Und wenn nicht, dann auch. Nein, das verstehst du natürlich nicht. Hör mir wenigstens einen Augenblick zu, sage ich in der Hoffnung, dass du dich umdrehst und gehst. Weil ich sonst gar nicht wüsste, was ich dir sagen soll und weil es sonst gar keine nächste Folge gäbe, in der ich das auch noch nicht weiß. Weißt du eigentlich, dass ich keine Unterwäsche trage, Baby? Nein, das weißt du natürlich nicht, denn wir sind nie nackt. Wir sind Amerikaner. Wir töten uns das Ficken aus dem Leib. Du und ich wissen, dass dein Mund nach meinen Endprodukten schmeckt. Und deine Spalte nach meinem Mund. Alle wissen das. Aber es gibt keine Zeugen. Denn es gibt keine Lust. Alles ist trocken. Kennedy ist nie ermordet worden. Lincoln ist nur ein Fußballer bei Schalke. Wer etwas anderes behauptet, wird nachsynchronisiert. Sie mögen es noch nicht bemerkt haben, aber die ganze Welt läuft zeitversetzt, setzt. Wir sind schneller als Albert fucking Einstein. Yippee-yay.

0: Nach dem Aufräumen gehen alle Kinder aus dem Kindergarten nach draußen. Sie klettern und schaukeln, sie buddeln und toben, sie fahren Roller und bauen Burgen im Sand. Jolanda übt Seilspringen. Katja und Sophie spielen Ball. Conny dreht sich mit Julia im Spielkreisel, bis ihnen ganz schwindelig ist.
1: Ui, mir dreht sich alles.
2: Soll ich dir den Kindergarten zeigen?
1: Den Kindergarten? Den kenne ich doch schon.
2: Nein, nicht den. Den Kindergarten.
0: Julia zieht Conny um die Hausecke. Und da gibt es ein richtiges Stück Garten für die Kinder, in dem sie selbst etwas pflanzen können.
2: Das sind Bohnen, die wachsen jeden Tag ein großes bisschen. Und das sind Sonnenblumen. Jeder von uns hat eine gepflanzt.
1: Und was ist das?
2: Das ist Petersilie. Probier mal, das kann man essen. Lecker.
0: Dann bewundern die beiden noch die Wiesenblumen, die bunt durcheinander in einer alten Badewanne wachsen. All die Blumen kommen aus kleinen Wildblumensamen, die die Kindergartenkinder hier ausgesät haben. Gleich nimmt sich Conny vor, Hanne zu fragen, ob sie auch einmal etwas pflanzen darf. Eine Weile bewundert Conny noch mit Julia die Blumen, dann hören sie Hanne wieder rufen.
3: Kinder, kommt wieder herein. Wir wollen ja noch Geburtstag feiern.
4: Ja. Ein Geburtstag?
2: Wir kommen.
3: Aber erst putzt bitte eure Schuhe ab und zieht wieder die Hausschuhe an. Und klopft eure Kleidung aus, damit ihr nicht den ganzen Sand mit hereinbringt.
4: Ja, machen wir.
0: Wer mag denn nur Geburtstag haben? Gleich darauf erfährt Conny es. Im Kindergarten sind die Vorhänge zugezogen. Die Kinder setzen sich im Kreis um den Tisch herum. Auf dem Tisch steht die Geburtstagslokomotive mit einer großen 4 in der Mitte und mit 4 Kerzen, die Hanne jetzt anzündet.
2: Es hat ja doch jemand Geburtstag.
3: Richtig, Conny. Emir feiert heute seinen 4. Geburtstag. Siehst du? Hier am Geburtstagskalender hängt das Bild von Emir. Und das Datum daneben ist das von heute. Deshalb singen wir alle dem Emil jetzt erst einmal ein Geburtstagsständchen.

0: Glück.
1: Während die Kinder singen, bekommt Emir eine goldene Papierkrone aufgesetzt. Dann muss er die Kerzen auspusten.
2: Puste mal deine Geburtstagskerzen aus, Emir. Feste!
3: Auspusten, auspusten, auspusten!
2: Oh, bravo, Emir! Klasse!
1: Dann packt Emir seine Geschenke aus. Anschließend verteilt er kleine Kuchen an die Kinder. Die hat seine Mutter selbst gebacken. Sie schmecken ganz süß. Zuletzt wird noch das Schlusslied gesungen, wie jeden Tag im Kindergarten. Conny ist rundum begeistert von ihrem ersten Kindergartentag. Nur eines ärgert sie immer noch.
4: So ein Pech, dass ich gerade Geburtstag hatte. Sonst würde ich auch bald die goldene Krone bekommen und noch einmal Geschenke. Und ich wäre das wichtigste Kind im Kindergarten. Und ich dürfte die Kerzen ausblasen. Und alle würden meinen Geburtstag feiern.
1: Für heute ist der Kindergarten aus. Vor der Tür stehen auch schon die Mamas und ein paar Papas, um ihre Kinder abzuholen. Das ist eine Aufregung.
5: Mama, Mama!
6: Ja, Conny, was ist denn los? War es so schlimm?
7: Nein, nein, nicht schlimm. Toll! Du weißt doch, die Geburtstagsfotos. Ich meine, das Foto für den Geburtstagskalender. Mhm. Der Emir hat nämlich Geburtstag. Und er hat Kuchen mitgebracht. Mhm. Und Geschenke hat er auch. Und wir haben gesungen und ich habe ein Bild gemalt.
6: Oh, wie schön. Eine Katze. Und ich habe auch eine schöne Überraschung für dich. Papa hat sich extra von der Arbeit freigenommen, um dich abzuholen. Ihr wartet draußen. Lauf nur.
5: Oh ja. Papa, Papa.
1: Wie der Blitz rennt Conny hinaus, um ihrem Papa um den Hals zu fallen. Dann läuft sie schnell noch einmal hinein, um sich von Hanne zu verabschieden und das Bild von der Katze zu holen. Mama nimmt Connys Rucksack und unterwegs hat Conny ihnen so viel zu erzählen.
7: Die Julia ist ganz nett und die Hanne auch. Und wir waren auch draußen. Da gibt es einen richtigen Garten für Kinder.
6: Oh.
7: Mit Sonnenblumen und Bohnen und Wildblumen.
6: Oh, toll.
7: Bestimmt kann ich da auch mal was pflanzen. Und eine Kuschelecke gibt's, also drinnen, und eine Murmelbahn. Und Papa soll noch das Bild von der Katze Minka sehen. Das habe ich gemalt und ich habe roten Tee getrunken.

Ja, ich hatte Mama und Papa wirklich viel zu erzählen. Und dabei war dies nur mein erster Tag im Kindergarten und noch nicht der erste Tag in der Schule mit Schultüte und Stundenplan und allem, was es da noch so gibt. Aber das ist eine andere Geschichte. Auf jeden Fall habe ich mich damals riesig auf den nächsten Tag im Kindergarten gefreut und auf jeden weiteren Tag und auf meine Freundin, die Julia. Und, nein, jetzt ist es erst einmal genug. Hauptsache, ihr freut euch genauso auf die nächste Conny-Geschichte.

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3: Nach dem Aufräumen gehen alle Kinder aus dem Kindergarten nach draußen. Sie klettern und schaukeln, sie buddeln und toben, sie fahren Roller und bauen Burgen im Sand. Jolanda übt Seilspringen. Katja und Sophie spielen Ball. Conny dreht sich mit Julia im Spielkreisel, bis ihnen ganz schwindelig ist.
4: Ui, mir dreht sich alles.
5: Soll ich dir den Kindergarten zeigen?
4: Den Kindergarten? Den kenne ich doch schon.
5: Nein, nicht den. Den Kindergarten.
3: Julia zieht Conny um die Hausecke. Und da gibt es ein richtiges Stück Garten für die Kinder, in dem sie selbst etwas pflanzen können.
5: Das sind Bohnen, die wachsen jeden Tag ein großes bisschen. Und das sind Sonnenblumen. Jeder von uns hat eine gepflanzt.
4: Und was ist das?
5: Das ist Petersilie. Probier mal, das kann man essen. Lecker.
3: Dann bewundern die beiden noch die Wiesenblumen, die bunt durcheinander in einer alten Badewanne wachsen. All die Blumen kommen aus kleinen Wildblumensamen, die Kindergartenkinder hier ausgesät haben. Gleich nimmt sich Conny vor, Hanne zu fragen, ob sie auch einmal etwas pflanzen darf. Eine Weile bewundert Conny noch mit Julia die Blumen, dann hören sie Hanne wieder rufen.
6: Kinder, kommt wieder herein. Wir wollen ja noch Geburtstag feiern.
7: Ja. Ein Geburtstag?
5: Wir kommen.
6: Aber erst putzt bitte eure Schuhe ab und zieht wieder die Hausschuhe an. Und klopft eure Kleidung aus, damit ihr nicht den ganzen Sand mit hereinbringt.
7: Ja, machen wir.
3: Wer mag denn nur Geburtstag haben? Gleich darauf erfährt Conny es. Im Kindergarten sind die Vorhänge zugezogen. Die Kinder setzen sich im Kreis um den Tisch herum. Auf dem Tisch steht die Geburtstagslokomotive mit einer großen 4 in der Mitte und mit 4 Kerzen, die Hanne jetzt anzündet.
5: Es hat ja doch jemand Geburtstag.
6: Richtig, Conny. Emir feiert heute seinen 4. Geburtstag. Siehst du? Hier am Geburtstagskalender hängt das Bild von Emir. Und das Datum daneben ist das von heute. Deshalb singen wir alle dem Emir jetzt erst einmal ein Geburtstagsständchen.

0: Viel Glück.
1: Während die Kinder singen, bekommt Emir eine goldene Papierkrone aufgesetzt. Dann muss er die Kerzen auspusten.
2: Puste mal deine Geburtstagskerzen aus, Emir. Feste!
3: Auspusten, auspusten, auspusten!
2: Oh, bravo, Emir! Klasse!
1: Dann packt Emir seine Geschenke aus. Anschließend verteilt er kleine Kuchen an die Kinder. Die hat seine Mutter selbst gebacken. Sie schmecken ganz süß. Zuletzt wird noch das Schlusslied gesungen, wie jeden Tag im Kindergarten. Conny ist rundum begeistert von ihrem ersten Kindergartentag. Nur eines ärgert sie immer noch.
4: So ein Pech, dass ich gerade Geburtstag hatte. Sonst würde ich auch bald die goldene Krone bekommen und noch einmal Geschenke. Und ich wäre das wichtigste Kind im Kindergarten. Und ich dürfte die Kerzen ausblasen. Und alle würden meinen Geburtstag feiern.
1: Für heute ist der Kindergarten aus. Vor der Tür stehen auch schon die Mamas und ein paar Papas, um ihre Kinder abzuholen. Das ist eine Aufregung.
5: Mama, Mama!
6: Ja, Conny, was ist denn los? War es so schlimm?
7: Nein, nein, nicht schlimm. Toll! Du weißt doch, die Geburtstagsfotos. Ich meine, das Foto für den Geburtstagskalender. Mhm. Der Emir hat nämlich Geburtstag. Und er hat Kuchen mitgebracht. Mhm. Und Geschenke hat er auch. Und wir haben gesungen und ich habe ein Bild gemalt.
6: Oh, wie schön. Eine Katze. Und ich habe auch eine schöne Überraschung für dich. Papa hat sich extra von der Arbeit freigenommen, um dich abzuholen. Ihr wartet draußen. Lauf nur.
5: Oh ja. Papa, Papa.
1: Wie der Blitz rennt Conny hinaus, um ihrem Papa um den Hals zu fallen. Dann läuft sie schnell noch einmal hinein, um sich von Hanne zu verabschieden und das Bild von der Katze zu holen. Mama nimmt Connys Rucksack und unterwegs hat Conny ihnen so viel zu erzählen.
7: Die Julia ist ganz nett und die Hanne auch. Und wir waren auch draußen. Da gibt es einen richtigen Garten für Kinder.
6: Oh.
7: Mit Sonnenblumen und Bohnen und Wildblumen.
6: Oh, toll.
7: Bestimmt kann ich da auch mal was pflanzen. Und eine Kuschelecke gibt's. Also drinnen. Und eine Murmelbahn. Und Papa soll noch das Bild von der Katze Minka sehen. Das habe ich gemalt. Und ich habe roten Tee getrunken.

Ja, ich hatte Mama und Papa wirklich viel zu erzählen. Und dabei war dies nur mein erster Tag im Kindergarten und noch nicht der erste Tag in der Schule mit Schultüte und Stundenplan und allem, was es da noch so gibt. Aber das ist eine andere Geschichte. Auf jeden Fall habe ich mich damals riesig auf den nächsten Tag im Kindergarten gefreut und auf jeden weiteren Tag und auf meine Freundin, die Julia. Und, nein, jetzt ist es erst einmal genug. Hauptsache, ihr freut euch genauso auf die nächste Conny-Geschichte.

0: In einem dünnen T-Shirt saß ich auf dem harten Metallsitz eines offenen gelben Jeeps und fragte mich, ob man in Afrika auch erfrieren konnte. Ausgerechnet die Gruberin hatte mir mit falschem Lächeln den schlechtesten Sitzplatz angedreht, ganz vorne beim Fahrer. Und nun bretterten wir in Eiseskälte auf einer staubigen roten Piste in die Wüste hinaus, wo wir, laut Bahe, Apiki rumlatschen wollten und gucken, welche Tiere so rumgehupft waren in der Nacht. Der messerscharfe Fahrtwind schoss mühelos durch die Poren meiner dünnen Wanderhose. Ich kam mir vor wie ein frisch geschorenes Schaf im Frosterwindkanal. Speckhut schien passender angezogen, er riss schon den ersten schlechten Witz des Tages.
1: Sitz am Motor drüben, gleich drei Strauße. Ja, hat's da ein Fleurop um die Ecken?
0: Hörte dieser Idiot denn nie auf mit seinem halbseidenen Wortgeklapper? Oder musste er die Dinger einfach rauströten, weil eine geheime österreichische Witzfabrik in ihm steckte mit straßenbreiten Gagfließbändern, die nie stillstehen durften und einem Pointenlager, das so klein war, dass mindestens 10 Scherze pro Minute die Fabrik verlassen mussten? Das Lachen meiner Gruppe vernahm ich nur noch dumpf, wie durch einen Fadenvorhang aus Eis. Im Zeitlupentempo knirschte ich meinen Kopf in Richtung des schwarzen Fahrers rechts von mir. Er trug eine dicke Fließjacke, eine Wollmütze mit dem Logo der Lodge und Handschuhe. Er trug Handschuhe.
1: »You're all right?«
0: fragte er mich mit besorgtem Blick.
1: Absolutely.«
0: Ich versuchte, den Daumen zu heben, was nicht mehr recht ging. Und dann stimmte Speckhut von hinten auch noch ein Lied an.
1: Ja, unser Jeep war gelb, aber musste man deswegen gleich singen? Hoch auf dem gelben Wagen sieht sie beim Schwager vorn,
0: tönte es nun durch die Wüste und ich fragte mich, warum die anderen mitsangen, statt Speckhut mit einem lockeren Kinnhaken vom Jeep zu hauen.
1: Vorwärts die Rosse sie tragen, lustig schmähtet das Horn.
0: Mein Magen krampfte sich zusammen. Warum beschallte dieser trübäugige Trottelchor die schutzlose Natur mit derart armseligem Liedgut?
1: Felder, Wiesen und Auen, leuchtendes Ehrengold.
0: Ich war mir sicher, hinter der nächsten Düne kotzten Springbock, Oryx und Gnu ihre Verzweiflung in den roten Sand der Kalahari. Hilflos blickte ich zum Fahrer und konnte nicht fassen, was ich sah. Auch er sang mit.
1: »Möchte so gerne noch schauen, aber der Wagen, der rollt.«
0: Das war zu viel. Ich machte dicht und fuhr mich runter in den Gemüsemodus. Das heißt, ich kappte die Verbindung zur Außenwelt und stellte mir vor, ich sei ein weichgekochtes, emotionsloses Gemüse. Normalerweise nahm ich gerne Aubergine, heute war es Tiefkühlgemüse. Meine Hände verwuchsen mehr und mehr mit den blitzkalten, stählernen Haltegriffen des Jeeps, den tödlichen Fahrtwind. Hingegen spürte ich nun gar nicht mehr. Mit einem Mal zuckte ich zusammen. Vielleicht war ich ja schon derart unterkühlt, dass ich sterben würde. Ohne Strom und Wohnung würde ich im roten Sand zitternd den letzten Atemzug nehmen, umringt von meiner trällernden Reisegruppe unter der Leitung eines Wiener Scherzprofessors. Würde er auch noch meinen Tod durch seinen billigen Reimwolf drehen?
1: Voller Wehmut sag ich leise, sind nur noch 8 auf dieser Reise. Der Matze ist heute von uns gegangen und der Hand 2 Eisenstangen. Hat weder Strom gehabt noch Humor, dies kommt bei Piefkes öfters vor. Am zweiten Tag hat's am zerrissen, ganz sicher wird er uns vermissen.
0: Ich wollte schreien, doch es ging nicht. Ich schluckte und wusste, ich würde der erste Tourist sein, der so dämlich war, in der Wüste zu erfrieren. Elendig verrecken würde ich und nur die singenden Silberköpfe würden überleben wegen ihrer dicken TCM-Fließjacken. Was würden meine Eltern sagen, wenn sie die Bildzeitung aufschlugen und lasen? Erfrorener Trotteltourist, jetzt spricht die Freundin. Irgendwann müssen wir dann doch angekommen sein. Ich bekam 2 Decken und eine Tasse Tee mit Keksen, die eigentlich als Überraschung und Mini-Frühstück nach der Wanderung gedacht waren. Sina rubbelte meinen Rücken warm und goss Tee nach.
2: »Du Armer, warum hast du denn nichts gesagt? Der Kevin hätte dir sicher eine Jacke gegeben, oder?«
0: »No.« Da ich immer noch halb Tiefkühlbrokkoli, halb Mensch war, zuckte ich nur mit den Schultern. Kurz darauf standen wir auf einer der Dünen und betrachteten den roten Sand. Noch während ich auftaute, wurde mir klar, dass die Wanderung gar keine Wanderung war, sondern so eine Art Wüstenkunde. Im Grunde genommen ging es darum, dass wir alle hier rausgefahren waren, um die Zeitung der Wüste zu lesen, was Bahe, der mit Wasserflasche und dem grünen Hemd von gestern vor einer Tierspur stand, auch genau erklärte.
3: Die Buschmänner früher, ne, die haben jeden Morgen die Wüstenzeitung gelesen, so wie wir den Süddeutsche oder auch die Taz, ne?
1: Und dann Kurier, ergänzte Speckhut.
3: Oder die Kurier, genau, ne?
0: lachte Bahe.
3: Die Buschleute haben aber natürlich nicht die Kurier gelesen, sondern die Kalahari Newspaper. Das muss ich euch mal so vorstellen jetzt, ne, dass die Buschleute aufgestanden sind und noch bevor sie die Fernseher angeknipst haben, ne, die haben geguckt in die Sand und haben gesagt, hoppala, was haben wir denn da für eine Spur? Da haben wir einen Springbock, der ist gelatscht in diese Richtung und hier wieder einen Springbock, der ist gelatscht in die andere Richtung, ne? Und wir haben einen Gnu, der ist vielleicht ein bisschen alt gewesen von die Spur her oder krank und hier, ha, wieder einen Springbock, ne?
2: Und das haben die alles aus der Spur rausgelesen?
0: Fragte Brenda mit großen Kulleraugen.
3: Klar, die Buschmann, die war Profi, ne? Die wusste nicht nur genau, was für ein Tier da war in Nacht. Die weiß auch, ob die Tier ist gelatscht, gesprungen oder gehupft. Wann gehupft, wie schnell gehupft und mit wem gehupft. Die Buschmann wusste alles über die Tier, ne? Nur die Tier, die wusste gar nichts.
1: Okay, das war kein Buschmann, ne? Das war die Kalahari-Stasi.
0: Wienerte es unter dem Speckhut hervor und alle außer mir und seiner Frau mussten lachen. Aufgeregt deutete Bahe auf einen perlhuhnähnlichen Vogel, der in gut 50 Metern Höhe über uns kreiste.
3: Schaut mal, das ist ein Gaggeltrappe. Und wenn die landen so wie Hubschrauber, ne?
2: Bing!
0: Leider tat uns die Gaggeltrappe nicht den Gefallen, wie ein Hubschrauber zu landen. Sie landete einfach gar nicht. Enttäuscht nahm der alte Seppelpeter die Kamera herunter.
1: Drecksvogel!
0: Dafür tat uns Trixi Sipp den Gefallen, mit ihrer Weste in einem Dornenbusch hängen zu bleiben und sich sofort über sich selbst zu ärgern.
2: Das war ja klar, dass ich da reinlaufe. Ich muss mal aufpassen und nicht rumträumen die ganze Zeit,
0: schimpfte sie sich selbst aus. Bahe befreite sie lachend.
3: Das ist nicht schlimm, Trixi, da gibst du mir eine prima Überleitung. Da, wo die Trixi gerade reingelatscht ist, ne, das ist die Blüten von die Warte ein bisschen Baum. Die Warte ein bisschen Baum, das ist die Nickname von diesem Baum, weil er Widerhakendornen haben und wenn man vorbeilauft, du nicht aufpasst, dann hakt diese Widerhakendorn und du kannst nicht weiterlaufen, sondern sollst immer zurückkommen, ne, um die Dinger immer wieder rauszuhaken, versteht ihr, ne?
0: 9 stumme Augenpaare waren auf Bahe gerichtet. Ja, wir verstanden. Wir verstanden so ein bisschen. Offenbar waren wir bereits gestern in einen Versteh-nur-ein-bisschen-Reiseleiter gelaufen und hängen geblieben. Still gingen wir weiter und ließen uns noch einen Kameldornbaum erklären, verlassene Straußeneier und die Spur einer fußlahmen wilden Katze, die nachts Richtung Angola gehupft war. Als Bahe sich an einem Pissmal-ein-bisschen-Baum erleichterte und somit außer Hörweite war, brach es aus der aufgeregten Grube hin heraus.
1: Sagt mal, versteht's ihr den Bahe? Weil ich versteh gar nix. Ich mein, ich versteh ihm schon, aber ich weiß nicht, was er sagt.
4: Was?
0: Hustete Breitling grinsend und fing sich einen bösen Blick.
1: Ich sag, ich versteh ihm nicht, den Bahe.
4: Ach so.
0: Missmutig blickte Käthe in die Runde, doch natürlich wollte keiner ihr zuliebe den sympathischen Bahe kritisieren. Also war es wohl an mir, etwas zu sagen.
5: Du, finde ich auch, Käthe. So geht das nicht. Ich werd mal mit ihm sprechen.
1: Danke.
0: Die Gruberin nickte zufrieden und ihr Gesicht entschrumpfte sich. Sina hingegen starrte mich an, als hätte ich mir gerade eine Crackpfeife angezündet. Ich hasste mich ja selbst dafür, dem überaus sympathischen Bahe in den Rücken zu fallen. Aber was sollte ich denn machen? Ich musste unsere Wohnung retten. Und dazu brauchte ich nun mal dringend diesen Reiseadapter.
6: Nach dem Aufräumen gehen alle Kinder aus dem Kindergarten nach draußen. Sie klettern und schaukeln, sie buddeln und toben, sie fahren Roller und bauen Burgen im Sand. Jolanda übt Seilspringen. Katja und Sophie spielen Ball. Conny dreht sich mit Julia im Spielkreisel, bis ihnen ganz schwindelig ist.
7: Ui, mir dreht sich alles. Soll ich dir den Kindergarten zeigen? Den Kindergarten? Den kenne ich doch schon.
8: Nein, nicht den. Den Kindergarten.
6: Julia zieht Conny um die Hausecke. Und da gibt es ein richtiges Stück Garten für die Kinder, in dem sie selbst etwas pflanzen können.
8: Das sind Bohnen, die wachsen jeden Tag ein großes bisschen. Und das sind Sonnenblumen. Jeder von uns hat eine gepflanzt. Und was ist das?
9: Das ist Petersilie. Probier mal. Das kann man essen. Lecker.
6: Dann bewundern die beiden noch die Wiesenblumen, die bunt durcheinander in einer alten Badewanne wachsen. All die Blumen kommen aus kleinen Wildblumensamen, die Kindergartenkinder hier ausgesät haben. Gleich nimmt sich Conny vor, Hanne zu fragen, ob sie auch einmal etwas pflanzen darf. Eine Weile bewundert Conny noch mit Julia die Blumen, dann hören sie Hanne wieder rufen.
10: Kinder, kommt wieder herein. Wir wollen ja noch Geburtstag feiern.
11: Ja. Ein Geburtstag?
8: Wir kommen.
10: Aber erst putzt bitte eure Schuhe ab und zieht wieder die Hausschuhe an. Und klopft eure Kleidung aus, damit ihr nicht den ganzen Sand mit hereinbringt.
11: Ja, machen wir.
6: Wer mag denn nur Geburtstag haben? Gleich darauf erfährt Conny es. Im Kindergarten sind die Vorhänge zugezogen. Die Kinder setzen sich im Kreis um den Tisch herum. Auf dem Tisch steht die Geburtstagslokomotive mit einer großen 4 in der Mitte und mit 4 Kerzen, die Hanne jetzt anzündet.
8: Es hat ja doch jemand Geburtstag.
10: Richtig, Conny. Emir feiert heute seinen 4. Geburtstag. Siehst du? Hier am Geburtstagskalender hängt das Bild von Emir. Und das Datum daneben ist das von heute. Deshalb singen wir alle dem Emir jetzt erst einmal ein Geburtstagsständchen.

0: Glück.
1: Während die Kinder singen, bekommt Emir eine goldene Papierkrone aufgesetzt. Dann muss er die Kerzen auspusten.
2: Puste mal deine Geburtstagskerzen aus, Emir. Feste!
3: Auspusten, auspusten, auspusten!
2: Oh, bravo, Emir! Klasse!
1: Dann packt Emir seine Geschenke aus. Anschließend verteilt er kleine Kuchen an die Kinder. Die hat seine Mutter selbst gebacken. Sie schmecken ganz süß. Zuletzt wird noch das Schlusslied gesungen, wie jeden Tag im Kindergarten. Conny ist rundum begeistert von ihrem ersten Kindergartentag. Nur eines ärgert sie immer noch.
4: So ein Pech, dass ich gerade Geburtstag hatte. Sonst würde ich auch bald die goldene Krone bekommen und noch einmal Geschenke. Und ich wäre das wichtigste Kind im Kindergarten. Und ich dürfte die Kerzen ausblasen. Und alle würden meinen Geburtstag feiern.
1: Für heute ist der Kindergarten aus. Vor der Tür stehen auch schon die Mamas und ein paar Papas, um ihre Kinder abzuholen. Das ist eine Aufregung.
5: Mama, Mama!
6: Ja, Conny, was ist denn los? War es so schlimm?
4: Nein, nein, nicht schlimm. Toll! Du weißt doch, die Geburtstagsfotos. Ich meine, das Foto für den Geburtstagskalender. Mhm. Der Emir hat nämlich Geburtstag. Und er hat Kuchen mitgebracht. Mhm. Und Geschenke hat er auch. Und wir haben gesungen und ich habe ein Bild gemalt.
6: Oh, wie schön. Eine Katze. Und ich habe auch eine schöne Überraschung für dich. Papa hat sich extra von der Arbeit freigenommen, um dich abzuholen. Ihr wartet draußen. Lauf nur.
4: Oh ja. Papa, Papa.
1: Wie der Blitz rennt Conny hinaus, um ihrem Papa um den Hals zu fallen. Dann läuft sie schnell noch einmal hinein, um sich von Hanne zu verabschieden und das Bild von der Katze zu holen. Mama nimmt Connys Rucksack und unterwegs hat Conny ihnen so viel zu erzählen.
4: Die Julia ist ganz nett und die Hanne auch. Und wir waren auch draußen. Da gibt es einen richtigen Garten für Kinder.
6: Oh.
4: Mit Sonnenblumen und Bohnen und Wildblumen.
6: Oh, toll.
4: Bestimmt kann ich da auch mal was pflanzen. Und eine Kuschelecke gibt's, also drinnen, und eine Murmelbahn. Und Papa soll noch das Bild von der Katze Minka sehen. Das habe ich gemalt und ich habe roten Tee getrunken.

Ja, ich hatte Mama und Papa wirklich viel zu erzählen. Und dabei war dies nur mein erster Tag im Kindergarten und noch nicht der erste Tag in der Schule mit Schultüte und Stundenplan und allem, was es da noch so gibt. Aber das ist eine andere Geschichte. Auf jeden Fall habe ich mich damals riesig auf den nächsten Tag im Kindergarten gefreut und auf jeden weiteren Tag und auf meine Freundin, die Julia. Und, nein, jetzt ist es erst einmal genug. Hauptsache, ihr freut euch genauso auf die nächste Conny-Geschichte.

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0: Und schau, ich hab genauso früh im Sackerl wie du.
1: Mädels, ich geh schnell in den Keller. Schon mal nach die Weihnachtssachen schauen.
0: Au ja, ich komm mit. Ich weiß, wo die Sachen fürs Krippal sind.
2: Geh, Maxl. Wir zwei bleiben herum dabei.
1: Danke, Hanna.
2: Geh, was ist denn? Hunger kann's nicht sein. Und Windel? Na, auch nicht. Vielleicht bist mir. Kim, geh weiter. Wohin doch nicht. Da ist dein Dietzel. So.

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Ein Mädchen macht ein Feuer an. Ein Junge schleicht am Bach entlang. 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

0: welche Farbe hat eine Banane?
1: Die ist immer gelb.
2: Am Baum ist sie jedenfalls grün.
0: Welche Farbe hat

0: Die Feuerwehr?
1: Das Blaulicht ist blau. Ganz unten schwarz und ganz oben blau. In der Mitte rot.
0: Welche Farbe hat ein Postauto?
2: Ja, ja. Die Pieper, Post ist da.
0: Welche Farbe?

0: für meine Lieblingsschokolade.
1: Welche Farbe hat ein Bonbon?
0: Süß.
2: Aber das ist doch keine Farbe.
0: Logisch, eine Geschmacksfarbe.

Was machen Sie beruflich? Ich bin nicht Raucher. Ah ja, eine nun etwas ungewöhnliche Beschäftigung. Das denken viele, mit diesem Vorurteil habe ich zu kämpfen. Das kann ich mir vorstellen. Und was machen Sie da so genau? Ich rauche nicht. Fulltime-Job. Ich sage Ihnen, das geht ganz schön an die Nieren, diese psychische Belastung. Wieso? Naja, man reibt sich auf in diesem Spannungsfeld zwischen Dämpfung der Gesundheitskosten und Verweigerung der Tabaksteuer. Immer zwischen den Stühlen. Das macht einsam, kann ich Ihnen sagen. Deswegen bevorzuge ich auch den Außendienst. Draußen raucht es sich leichter. Nicht. Das leuchtet ein. Und wie halten Sie es mit dem Passivrauchen? Auf diese Frage habe ich gewartet. Manchmal bin ich so müde. Warum? Dieses billige Klischee, dieses ewige Missverständnis. Nichtraucher haben nichts, aber auch rein gar nichts gemein mit Passivrauchern. Naja, ich würde doch sagen, dass sie nicht rauchen. Typisch. Sie fallen drauf rein wie alle. Sehenden Auges. Herr, lass Hirn vom Himmel fallen. Sind Sie blind? Nichtraucher, das ist ein Triumph des Willens, eine Entscheidung, ein Seinsentwurf. Passivraucher, das sind Lemminge, Mitläufer, Wischi-Waschi-Typen, Erfüllungsgehilfen, klammheimliche Weltkriegsfreunde, Judenvernichtungsbilliger. Na also, ich weiß nicht. Das glaube ich, aber ich sie Weichei. Das geht jetzt aber ein bisschen zu weit. Sie sind bestimmt Freizeit-Nichtraucher, eingefleischter Vegetarier sozusagen. Ja, da ist was dran. Und was machen Sie nach Dienstschluss? Ja, rauchen natürlich. Kette. Haben Sie Hobbys? Antialkoholiker, aber wann kommt man schon mal dazu? Wir danken Ihnen für dieses Gespräch.

Ich komme gerade vom Fußballtraining nach Hause. Leg mich total erschöpft aufs Bett, weil ich heute wieder alles gegeben habe. Ganz langsam komme ich wieder runter von der Anspannung und döse ganz entspannt weg. Da fange ich an zu träumen, einen voll coolen Traum. Ich trage das Trikot der deutschen Nationalmannschaft. Es ist das Jahr 2014 und ich stürme mit Müller, Reus, Götze, Özil, Schweinsteiger, Klose und wie sie alle heißen, im WM-Finale in Brasilien zur Weltmeisterschaft!

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Immer bin ich irgendwie ein Spätzünder. Endlich hatte ich mir einen passablen, getürkten polnischen Akzent zugelegt, um bei Rasthaustoiletten Mitleid zu erwecken und den Klofrauen nichts in den Teller legen zu müssen. Jetzt richten sie überall personalfreie Drehkreuze ein und es kostet unerbittliche 50 Cent. Egal, wie einem der Schnabel gewachsen ist. Und als Krönung flüstert dann eine Frauenstimme vom Band: Wir heißen Sie herzlich willkommen in unserem Hygiene-Service-Center. Wir möchten, dass Sie sich bei uns wohlfühlen. Fest sei Ihr Stuhlgang und zuversichtlich. Machen Sie sich so richtig gemütlich, lassen Sie sich Zeit, nutzen Sie unsere Einrichtungen so lange und so ausgiebig, wie Sie wollen. Nur einmal zahlen und die Notdurft wird zum Event. Dazu ertönen weiche Synthesizer-Klänge, also weicher als der Stuhlgang sein soll. Verdauungsatmosphärischer Kackmo-Sound. Ich weiß ja nicht, wie es Ihnen geht. Ich kann nicht, wenn mir einer zuguckt. Und wenn mir einer zuhört, auch nicht. Das muss gar nicht der schnaufende Nebenmann sein. Eine Frauenstimme vom Band reicht schon. In ein paar Monaten fragt er mich bestimmt auch nach meinen Erektionsproblemen und bietet mir auch dafür unwiderstehlich hygienische Lösungen an. Die Brille wurde übrigens selbstverständlich automatisch gereinigt. Die, auf der ich saß, meine ich. Und neulich, im Mittelhessischen, die interessantesten fäkalischen Erfahrungen scheine ich immer im Mittelhessischen zu machen, Eisige, sah ich neben einer Tankstelle das Schild Streichelwaschanlage. Wundern Sie sich bloß nicht, wenn Sie demnächst im Mittelhessischen Ihre Tankfüllung bezahlen wollen und hinter Ihnen steht ein komplett nackter Mann in der Schlange und wenn er dran ist, sagt er mit vor Lust belegter Stimme: Einmal mit allem, bitte. Mit Shampoo. Und mit diesen Spezialbürsten. Thank you.

Aus dem großen Sendesaal übertragen wir jetzt das Mittagskonzert. Es spielt das Lollipop-Sinfonieorchester unter der Leitung von Atze Larando. Solistin ist die Coloratursopranistin Rita Tando.

0: Kinder, wollt ihr ein neues Lied hören?
1: Ja!
0: Okay, Achtung. Es war einmal vor gar nicht mal so allzu langer Zeit.
1: Ja!
0: Aufhören? Warum denn?
2: Nimm mal lieber einen fetten Beat von Pauli.
0: Okay, Achtung.

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0: Terror!
1: Der Kuckuck und der Esel, die hatten einen Streit. 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

0: Cheer.
1: Ich musste gestern meine Hose begraben. Das Leben wird nie mehr sein wie vorher. Es war eine gute Hose. Immer da, wenn ich sie brauchte. Es gäbe eine Menge zu sagen über diese Hose. Dinge werden sauer, Dinge werden uninteressant, Dinge werden einfach unauffindbar. Nicht so diese Hose. Sie verdient es, aufbewahrt zu werden in einer reinen Form für die Unsterblichkeit. Denn diese Hose hat es gegeben. Sie hat stattgefunden. Sie steht im kosmischen Protokoll. Das ist nicht mehr ungeschehen zu machen. Das ist etwas, woran man sich halten kann. Andere Leute ziehen Känguru-Babys groß in Reihenhäusern. Sollen sie doch. Ich habe für diese Hose alles getan, was Menschen möglich war. Durch dick und dünn bin ich mit ihr gegangen. Zu ihr gehalten habe ich, was immer auch geschah. Ich habe diese Hose gepflegt mit einer Hingabe, die die meisten Menschen im Umgang mit ihren alten, gebrechlichen Eltern vermissen lassen. Es hat Zeiten gegeben. Da habe ich mir gewünscht, wenn meine Frau zum Einkaufen war, komm bloß nicht wieder, bleib einfach weg, quatsch dich fest am Kühlregal und vergiss mich. Ich habe ja noch meine Hose. Aber seltsam, wenn ich sie jetzt beschreiben sollte, fiel es mir schwer. Im Garten habe ich sie begraben, neben meinem Schäferhund. Das bedeutet keine Gefahr für sie, sie passt ihm nicht. Grün war sie. Glaube ich.
2: Grün.

0: bitte.
1: Ich stell sie so gut ich kann, ganz weit hinten an, mach später irgendwann
2: Hausaufgaben.
1: Ich lass die Zeit vergehen, bye bye, auf Wiedersehen, hab nachher ein Problem.
2: Hausaufgaben.